0: die Arbeitsteilung klar geregelt. Demnach beschaffte der Zollbeamte die Drogen, ein Komplize verpackte und verschickte sie und ein weiterer kassierte das Geld. Ein Polizist soll ihnen geholfen haben. Er wird der Beihilfe verdächtigt. Bei Durchsuchungen in 10 Objekten fanden die Ermittler kiloweise Drogen und Bargeld im hohen fünfstelligen Bereich. Ursula Winkler, Nachrichtenredaktion.
1: Zum Sport. Deutschlands WM-Gruppengegner Elfenbeinküste hat mit Favorit Frankreich eine bittere Testspielniederlage zugefügt. Das Team um Superstar Kylian Mbappé verlor vor den heimischen Fans in Nantes mit 1:2 gegen das Team der Elfenbeinküste.
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3: Ja, und wir starten in diese Stunde mit einem ganz späten 80er von Roxette. The Look gibt's jetzt hier bei uns. Ich bin Andreas Grunwald. Hallo zusammen.

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0: Ja, Justin Bieber und The Kid Laroi und Stay. So, hier Digger, nice, cool, safe. Alles völlig angesagte Wörter, die ich übrigens nicht mehr sage, weil wenn ich es sage, dann klingt es nicht mehr so nice. Aber die anderen Begriffe wie jetzt Heidewitzka oder Potzblitz völlig verdrängen. Oder erinnert sich da noch jemand dran hier an Potzblitz und Heidewitzka? Sagt heute kaum noch jemand, ne? Warum eigentlich nicht? Haben wir uns auch gefragt. Sind die jetzt uncool oder wissen wir einfach nicht mehr, was sie bedeuten? Bei letzterem kann die Kollegin Nele Kernchen mal so ein bisschen helfen.
1: Ihr sitzt im Restaurant. Vor euch eine richtig schöne, dampfende, käsige Pizza. Ihr beißt rein und sagt, was? Boah, voll lecker. Schmeckt mega geil. Ja, kannst du machen. Aber wie wär's mal mit etwas weniger 0815? Wie wär's mit, was ein Schmackofatz? Checkt jeder sofort, passt auch in die Situation. Denn Schmackofatz kommt vom polnischen Verb smakować, was schmecken bedeutet. Eignet sich auch super fürs nächste Grillfest bei euch im Garten. Und falls euch dann einer am Grill kein Würstchen brät, sondern ein Kotelett ans Ohr labert, habe ich auch noch einen Tipp. Klar, ihr könntet sagen, lass mich mit dem Scheiß in Ruhe. Oder ihr sagt, Gillefit. Heißt so viel wie Unsinn, unnötiges Zeug. Es kommt wahrscheinlich vom französischen qui le fit, was so viel wie wer macht denn sowas meint. So, lange Rede, ganz viel Unsinn. Ich habe noch so viele Wörter, aber dann sitzen wir ja noch hier, wenn es schon stockdunkel ist. Oder besser noch, zappenduster. Oh, Zappen, die Kurzform für Zapfenstreich in der Soldatensprache. Dieser bedeutete für die Soldaten den Beginn der Nachtruhe. Also Augen zu und Licht aus. Wobei ich sie ja am liebsten verwende, um liebevolle Drohungen auszusprechen. Schatz, wenn du dieses Kuddelmuddel nicht ratzfatz aufräumst, dann ist ja aber Zappenduster. Klingt gleich viel eloquenter. Ach übrigens, beleidigen in eloquent geht auch, ne? Du Pissnelke. Ich sag doch, alte Wörter machen voll Bock. Entschuldigung, ich meine, sind voll Knorke.

Tja, und das jetzt gleich hier bei uns mit Musik von einem Mann, der wirklich nur Hits rausgebracht hat. Ich rede von Prince, der hat wirklich einen Hit nach dem anderen produziert. Kann mich kaum daran erinnern, dass da irgendwas mal gefloppt ist. Waren doch alles große Sachen dabei, ne? Wahrscheinlich außer der Film Purple Rain, das war ja nicht so ein großes Ding, aber die Musik dazu auch wieder. Großer Hit, Purple Rain. Spielen wir gleich, hören wir uns an. Jetzt erstmal The Magic.

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1: Ich bin Tine Klimach. Zur finanziellen Stabilisierung der Pflegeversicherung soll nach Plänen von Gesundheitsministerin Wagen ein Paket mit Ausgabenbremsen und zusätzlichen Einnahmen kommen. So sind Änderungen bei den Zuschlägen für Heimbewohner vorgesehen und höhere Beiträge für Versicherte ohne Kinder.
2: Die Zuzahlungen für die Versorgung in Pflegeheimen sollen langsamer ansteigen als bisher. Einsparziel 2,6 Milliarden Euro. Kinderlose sollen ab dem kommenden Jahr 0,1% mehr Beitrag zahlen. Außerdem geplant Einschränkungen bei der beitragsfreien Mitversicherung von Ehepartnern und eine höhere Einkommensgrenze, bis zu der Versicherungsbeiträge fällig werden. Aus Berlin, Thomas Thonfeld.
1: Vor dem Hintergrund stockender US-amerikanischer Vermittlungen hat sich der ukrainische Präsident Selenskyj in einem offenen Brief an den russischen Staatschef Putin gewandt und direkte Friedensgespräche angeboten. Die Staatsführer sollten die Schlüsselfragen selbst besprechen, hieß es in dem Schreiben. Kiew und Moskau als Ort für die Unterredungen schloss Selenskyj dabei aus. Als Antwort wiederholte der Kreml nur sein altes Angebot für Verhandlungen in Moskau. Der Tankrabatt geht in die zweite Halbzeit. Die befristete Steuersenkung auf Benzin und Diesel läuft Ende des Monats aus. Die Chefin des Verbraucherzentrale Bundesverbands, Ramona Popp, fordert deshalb weitere Entlastungen für private Haushalte.
3: Die Stromsteuer soll für alle Privathaushalte gesenkt werden. Das ist die Forderung der Verbraucherchefin. Das würde die Menschen dauerhaft entlasten und gleichzeitig die Abhängigkeit von fossilen Energien verringern, sagt sie. Union und SPD hatten eine solche Maßnahme im Koalitionsvertrag angekündigt, sie bisher aber nur für bestimmte Wirtschaftsbereiche umgesetzt. Laut einer Forsa-Umfrage hat eine große Mehrheit der Befragten ohnehin nicht das Gefühl, dass die bisherigen Maßnahmen ihren Alltag spürbar erleichtern. Zoe Tassovali, Redaktion.
1: In einem Prozess in Frankreich ist der in Deutschland bereits wegen dreifachen Kindsmords verurteilte sogenannte Maskenmann wegen eines weiteren Mordes zu lebenslanger Haft verurteilt worden. Das Gericht sprach den deutschen Serientäter Martin N. wegen des Mordes an dem damals 10-Jährigen schuldig. In Deutschland hatte er während fast 20 Jahren kleine Jungen missbraucht und drei von ihnen ermordet. Der Pädagoge war in Norddeutschland nachts maskiert an die Betten dutzender Opfer getreten.
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4: Hallo, Sebastian Bulli hier. Ja, unser Musikprogramm im Folgenden schwer beschämend für alle Ü30er, weil hier lauter junge Leute kommen, die einfach sehr, sehr früh sehr erfolgreich geworden sind. Erstmal Leonie, mit 28 schon großer Popstar. Und dann auch gleich noch Mark Atlas, der ist 19 und singt, als hätte er schon alles Elend der Welt gesehen. Ja gut, aber wenigstens da kommen wir ja vielleicht alle auch noch hin. Gute Nacht.

0: Der Mann ist 19. Ich bin immer noch völlig fassungslos. Mark Atlas, You Against My Love.
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0: So, wir haben Sommer. Also theoretisch.
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3: Wann fängt denn jetzt der Sommer an? Ich check's nicht. Meteorologisch, kalendarisch oder gehen wir einfach danach, wann die ersten Bekloppten kurze Hose tragen? Ja, weil dann ist ab Februar Sommer. Ich meine, ich krieg das schon nicht mit dem Uhrenumstellen hin. Wie war das nochmal? Die Uhr stellst du von O bis O. Ja, außer im Schaltjahr, da fällt Ostern auf den Mittwoch. Ach Leute, es ist doch alles zu kompliziert. Wer soll denn da noch mitkommen? Schoko-Nikoläuse gibt's ab August zu kaufen. Die Fußball-WM in Katar war damals auf einmal an Weihnachten und in der Ostsee hatten wir jetzt plötzlich einen Buckelwal. Früher war das einfacher. Sobald das Freibad aufhatte, war Sommer. Fertig. Aber wo gibt's heute noch ein Freibad? Wusstet ihr, dass Alaska der nördlichste, der westlichste und der östlichste Staat der USA ist? Ja, ich weiß, ich kriege auch einen Knoten in den Synapsen. Aber stimmt. Und immer dran denken, heiß ist, wenn du beim Atmen schwitzt.
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1: Ich bin Tine Klimach. Kreml-Chef Putin hat die Warnungen vor einem womöglich baldigen Angriff Moskaus auf ein NATO-Land als Unsinn zurückgewiesen. Es sei eine bewusste Provokation, sagte Putin bei einem Treffen mit Vertretern großer internationaler Nachrichtenagenturen.
2: Putin warf dem

0: meisten Desinformation vor. Es gehe nur darum, vor den Bürgern höhere Verteidigungsausgaben zu rechtfertigen. Klar ist aber auch, dass Putin mit seinem Angriffskrieg gegen die Ukraine jedwedes Vertrauen im Westen verspielt hat. Bei dem Treffen hier in St. Petersburg mit Journalisten kritisierte er vor allem Deutschland für seine Waffenlieferungen an die Ukraine. Und er lobte die AfD, deren Vertreter sich hier beim Wirtschaftsforum für eine Wiederaufnahme von Gaslieferungen an Deutschland einsetzen. Putin sagte, dass Russland sofort wieder liefern könne. Aus St. Petersburg, Ulf Mauder.
1: Unionsfraktionschef Jens Spahn hat Gesundheitsministerin Wagen gegen Kritik an ihren Plänen zur finanziellen Stabilisierung der Pflegeversicherung verteidigt. Es sei ein notwendiger Schritt, sagte Spahn im ARD-Interview der Woche. Pflegeversicherung wie Krankenversicherung seien schlicht pleite. Nach den neuen Gesetzesplänen müssen sich Heimbewohner, Gutverdiener und Menschen ohne Kinder auf Mehrbelastungen einstellen. Sozialverbände kritisieren die Pläne scharf. Mit Streiks im Einzelhandel will die Gewerkschaft Verdi auch heute Druck in den laufenden Tarifverhandlungen machen. In verschiedenen Städten wie Berlin, Erfurt, Ingolstadt oder Saarbrücken sind Kundgebungen geplant. Für Kunden erwartet der Handelsverband keine großen Auswirkungen.
2: Ein Kompromiss im Tarifstreit ist weiter nicht in Sicht. Verdi fordert 7% mehr Geld für die Beschäftigten im Handel. Die Angebote der Arbeitgeber liegen noch deutlich darunter, auch wegen längerer Laufzeiten. Die Gewerkschaft spricht von einer Frechheit, zumal es den Konzern wirtschaftlich hervorragend gehe. Viele Beschäftigte wüssten aber gar nicht mehr, wie sie ihr tägliches Leben finanzieren sollen. Vor allem auch im Einzelhandel, wo besonders viele in Teilzeit arbeiten. Aus Berlin, Thomas Brockt.
1: Die Obduktion des als Temi bekannten Buckelwals auf dem Strand der dänischen Insel Anholt ist in den späten Abendstunden beendet worden. Eine klare Todesursache konnte das Expertenteam bei den Untersuchungen zunächst nicht feststellen. Etwa eine Verletzung sei nicht zu erkennen gewesen, hieß es. Klar ist nun auch, dass das Tier, wie bereits vermutet, ein Weibchen ist. Die Ergebnisse der entnommenen Proben werden erst in ein paar Monaten erwartet.
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4: Manche mögen's heiß. Alle anderen freuen sich über die 20 Grad heute, für Sommerverhältnisse ziemlich kühl. Auch der Rest, sagen wir, erfrischend, also es kann immer mal wieder Regen runterkommen. Teilweise je nach Region auch Gewitter möglich. Strom und Starkregen ist auch drin.
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5: A3 Oberhausen-Köln zwischen Kreuz Hilden und Dreieck Langenfeld. 1 Kilometer Stau. Wir wünschen allen unterwegs gute Fahrt.
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4: Sebastian Pulli hier, schönen guten Morgen, kurz nach 4, da sind die Sprechwerkzeuge noch so mittelaktiv und da ist es schwer, aber auch sonst immer schwer, dieses Wort zu sagen. Religion, New Religion von Bibi Rexha. Vielen Dank dafür, guten Morgen.
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0: Sascha hier bei uns. Und Kinder haben ja was, das verlieren die meisten Erwachsenen irgendwann. Und zwar den Drang, sich zu bewegen.
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0: Ich habe zum Beispiel sehr oft den Drang, mich hinzulegen. Dabei gibt es ein kleines Wundermittel. Man konsumiert das und dann kommt tatsächlich der Drang, da kriegt man Lust, sich wieder zu bewegen. Und zwar geht es um Musik. Kollegin Kimberly Klage ist jetzt über die besten Klänge, wenn man joggen gehen will.
2: Gut zum Laufen ist Musik, die antreibt, aber nicht komplett eskaliert. Also Songs mit Energie, Rhythmus und möglichst wenig Nervenzusammenbruch. Das hier ist so ein Klassiker dafür. This world is not meant for you. Passt natürlich perfekt, schon alleine, weil der Songtitel dir keine Ausrede mehr lässt. Auch Rap funktioniert übrigens super. Guter Beat, läuft einfach mit, ohne dass dein Kopf gleich überfordert ist und man fühlt sich gleich sehr, sehr cool. Schwierig wird's dann bei Musik, die in die falsche Richtung zieht. Traurige Balladen zum Beispiel. Wer beim Joggen plötzlich das hier hört, der läuft nicht weiter, der verarbeitet erstmal sein Leben. Auch nicht ideal, völlig überdrehter Techno. Da muss man ja nach 30 Sekunden das Gefühl haben, gleichzeitig joggen und ein Stromkabel kauen zu müssen. Kurz gesagt, die perfekte Joggingmusik schiebt dich an. Die falsche sorgt dafür, dass du entweder heulst, völlig überdrehst oder einfach nach 800 Metern sehr bewusst wieder nach Hause gehst. Run, boy, run.
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Sebastian Pulli hier, guten Morgen. Sehr frühe Uhrzeit, da müssen wir noch nicht viel Leistung erbringen. Da reichen die Grundlagen. Atmen, Breathing, Jason Derulo. Guten Start in diesen Freitag.

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1: Ich bin Tine Klimach. Die gesetzliche Pflegeversicherung steckt in chronischen Finanznöten. Bundesgesundheitsministerin Nina Wagen will das System stabilisieren. Jetzt liegt ein Reformkonzept auf dem Tisch. Heimbewohner, Gutverdiener und Menschen ohne Kinder müssen sich auf mehr Belastungen einstellen. Gesundheitsministerin Wagen verteidigte die Pflegepläne.
2: Wir haben jetzt einen Gesetzentwurf vorgelegt, der zum einen dafür sorgt, dass die Finanzen wieder stabilisiert werden, der aber zum anderen, das ist mir auch wichtig, dafür sorgt, dass sich die Versorgung für die Menschen auch verbessert.
1: Das neue Konzept zur Pflegeversicherung soll bis zur Sommerpause ins Kabinett kommen. Bisher konnte keine Waffenruhe im Libanon Frieden zwischen Israel und der Hisbollah schaffen. Jetzt hat die Hisbollah einen neuen Anlauf zurückgewiesen. Deren Chef lehnte vor allem Forderungen

0: nach einer Entwaffnung ab.
1: Die Hisbollah habe niemanden zugesagt, auf Widerstand oder Vergeltung zu verzichten. So drückte sich ihr Generalsekretär aus. Solange die Angriffe Israels anhielten, werde die Organisation ihre militärischen Aktionen fortsetzen. Die jüngste Vereinbarung wurde zwischen Israel und dem Libanon getroffen, ohne Beteiligung der Hisbollah. Demnach soll die Miliz ihre Angriffe auf Israel einstellen und sich aus dem Südlibanon zurückziehen. Die Hisbollah will einer Waffenruhe erst zustimmen, wenn die israelischen Angriffe eingestellt werden. Bereits seit dem Morgen kam es im Libanon erneut zu mehreren Angriffen. Aus Beirut, Amira Rajab.
0: Beim Internationalen Wirtschaftsforum in St. Petersburg hat der russische Präsident Putin eine Pressekonferenz für ausländische Nachrichtenagenturen gegeben. In seinen Antworten zeigt er sich für seinen Krieg gegen die Ukraine weiter siegesgewiss. Parallel dazu hat ihm der ukrainische Präsident Selenskyj in einem offenen Brief direkte Friedensgespräche in einem Drittstaat angeboten. Als Antwort wiederholte der Kreml nur sein altes Angebot für Verhandlungen in Moskau. Die Entertainer Joko Winterscheid und Klaas Häufer-Umlauf haben ihre freie Sendezeit bei ProSieben genutzt, den Alltag an der ukrainischen Front aus Sicht Betroffener zu dokumentieren. Die eigentlich geplanten 15 Minuten Sendezeit, die beiden bei ihrem Haussender ProSieben in einer Spielshow gewonnen hatten, wurden am Abend für den Film Joko und Klaas Live – Don't Look Back Away auf mehr als 3 Stunden verlängert. 6 Menschen, darunter ein Evakuierungshelfer und ein Polizist, erzählen und zeigen das Grauen des mittlerweile mehr als 1500 Tage dauernden Krieges.
2: Das Wetter.
3: Gute Nachricht, wir werden nicht nass vom Schweiß, nur 20 Grad maximal. Dafür werden wir nass vom Regen. Es kann immer mal wieder was runterkommen heute und teilweise sind Gewitter, Stürme und auch Starkregen möglich.
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4: Zurzeit liegen uns keine Meldungen vor. Wir wünschen allen unterwegs gute Fahrt.
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3: Sebastian Pulli hier. Herzlich willkommen unter denen, die heute keinen Brückentag genommen haben und arbeiten gehen, weil wir pflichtbewusst sind und einen Dienst an der Gesellschaft leisten wollen, beziehungsweise wieder zu verballert waren, um uns den rechtzeitig freizunehmen. Schönen guten Morgen, Espresso jetzt, Sabrina Carpenter. Kommt gut in den Freitag.

0: So, erstmal orientieren nach dem Feiertag. Es ist Freitag. Mehr Orientierung jetzt hier.
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0: Kollege Leo Arrighi, legen wir los in Braunschweig mit ein bisschen Schulunterricht praktisch am Brückentag. Da geht's ja um Erdkunde.
2: Genau, heute ist das Bundesfinale vom Geografiewettbewerb Dirke Wissen. Das ist Deutschlands größter Geografiewettbewerb. Rund 300.000 Schülerinnen und Schüler aus Deutschland haben dieses Jahr mitgemacht. Dazu noch etwa 3.500 an deutschen Schulen weltweit. Im Finale stehen da 17 Landessiegerinnen und Landessieger. Für NRW ist Carolina Jüngling dabei vom Lise-Meitner-Gymnasium in Willich. Und das ist jetzt nicht nur irgendwie, wo liegt welcher Fluss. Da geht es auch um Klimadiagramme, Bevölkerungsdiagramme, Monsun oder den Human Development Index, also Erdkunde. Aber es ist schon wirklich anspruchsvoll. Können wir einfach mal abfeiern, finde ich, was die ganzen Schülerinnen und Schüler da so rocken.
0: Absolut. Wir bleiben beim Rocken.
2: Wow, ja, also geniale Überleitung. Heute startet am Nürburgring Rock am Ring und es läuft bis Sonntag. Zusammen mit Rock im Park in Nürnberg ist das übrigens eines der größten Musikereignisse in Deutschland. Am Ring, da werden rund 90.000 Menschen erwartet. In Nürnberg bei Rock im Park nochmal rund 80.000 pro Tag. Beide Festivals sind ausverkauft. Die großen Namen dieses Jahr, ich habe mal nachgeguckt, Linkin Park, Limp Bizkit, Volbeat, Iron Maiden und noch ganz viele mehr. Also die Eifel wird für 3 Tage wieder ein sehr lautes Zeltlager mit Gitarrenanschluss.
0: Also heute Geografiefinale in Braunschweig und Festivalstart am Nürburgring. Danke Leo und schönen Freitag euch.

Sebastian Pulli hier, guten Morgen. Und wer von euch traurig ist, dass er heute arbeiten muss am Brückentag und ein Pflaster braucht für die inneren Wunden? Der Nelly hier, der hätte noch eins im Gesicht. Dilemma ist das. Guten Start in den Freitag.

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0: Madonna ist das hier bei uns. So, liebe Mitchristen, Feiertag ist rum.
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0: Frohen Leichnam nämlich. Das war doch der, wo wir feiern, dass Jesus hier... Ne? Wer das nicht weiß, kommt nicht in den Himmel. Es sei denn, vielleicht hört sich jetzt zum Ausgleich folgenden Beitrag aus dem Bereich Kirche an.
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2: Der Jahreskreis ist ja durch verschiedene Farben geprägt. Das Weiß steht für Herrenfeste, Weihnachten, Ostern, Christi Himmelfahrt. Dann gibt es das Violett, es gibt das Rot, Heiliger Geist, es gibt das Grün.
3: Jede Menge Farben und jede Farbe steht für ein anderes Fest. So wie gestern an Fronleichnam die Farbe Weiß. Thomas Schmidt kennt sich damit bestens aus, denn in seiner Kölner Paramentenwerkstatt entstehen eben diese liturgischen Gewänder, die katholischen Priester in der Messe tragen.
2: Die meisten Gewänder, die wir machen, sind in reiner Seide, auch der Würde der Liturgie angepasst, also keine synthetischen Stoffe. Und Seide ist halt einfach ein Naturprodukt, es ist ein edles Produkt.
3: Seit über 20 Jahren ist Thomas Schmidt Paramentenmacher. Seine Messgewänder sind in ganz Europa im Einsatz und ein kleiner Ausschnitt ist gerade im Kloster Kamp am Niederrhein zu sehen. Auch eine sogenannte Stola ist dabei mit dem Vaterunser auf Kölsch.
2: Und diese Stola hat der Kardinal in Köln geschenkt bekommen und der Papst, Papst Franziskus. Und das war natürlich eine ganz besondere Aufgabe, eine ganz besondere Sache.
3: Zur Ehre Gottes, so der Ausstellungstitel. Aber keinesfalls sind die Gewänder nur fürs Museum, findet Peter Hahnen, Leiter des Geistlichen und Kulturellen Zentrums Kloster Kamp.
4: Das Christentum findet heute statt. Unsere Gottesdienste finden heute statt. Und das sollte man den Gottesdiensten anmerken. Das ist Kunst und Ausdruck von Kunst, dem Gottesdienst angemessen und würdig, von heute für heute.
3: Mehr bei uns auf augenblickmalonline.de. Stefan Klinkhammer von der katholischen Kirche für Augenblickmal.
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1: Mit Marc Weiß. Schönen guten Morgen. Der ukrainische Präsident Zelensky bietet Kreml-Chef Putin direkte Gespräche an, um den Krieg zu beenden. Ob Putin auf dieses Angebot eingeht, ist allerdings völlig offen. Beim Wirtschaftsforum in St. Petersburg hat er sich demonstrativ siegesgewiss gezeigt. Frage an Thorsten Adolfs aus dem News-Team. Wie genau stellt sich Zelensky das denn vor und wie reagiert Russland darauf?
2: Zelensky möchte ein persönliches Treffen mit Putin, zum Beispiel in der Türkei, der Schweiz oder in einem anderen neutralen Land. Er will in einem ersten Schritt dann eine Waffenruhe erreichen, die von den USA überwacht wird. Außerdem fordert er einen Gefangenenaustausch und die Rückkehr verschleppter Zivilisten. Der Kreml hat auf Zelenskys Brief bis jetzt inhaltlich nicht reagiert. Präsident Putin hat beim Wirtschaftsforum in St. Petersburg aber nochmal deutlich gemacht, dass er die komplette Kontrolle über die Region Donbass im Osten der Ukraine will. Er sei zwar zu Vereinbarungen bereit, sieht seine Armee auf dem Schlachtfeld aber klar im Vorteil. Die Ukraine behauptet dagegen, es habe entlang der Front zuletzt nur noch sehr geringe Geländegewinne der Russen gegeben.
1: Infos von Thorsten Adolfs aus dem News-Team. Vielen Dank und jetzt die weiteren Themen in der Zusammenfassung. Mit Streiks im Einzelhandel will die Gewerkschaft Verdi auch heute den Druck in den laufenden Tarifverhandlungen erhöhen. In mehreren Städten sind Kundgebungen geplant. Für Kunden erwartet der Handelsverband aber keine großen Auswirkungen, weil sich die meisten Geschäfte gut vorbereitet hätten, heißt es. Nach der kurzfristigen Vollsperrung der Bonner Friedrich-Ebert-Autobahnbrücke will sich Bundesverkehrsminister Schnieder heute selbst ein Bild vor Ort machen. Es werde so schnell wie möglich geklärt, wie es weitergeht, sagte Schnieder schon gestern. Die Autobahn GmbH hatte die Brücke aus den 60ern am Mittwoch überraschend gesperrt. Grund sind Schäden am Tragwerk. Seitdem herrscht ein Verkehrschaos. Wissenschaftler und Ärzte haben gestern in Dänemark, wie angekündigt, den toten Ostsee-Buckelwal Timi oder auch Hope obduziert. Eine genaue Todesursache konnte noch nicht

0: festgestellt werden. Klar ist nur, der Wal ist wie zuletzt schon vermutet ein Weibchen. Eine Verletzung sei nicht zu erkennen gewesen, sagte eine der beteiligten Walexpertinnen, was allerdings auch an der Verwesung liegen könne. Bei einem Blick ins Maul und den Magen des Tieres seien auch keine Netze oder andere Gegenstände gefunden worden, sagte sie. Das Team entnahm wie geplant auch Gewebeproben, die jetzt ins Labor kommen. Ergebnisse werden aber erst in den kommenden Monaten erwartet. Und das waren die Nachrichten mit Marc Weiß.
1: Und das Radio Gütersloh Wetter hat jetzt Noah Wohner für uns.
2: Wenn ich es nicht besser wüsste, dann könnte es auch April sein. Wir bekommen heute noch mal einen sehr wechselhaften Freitag. Sonne und Wolken im Mix, dazu windig und am Nachmittag erwischen uns Schauer. Aktuell liegen wir bei 13 Grad in Bokel und in Riedberg, bis zu 17 Grad sind heute noch drin. Die nächsten Tage, die können das auch. Morgen wolkig mit Regenschauern bei bis zu 21 Grad. Sonntag dann weniger Regen.
1: Besser ankommen jetzt noch mit dem Radio Gütersloh Verkehrsservice. Ihr meldet uns Blitzer in Kaunitz auf der Fürstenstraße. In Spexart wird immer noch auf der Ferlerstraße in der Baustelle geblitzt und in Ferl auf der Gütersloher Straße. Blitzer, Staus und Störungen meldet ihr uns kostenlos unter der 0800 678 5000.
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1: Gute Fahrt.
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1: Falls ihr heute am Brückentag arbeitet, Respekt. Falls ihr frei habt, auch Respekt, weil irgendwer muss ja schließlich das lange Wochenende genießen. Wir begleiten euch jetzt durch den Freitagmorgen. Ich bin Leslie Runde.
2: Und ich Noah Frohner. Guten Morgen zusammen.

0: Es sind nur noch 6 Tage, dann startet die Fußball-WM.
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0: Und die WM geht noch nicht mal richtig los und eine KI hat schon ausgerechnet, wer Weltmeister wird.
2: Das war eine richtig offizielle KI, ja. Ne? Und Deutschland gehört laut dieser Analyse zwar zum erweiterten Favoritenkreis, ganz oben stehen aber andere Nationen.
0: Noah, lass mich raten, irgendwo zwischen Spanien, Frankreich und Argentinien.
2: Du bist so gut! Die KI steht aktuell vor allem Spanien als Topfavoriten auf dem Titel. Dahinter folgen Frankreich, England und Argentinien. Deutschland landet dann eher im Verfolgerfeld.
0: Also übersetzt, die Maschine sagt, wir haben Chancen. Aber wir sollten den WM-Pokal noch nicht vorsorglich ins Wohnzimmer stellen.
2: Genau, wobei solche Prognosen ja immer so eine Sache
0: ja.
2: sind. Von einem Turnier wirkt alles super logisch und 2 Wochen später fliegt irgendein Favorit völlig überraschend raus.
0: Ja, das ist das Schöne am Fußball. Wenn Computer immer recht hätten, dann müssten wir die WM ja gar nicht mehr spielen.
2: Eben, und die deutsche Mannschaft hat in den letzten Tagen mit dem 4:0 gegen Finnland ja auch gezeigt, dass sie durchaus in Form sein kann.
0: Also halten wir fest, die KI glaubt nicht ganz an den Titel, aber zum Glück werden Tore immer noch auf dem Platz geschossen und nicht im Computer. Wir haben es jetzt 6:11 hier in der Radio Gütersloh Morning Show.
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1: Wer heute oder in den nächsten Tagen nach Bielefeld fährt, sollte ein bisschen mehr Zeit einplanen.
2: Ja, der Leinewebermarkt läuft wieder und damit verwandelt sich die komplette Innenstadt quasi in eine riesige Partyzone.
1: Ja, Live-Musik, Party, Streetfood und Fahrgeschäfte. Über 200 Künstler und Gruppen sind dieses Jahr mit dabei. Dazu mehr als 100 Stände zum Essen, Trinken und Stöbern.
2: Und für die Kinder gibt es ja auch jede Menge Programm. Ja. Heißt, die Wahrscheinlichkeit, dass jemand sagt, mir ist langweilig, die geht schon gegen null.
1: Ja. Falls ihr heute Abend Lust auf ordentlich Mitsingen habt, im Gartenschaupark Riedberg stehen Alex im Westerland auf der Bühne.
2: Die Jungs, die spielen die größten Hits von den Ärzten und den Toten Hosen. Also es sind genau die Songs, bei denen man spätestens nach dem zweiten Refrain lauter mitsingt als die ganze Band.
1: Los geht's um 19.30 Uhr in der Volksbank Arena. Wer statt Gitarren lieber Motoren hören möchte, ist in Hasewinkel richtig. Da läuft heute die internationale deutsche Supermoto-Meisterschaft.
2: Sieht spektakulär aus und macht schon beim Zuschauen Spaß. Ja. Die Rennen, die gibt's dann bis Sonntag im Emstal-Stadion.
1: Und in Hesseln dreht sich ab heute alles um Oldtimer, wobei das eigentlich ein bisschen untertrieben ist.
2: Das Ganze ist eher Dorffest mit Oldtimern, Musik und guter Stimmung. Los geht's heute um 18 Uhr. Gefeiert wird bis Sonntag. Mit dabei sind unter anderem auch die Emsperlen.
1: Und noch mehr Tipps und Termine findet ihr online in den Veranstaltungstipps auf radiogütersloh.de.

0: 6.25 Uhr, die Radio Gütersloh Morning Show läuft. Heute wird's spannend bei uns im Kreis. Eine der größten britischen Militärübungen seit langem geht zu Ende.
1: Kollege Matthias Träger aus den Radio Gütersloh News. Die Briten sind zurück.
2: Ja, Leslie und Noah, britische Soldaten bereiten sich auf den Abschluss der großen Militärübung Rhino Storm hier bei uns im Kreis Gütersloh vor. Und das betrifft heute auch ganz besonders Gütersloh. Und was dahinter steckt und was das bedeutet, das hört ihr in meinen Nachrichten um halb.
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1: Mit Matthias Träger, wir haben es 6:30.
2: Schönen guten Morgen. Der ukrainische Präsident Zelensky hat dem russischen Präsidenten Putin direkte Friedensgespräche angeboten. Zelensky schlägt ein persönliches Treffen vor, um zentrale Streitfragen zu klären. Als mögliche Orte nennt er die Schweiz, die Türkei oder einen arabischen Staat. Sozialverbände haben die Reformpläne von Gesundheitsministerin Warken scharf kritisiert. Sie sprechen von einer Bankrotterklärung der Sozialpolitik. Nach den Plänen sollen unter anderem Pflegeheimbewohner, Besserverdienende und Kinderlose stärker zur Finanzierung der Pflegeversicherung beitragen. Und jetzt die Nachrichten aus unserem Kreis Gütersloh. Auch bei uns im Kreis Gütersloh läuft gerade eine der größten britischen Militärübungen seit Ende des Kalten Krieges. Zum Abschluss der Übung kann es heute in Gütersloh noch einmal deutlich lauter werden. Mike Mattis, was ist geplant?
3: Ein großer Teil der britischen Brigade wird heute an der Kaserne an der Marienfelder Straße in Gütersloh erwartet. Laut Glocke werden dort Kampfhandlungen im Rahmen der Übung Rhino Storm geübt. Details nannten die Briten aus Sicherheitsgründen allerdings nicht.
2: Danke dir, Mike. Am Berliner Platz in Gütersloh hat es einen versuchten Raubüberfall mit einer Schlägerei gegeben. Ein Unbekannter griff laut Polizei am Mittwochabend einen 43-jährigen Mann mit Pfefferspray an. Infos von Helmut Delker.
4: Ein Polizist der benachbarten Citywache bemerkte zusammen mit 2 Mitarbeitern des Ordnungsamtes die Auseinandersetzung. Es stellte sich heraus, der 43-jährige Gütersloher sollte ausgeraubt werden. Der 20 Jahre alte Räuber versuchte ihm eine Tüte mit einer wertvollen Uhr zu entreißen und versuchte dem Opfer eine weitere Uhr vom Handgelenk zu ziehen. Der 43-jährige kam leicht verletzt ins Krankenhaus. Der Räuber wurde festgenommen.
2: Ab Montag müssen Autofahrer auf der A2 in Reda-Wiedenbrück mehr Zeit einplanen. Die Auffahrt von der B64 in Richtung Reda-Wiedenbrück auf die A2 in Richtung Dortmund wird Montagmorgen für eine Woche gesperrt. Die Autobahngesellschaft repariert Straßenschäden. Es gibt eine Umleitung über die Gütersloher Straße. Arminia Bielefeld steht offenbar kurz vor der Verpflichtung eines neuen Trainers. Nach Medienberichten ist der ehemalige Arminen-Profi Oliver Kirch Topfavorit auf die Nachfolge von Mitch Kniart. Der 43-Jährige trainiert aktuell die U23 von Borussia Mönchengladbach. 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
1: Und das Radio Gütersloh Wetter hat jetzt Noah Wrona für euch.
5: Wir schauen aufs Thermometer bei euch in Badenhorst und in Gütersloh und ermessen bei im Moment 13 Grad. Wir schaffen heute noch den Sprung auf 17 Grad. Dazu bleibt es abwechslungsreich, kann man mal so sagen. Mal ist die Sonne da, mal ist sie wieder weg und am Nachmittag kommen einige Schauer auf uns zu. Das Wochenende, das hat auch trockene Momente, also morgen Vormittag zum Beispiel, da sieht es relativ sonnig aus. Den Rest des Tages, da kommen die Schauer dann wellenweise bei rund 21 Grad und Sonntag ist es genau andersrum, da hält es sich dann ab dem Nachmittag.
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1: Jetzt noch besser ankommen mit dem Radio Gütersloh Verkehrsservice. Es wird geblitzt in Verl auf der Gütersloher Straße, in Spexart auf der Verler Straße, in der Baustelle das Tempo 30 und in Kaunitz auf der Fürstenstraße. Wenn ihr noch was für uns habt, dann meldet euch gerne kostenlos bei uns. Nummer ist die 0800 678 5000.
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1: Gute Fahrt euch noch.
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1: Ja, das Schöne an so einem Brückentag, egal ob ihr jetzt heute frei habt oder arbeitet, das Wochenende ist auf jeden Fall nicht mehr weit weg.
8: Stimmt.
1: Wir starten jetzt mit euch in den Freitag. Ich bin Leslie Runde.
5: Und ich Noah Wrona. Guten Morgen.

0: Wir starten mit euch zusammen ins Wochenende hier in der Radio Gütersloh Morning Show. Wir haben es jetzt 6.41 Uhr. Es gibt ja Menschen, die gefühlt auf jeder Gästeliste stehen.
1: Ja, egal, ob Geburtstag, Hochzeit, Jubiläum oder irgendeine Promi-Party, die gehören einfach dazu.
0: Ja, schwierig wird's nur, wenn diese Menschen dann irgendwann mal nicht eingeladen werden.
1: Das ist ja schon im normalen Freundeskreis manchmal ein sensibles Thema, wenn man hinterher auf Instagram sieht, dass die halbe Welt dabei war, aber man selbst halt nicht.
0: Ja, stimmt. Man denkt sofort, war meine Einladung in der Post verloren gegangen?
1: Oder schlimmer, es gab nie eine.
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3: Ja, nee, ist klar. So, was haben wir denn jetzt hier noch? Ralf Schumacher und sein Etienne haben geheiratet. In Saint-Tropez. Ja, klar, wo sonst? Die Geissens waren natürlich auch da. Ja, schön im Beachclub Bouillabaisse. Jo, ist klar. Bouillabaisse. Warum nicht gleich im Coq au Vin? Höhepunkt der Hochzeit war natürlich das Geschenk der Geissens. Ein Porträt von Ralf und Etienne im Pop-Art-Stil für 15.000 Euro. Ja, der kann sich auch für 15 Euro bei Temu bestellen. Einfach Foto hinschicken und fertig. Ich glaube, das haben die Geissens auch gemacht. So sieht's auf jeden Fall aus. Die haben nämlich ein Foto von sich in dieses Bild mit einarbeiten lassen. Also, dieses sogenannte Kunstwerk für 15.000 ist so hässlich. Wo willst du das hinhängen? Und das muss ja aufhängen, war ja teuer, auch wenn die mal zu Besuch kommen. Aber das ist ja so hässlich, da fällt dir die Tapete von der Wand. Das kannst du ja nur in die Garage hängen, als Diebstahlsicherung für Ferrari. Ach ja, komm, soll wohl eine schöne Hochzeit gewesen sein, was man so hört. Vor allem die Trauung. Der Pastor hat auch nicht gefragt, wollen Sie Ihren Etienne lieben und ehren? Sondern er hat gefragt, Herr Schumacher, wollen Sie wissen, wie viel mein Auto wert ist?
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0: Gleich sofort 7:10 hier bei Radio Gütersloh. Normalerweise rollt im Jahnstadion in Wiedenbrück ja der Ball über den Rasen. Nächste Woche Freitag rollen da, glaube ich, eher die Bierbecher und die Schlagerhits.
1: Nächsten Freitag wird das Jahnstadion in Wiedenbrück nämlich komplett umgekrempelt. Ja. Da wackelt das Stadion nicht wegen des Spiels, sondern wegen der großen Malle-Party.
0: Ab 17 Uhr gibt es da eine große Open-Air-Party-Meile.
1: Lässe, ich habe mal eben nachgeguckt, wer da alles dabei ist. Das sind so viele. Icke Hüftgold, Easy Glück, Calvin Kleinen, Honk, Breitner und noch so viele mehr.
0: Ja, und das Beste ist, Noah und ich haben tatsächlich Karten für euch. Mhm. Die könnt ihr heute Morgen hier in der Morning Show gewinnen, wenn ihr den Songtext unserer Malle-Hits vervollständigen könnt. Wir geben euch mal ein Beispiel. Ein Stern,
1: der deinen Namen trägt.
0: Oder aber scheiß drauf.
1: Malle ist nur einmal im Jahr.
0: Ja, genau so soll das im besten Fall laufen. Wir haben 5 Malle-Hits für euch. Und wenn ihr mindestens 3 davon weitersingen könnt, also nur kurz, das reicht.
1: Voll.
0: Dann gewinnt ihr hier 2-mal freien Eintritt für die Malle-Party nächste Woche Freitag im Jahnstadion Wiedenbrück.
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1: Mit Marc Weiß. Schönen guten Morgen. Die westliche Politik versucht, das russische Wirtschaftsforum in St. Petersburg weitgehend zu ignorieren. Man befürchtet eine reine Propagandaveranstaltung Moskaus. Was auch passiert, trotzdem ist es nicht unwichtig, was Kreml-Chef Putin dort zu sagen hat, wie auch immer man das dann interpretiert. Putin gab eine Pressekonferenz und hat dort unter anderem gesagt, dass er kein Problem damit habe, wenn der Westen wirtschaftlich mit der Ukraine zusammenarbeite und dass er nicht plane, einen benachbarten NATO-Staat anzugreifen. Thorsten Adolfs aus dem News-Team, wie erklärt Putin dann die Befürchtungen, dass genau das passiert?
2: Ja, Putin hat es als Unsinn und bewusste Provokation bezeichnet, dass es im Westen Befürchtungen gibt. Sein Land könne zum Beispiel einen der Staaten im Baltikum angreifen. Er behauptet, diese Gefahr existiere gar nicht und diene nur dazu, den Bürgern im Westen höhere Militärausgaben abzuverlangen. Auf eine wirtschaftliche Annäherung der Ukraine an die EU hat Putin relativ offen reagiert. Das sei in Ordnung, solange sich diese Annäherung nicht in einen Militärblock verwandle, sagte er.
1: Einschätzungen von Thorsten Adolfs, vielen Dank. Und jetzt die weiteren Themen in der Zusammenfassung. Nach der Vorstellung ihrer Pläne für eine Pflegereform wird Bundesgesundheitsministerin Waken von fast allen Seiten kritisiert. Mecklenburg-Vorpommerns Ministerpräsidentin Schwesig spricht von einem schweren Fehler. Aus dem CSU-regierten Bayern heißt es, die Reform sei ein Schlag ins Gesicht. Auch der Städtetag, der Pflegerat und die Pflegearbeitgeber kritisieren die Reform. Im Kern soll es höhere Beiträge, aber weniger Leistung geben. Die deutsche Fußballnationalmannschaft sollte jetzt so kurz vor der WM gewarnt sein. Unser Gruppengegner Elfenbeinküste hat mit Favorit Frankreich eine bittere Testspielpleite beschert. Das Team um Superstar Kylian Mbappé hat vor den heimischen Fans in Nantes mit 1:2 gegen die Elfenbeinküste verloren. Noch immer beschäftigt das Schicksal des Buckelwals Timmy oder auch Hope, wie er genannt wurde, viele Menschen. Gestern nun war die Obduktion in Dänemark und es konnte noch keine Todesursache festgestellt werden. Klar ist nur, der Wal ist wie zuletzt schon vermutet ein Weibchen. Eine Verletzung sei nicht zu erkennen, sagte einer der beteiligten Walexperten.

0: Expertinnen, was allerdings auch an der Verwesung liegen könne. Bei einem Blick ins Maul und in den Magen des Wals seien auch keine Netze oder andere Gegenstände gefunden worden, erklärte sie. Das Team entnahm wie geplant Gewebeproben, die jetzt im Labor untersucht werden. Ergebnisse soll es aber erst in ein paar Monaten geben. Und das waren die Nachrichten mit Marc Weiß.
1: Und das Radio Gütersloh Wetter hat jetzt Noah Wohner für euch.
2: Heute weiß das Wetter mal wieder nicht so richtig, was es eigentlich will. Sonne und Wolken, die wechseln sich ab. Dazu wird's nochmal windig und am Nachmittag ziehen dann Schauer durch. Aktuell 13 Grad in Bornholtow und in Hasewinkel. Später sind bis zu 17 Grad drin. Am Wochenende bleibt's ähnlich abwechslungsreich. Also morgen bis zu 21 Grad mit Sonne, Wolken und so ein paar Schauern. Sonntag wird's dann schon etwas trockener. Also nicht perfekt, aber für draußen findet sich da an jedem Tag ein paar gute Stunden.
1: Besser ankommen jetzt noch mit dem Radio Gütersloh Verkehrsservice. Ihr meldet uns Blitzer in Kaunitz auf der Fürstenstraße. In Spexart wird immer noch auf der Ferler Straße in der Baustelle geblitzt und in Ferl auf der Gütersloher Straße. Alles Weitere meldet ihr uns. Die Nummer ist die 0800 678 5000.
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1: Gute Fahrt euch noch.
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1: Darf ein 12-Jähriger alleine ins Freibad? Darüber wird ja gerade diskutiert. Der Hintergrund, immer mehr Kinder können nicht sicher schwimmen.
2: Ist das vernünftig oder geht da auch ein Stück Kindheit verloren?
1: Quatschen wir gleich mit euch drüber nach zwei Songs. Ich bin Leslie Runde.
2: Und ich Noah Frohner. Guten Morgen zusammen.

0: Erinnert ihr euch noch an euren Freibad-Sommer? Fahrrad geschnappt, ein paar Euro in die Tasche und dann war man erstmal bis abends verschwunden.
1: Klar, Lissi, ey, den ganzen Tag Pommes essen und vom Beckenrand springen. Das Ding ist, das haben wir ja damals auch alles alleine gemacht. Mhm. Also da war gar kein Erwachsener dabei.
0: Ja, und genau darüber wird jetzt gerade diskutiert. Dieses Freiheitsgefühl steht gerade auf der Kippe, denn immer mehr Kinder können nicht oder nicht sicher schwimmen.
1: Laut DLRG gilt das inzwischen für etwa jedes fünfte Kind in NRW. Brauchen wir da strengere Regeln?
0: Ja, der Bundesverband Deutscher Schwimmmeister sagt unbedingt, Kinder und Jugendliche unter 16 ohne Bronzeabzeichen sollten nur noch mit einem Elternteil ins Freibad dürfen.
1: Und erste Bäder reagieren. Also in Fehr zum Beispiel läuft das schon so. Und auch in Bielefeld gibt's neue Regeln. Kinder bis 10 Jahre müssen ab sofort von einer Aufsichtsperson begleitet werden, die mindestens 16 Jahre alt ist.
0: Ja, man kann irgendwie beide Seiten verstehen. Mhm. Auf der einen Seite geht's um Sicherheit. Wenn etwas passiert, fragt hinterher jeder, warum man nichts gemacht hat.
1: Auf der anderen Seite gehört dieses erste Stück Freiheit für viele ja irgendwie zum Sommer dazu. Allein ins Freibad mit Freunden treffen, den ganzen Tag draußen sein.
0: Was meint ihr denn? Brauchen wir strengere Regeln in Freibädern?
2: Es ertrinken einfach so viele Kinder, Jugendliche, Erwachsene, weil sie nicht schwimmen können. Und ich finde, das könnte man schon verlangen, dass die irgendwie einen Bronze ablegen. Oder ja, keine Ahnung, kann man ja auch an einem Tag machen, irgendwie vorschwimmen oder so.
3: Eher zu vorsichtig, würde ich sagen. Also wenn man das bis 12 macht, würde ich sagen, ja, okay, ne, kann man verstehen. Aber bis 16 finde ich schon übertrieben, um ehrlich zu sein.
4: Also ich denke auch, Bronze ist schon wichtig auf jeden Fall, sodass man zumindest irgendeine Prüfung ablegt, dass die Bademeister auch sehen können, kann schwimmen.
2: Also ich finde, Bronze sollte man haben und wenn man das nicht hat, dann sollte man beaufsichtigt werden.
0: Wie seht ihr das Ganze denn? Meldet euch gerne bei WhatsApp mit einer Sprachnachricht. Nummer ist die 05241 92 3 mal die 0. Wir haben es jetzt 7:15 hier in der Radio Gütersloh Morning Show.

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1: Boris erlebt gerade so etwas wie seinen zweiten Sommer. Viele kennen ihn natürlich noch von Herz über Kopf oder Sommerregen. Und genau dieser Song, Sommerregen, hat dieses Jahr plötzlich nochmal richtig Fahrt aufgenommen. Auf TikTok wurde der Song tausendfach verwendet und plötzlich war Joris wieder überall im Gespräch. Und jetzt legt er direkt nach. Sein neuer Song heißt Sternenstaub und der klingt nach einer unvergesslichen Sommernacht. Mit Freunden unterwegs sein, irgendwo draußen chillen und die Zeit vergessen. Genau dieses Gefühl steckt in seinem neuen Song. Joris und Sternenstaub, heute der Hit-Tipp des Tages.

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1: Wie gut kennt ihr euch eigentlich mit Malle-Hits aus?
2: Wer textsicher ist, der hat heute Morgen auf jeden Fall ziemlich gute Karten.
1: Ja, wir verlosen Tickets für die Malle-Party nächste Woche Freitag in Wiedenbrück im Jahnstadion.
2: Wie ihr an die Tickets kommt, das hört ihr gleich nach den News um 20:30.
1: Wir haben es jetzt 7.22 Uhr hier in der Radio Gütersloh Morning Show.
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1: Mit Matthias Träger, wir haben es 7:30.
2: Schönen guten Morgen. Der ukrainische Präsident Zelensky hat dem russischen Präsidenten Putin direkte Friedensgespräche angeboten. Zelensky schlägt ein persönliches Treffen vor, um zentrale Streitfragen zu klären. Als mögliche Orte nennt er die Schweiz, die Türkei oder einen arabischen Staat. Sozialverbände haben die Reformpläne von Gesundheitsministerin Warken scharf kritisiert. Sie sprechen von einer Bankrotterklärung der Sozialpolitik. Nach den Plänen sollen unter anderem Pflegeheimbewohner, Besserverdienende und Kinderlose stärker zur Finanzierung der Pflegeversicherung beitragen. Und jetzt die Nachrichten aus unserem Kreis Gütersloh. In Bockholzhausen könnte eines der größten Gewerbeprojekte der vergangenen Jahre entstehen. Der Hasewinkler Landmaschinenbauer Klaas prüft laut NW und Haller Kreisblatt den Bau eines neuen Logistikzentrums direkt am Bahnhof. Carsten Schoßmeier, was steckt dahinter?
3: Ja, Klaas hat Bockholzhausen als möglichen Standort für ein neues Logistikzentrum im Blick. Es soll eine Halle mit rund 37.000 Quadratmetern Fläche entstehen. Und geplant sind außerdem weitere Lagerflächen und ein möglicher Ausbau für die Zukunft. Die Stadt hofft auf bis zu 180 neue Arbeitsplätze. Die endgültige Entscheidung will Klaas wohl in der zweiten Junihälfte treffen.
2: Vorher muss die Bockholzhausener Politik noch wichtige Weichen stellen. Bauausschuss und Stadtrat beraten das Projekt am 8. und am 10. Juni. Im Zuge der gerade laufenden Militärübung Rhino Storm kann es heute in Gütersloh laut werden. In der ehemaligen britischen Flugplatzkaserne an der Marienfelder Straße werden Kampfhandlungen geübt. Ein großer Teil der britischen Brigade wird für das Szenario in der Kaserne erwartet. Genauere Angaben machen die Streitkräfte aus Sicherheitsgründen nicht. Die Übung endet am Montag. Die gedruckte Ausgabe der Tageszeitung Die Glocke fällt heute bei uns im Kreis Gütersloh deutlich kleiner aus. Ein Maschinenschaden im Druckhaus hat die Produktion in der Nacht beeinträchtigt. Mike Mattes berichtet für Radio Gütersloh.
4: Um trotzdem eine aktuelle Ausgabe zur Verfügung zu stellen, erscheint Die Glocke heute nur als Notausgabe mit 16 Seiten. Die vollständige Ausgabe steht laut Verlag kostenfrei als E-Paper zur Verfügung. Außerdem hat sich die Zustellung der gedruckten Zeitung heute teilweise verzögert. Und auch das beliebte Magazin hierzulande gibt es jetzt schon digital. Die gedruckte Ausgabe wird dann später nachgeliefert.
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1: Und das Radio Gütersloh-Wetter hat jetzt Noah Wrona für euch.
5: Heute ist wieder alles dabei. Sonne, Wolken, Wind und später auch ein paar Schauer. Aktuell 13 Grad in Hesselteich und in Schlosshalde-Stukenbrock. Später kommen wir auf bis zu 17 Grad. Das Wochenende, das macht ähnlich weiter. Morgen wird's mit bis zu 21 Grad sogar etwas wärmer. Allerdings auch mit Regenschauern ab dem Nachmittag. Sonntag sieht's dann insgesamt schon wieder trockener aus.
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1: Besser ankommen jetzt noch mit dem Radio Gütersloh Verkehrsservice. Es wird geblitzt in Verl auf der Gütersloher Straße, in Stukenbrock auf der Römerstraße, in Spexart auf der Verler Straße, da wird in der Baustelle bei Tempo 30 geblitzt, und in Kaunitz auf der Fürstenstraße. Wenn ihr noch weitere Blitzer seht, dann meldet euch gerne kostenlos bei uns. Nummer ist die 0800 678 5000.
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1: Gute Fahrt euch noch.
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1: Schön, dass ihr mit dabei seid. Wir begleiten euch durch diesen Brückentag und dann geht's auch direkt schon wieder rein ins Wochenende. Ich bin Leslie Runde.
5: Und ich bin Noah Wrona. Wir wünschen euch einen schönen guten Morgen.

0: Wir haben es 7.42 Uhr in der Radio Gütersloh Morning Show. Wo sonst Rasen ist, stehen nächste Woche plötzlich Bierbänke und eine Bühne. Im Jahnstadion in Wiedenbrück findet nächste Woche Freitag eine riesige Malle-Party statt.
1: Ab 17 Uhr wird das Stadion komplett umgebaut. Aus Tribüne wird Partyzone, aus Spielfeld wird Tanzfläche. Lassie, da ist einiges los.
0: Ja, voll, kann man so sagen. Mit dabei Icke Hüftgold, Easy Glück, Kevin Klein, Honk, Breitner. Also das komplette Malle-Ballermann-Programm steht da quasi auf der Bühne.
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1: Ich hab dich tanzen gesehen.
0: Genau, oder geh mal Bier holen.
1: Du wirst schon wieder hässlich.
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0: 7.46 Uhr hier bei Radio Gütersloh. Gestern frohen Leichnam, heute für viele Brückentag. Und wer heute Morgen nicht arbeiten muss, den beneiden wahrscheinlich gerade einige Menschen im Kreis Gütersloh. Noah und mich mit eingeschlossen.
1: Stimmt, Leslie, denn mit diesem Wochenende geht ja nicht nur ein freier Tag zu Ende. Für viele endet auch die Zeit der langen Wochenenden.
0: Ja.
1: Frohen Leichnam war nämlich der letzte Feiertag an einem Wochentag bis Weihnachten.
0: Tag der Deutschen Einheit?
1: Samstag.
0: Allerheiligen.
1: Ist ein Sonntag.
0: Der zweite Weihnachtstag?
1: Ein Samstag.
0: Ja, super, danke.
1: Wer zusätzlich freie Tage braucht, der muss jetzt auf Urlaub, Überstundenabbau oder eben die ganz normalen Wochenenden setzen.
0: Ja, für alle mit Brückentag heute gilt natürlich Glückwunsch. Ihr habt das Maximum aus dem Kalender herausgeholt. Ausschlafen, Frühstück in Ruhe, vielleicht ein verlängertes Wochenende mit Freunden oder Familie. Mhm. Besser wird's in Sachen Feiertage erstmal nicht.

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2: Mit Marc Weiß, schönen guten Morgen. Immer mehr Pflegebedürftige, immer höhere Kosten und Milliardendefizite. Die gesetzliche Pflegeversicherung steht vor massiven Herausforderungen. Damit sie auch in Zukunft noch funktioniert, muss eine große Reform her, sagt unter anderem Gesundheitsministerin Wagen. Deren Pläne dafür liegen jetzt auf dem Tisch und es gibt jede Menge Kritik. Thorsten Adolfs aus dem News-Team, der Deutsche Städtetag und der Pflegerat sind stinksauer.
3: Ja, der Städtetag spricht laut den Funke-Medien von einem Schlag ins Gesicht für die Städte und Gemeinden. Es wird befürchtet, dass die Kommunen in Zukunft Milliardenlasten schultern sollen, die der Bund auf sie abwälzen will. Und der Pflegerat schlägt in die gleiche Kerbe. Die Experten sagen, dass mit der Reform nur kurzfristig Geld gespart werde. Besser werde die Pflege dadurch nicht. Am Ende landet die Last bei den Pflegebedürftigen, den Familien und den Pflegekräften selbst. Geplant ist zum Beispiel, dass diejenigen, die zu Hause Angehörige pflegen, beim Rentenbeitrag in Zukunft deutlich schlechter gestellt werden sollen als bisher.
2: Was sagt Ministerin Wagen zu dieser Kritik?
3: Sie hält voll dagegen und hat ihre Pläne in der ARD verteidigt. Wagen sagt, dass man bei so einem großen Umbau natürlich mit Gegenwind rechnen müsse. Für sie gibt es zu einer großen Reform aber keine Alternative. Ob das Gesetz in der jetzigen Form durch den Bundestag kommt, müssen wir mal abwarten, denn der Druck von außen auf das, was da in Berlin geplant wird, ist schon jetzt gewaltig.
2: Infos von Thorsten Adolfs aus dem News-Team. Vielen Dank und jetzt die weiteren Themen in der Zusammenfassung. Der ukrainische Präsident Selenskyj bietet Kremlchef Putin direkte Gespräche an, um den Krieg zu beenden. Selenskyj möchte ein persönliches Treffen mit Putin, zum Beispiel in der Türkei, der Schweiz oder einem anderen neutralen Land. Noch gibt es aus Moskau keine offizielle Reaktion. Wissenschaftler und Ärzte haben gestern in Dänemark, wie angekündigt, den toten Ostsee-Buckelwal Timi oder auch Hope obduziert und noch keine Todesursache gefunden. Klar ist nur, der Wal ist wie zuletzt schon vermutet ein Weibchen. Eine Verletzung sei nicht zu erkennen gewesen, sagte eine der beteiligten Expertinnen. Nach der überraschenden und kurzfristigen Vollsperrung der Bonner Friedrich-Ebert-Autobahnbrücke macht sich Bundesverkehrsminister Schnieder heute Mittag vor Ort selbst ein Bild von der Lage. Er wolle so schnell wie möglich klären, welche Belastungen die Brücke noch aushält und wie es weitergehen kann, hatte Schnieder schon gestern gesagt. Die Autobahn GmbH hatte die Friedrich-Ebert-Brücke am Mittwochnachmittag kurzfristig und bis auf Weiteres voll gesperrt. Grund sind strukturelle Schäden am Tragwerk. Am Mittwoch und sogar gestern am Feiertag gab es daraufhin ein massives Verkehrs- und Stauchaos. Die Brücke wurde Ende der 60er gebaut und gilt als wichtigste Ost-West-Verbindung für die Region Bonn-Rhein-Sieg. Und das waren die Nachrichten mit Marc Weiß.
4: Und das Radio Gütersloh-Wetter hat jetzt Noah Wohner für euch.
5: Wenn ich es nicht besser wüsste, es könnte auch April sein. Also wir bekommen heute nochmal einen sehr wechselhaften Freitag. Sonne und Wolken im

0: Mix, dazu windig und am Nachmittag erwischen uns Schauer. Aktuell liegen wir bei 14 Grad in Bochel und in Riedberg. Bis zu 17 Grad sind heute noch drin. Die nächsten Tage, die können das auch. Morgen wolkig mit Regenschauern bei bis zu 21 Grad. Sonntag dann weniger Regen.
1: Besser ankommen jetzt noch mit dem Radio Gütersloh Verkehrsservice. Ihr meldet uns Blitzer. Die stehen in Kaunitz auf der Fürstenstraße. In Spexart wird auf der Ferlerstraße in der Baustelle geblitzt. In Stukenbrock auf der Römerstraße und in Ferl auf der Gütersloher Straße. Blitzerstaus und Störungen meldet ihr uns kostenlos über die 0800 678 5000.
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1: Gute Fahrt euch noch.
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1: Am Freitagmorgen, wir starten mit euch zusammen rein ins Wochenende. Ich bin Leslie Runde.
0: Und ich bin Noah Vrona. Guten Morgen.

0: Wir haben es 10:10 hier bei Radio Gütersloh. Kurz vor der WM wurde mal gefragt, wer ist eigentlich der beliebteste Nationalspieler Deutschlands?
1: Und ich hätte ehrlich gesagt auf Musiala getippt. Also alle lieben doch Musiala.
0: Ja, dachte ich auch, aber ganz vorne landet tatsächlich Joshua Kimmich.
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1: Der DFB-Captain also. Finde ich irgendwie passend. Der spielt ja gefühlt immer, übernimmt Verantwortung, ist inzwischen ja auch sowas wie das Gesicht der Mannschaft.
0: Ja, und die Umfrage zeigt, das sehen viele genauso. Kimmich landet sowohl bei Männern als auch bei Frauen auf Platz 1 der Beliebtheitsskala.
1: Sogar wenn es ums Feierabendbier geht. Die Männer wurden gefragt, mit welchem Nationalspieler sie am liebsten mal anstoßen würden. Und auch da gewinnt Kimmich.
0: Dahinter landen übrigens Dennis Undav und Jamal Musiala.
1: Und bei der Frage nach Vorbildern für junge Männer führt Kimmich ebenfalls, also vor Musiala und Leon Goretzka. Da stehen gleich drei Bayern-Spieler ganz oben.
0: Wobei Sympathie natürlich noch keine Tore schießt.
1: Nee, das weiß Kimmich aber selbst auch. Der hat vor der WM auch sogar gesagt, lasst uns lieber nicht direkt vom Titel reden.
0: Erstmal Fußball spielen, dann über Pokale sprechen.
1: Finde ich gar nicht so schlecht. Ja. Nach den letzten Turnieren ist ein bisschen Bodenhaftung vielleicht ja gar keine schlechte Idee.
0: Jetzt interessiert uns natürlich auch eure Meinung. Wer ist euer Lieblingsspieler im deutschen Team? Kimmich, Musiala, Undav oder jemand ganz anderes? Schreibt uns gerne euren Lieblingsspieler aus der Nationalmannschaft per WhatsApp. Nummer ist die 05241 92 3 mal die 0.
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0: Brückentage sind ja eigentlich die Feiertage unter den Arbeitstagen. Man ist zwar da, aber irgendwie gedanklich auch schon halb wieder weg. Wir starten mit euch zusammen rein ins Wochenende hier in der Radio Gütersloh Morning Show. Ich bin Leslie Runde.
1: Und ich Noah Vrona. Guten Morgen.
0: Wir haben es jetzt 16 nach 8.

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1: Wer heute oder in den nächsten Tagen nach Bielefeld fährt, sollte ein bisschen mehr Zeit einplanen.
2: Ja, der Leineweber-Markt läuft wieder und damit verwandelt sich die komplette Innenstadt quasi in eine riesige Partyzone.
1: Ja, Live-Musik, Party, Streetfood und Fahrgeschäfte. Über 200 Künstler und Gruppen sind dieses Jahr mit dabei. Dazu mehr als 100 Stände zum Essen, Trinken und Stöbern.
2: Und für die Kinder gibt es ja auch jede Menge Programm. Ja. Heißt, die Wahrscheinlichkeit, dass jemand sagt, mir ist langweilig, die geht schon gegen null.
1: Ja. Falls ihr heute Abend Lust auf ordentlich Mitsingen habt, im Gartenschaupark Riedberg stehen Alex im Westerland auf der Bühne.
2: Die Jungs, die spielen die größten Hits von den Ärzten und den Toten Hosen. Also es sind genau die Songs, bei denen man spätestens nach dem zweiten Refrain lauter mitsingt als die ganze Band.
1: Los geht's um 19.30 Uhr in der Volksbank Arena. Wer statt Gitarren lieber Motoren hören möchte, ist in Hasewinkel richtig. Da läuft heute die internationale deutsche Supermoto-Meisterschaft.
2: Sieht spektakulär aus und macht schon beim Zuschauen Spaß. Ja. Die Rennen, die gibt's dann bis Sonntag im Emstal-Stadion.
1: Und in Hesseln dreht sich ab heute alles um Oldtimer, wobei das eigentlich ein bisschen untertrieben ist.
2: Das Ganze ist eher Dorffest mit Oldtimern, Musik und guter Stimmung. Los geht's heute um 18 Uhr. Gefeiert wird bis Sonntag. Mit dabei sind unter anderem auch die Emsperlen.
1: Und noch mehr Tipps und Termine findet ihr online in den Veranstaltungstipps auf radiogütersloh.de.

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1: Mit Matthias Träger. Wir haben es jetzt 8:30.
2: Schönen guten Morgen. Im Ukraine-Krieg hat Präsident Zelensky dem russischen Präsidenten Putin ein direktes Treffen angeboten. Der Kreml bestätigte, über den Vorschlag informiert worden zu sein. Das gilt als neuer diplomatischer Vorstoß in dem seit Jahren andauernden Krieg. Kanzler Merz nimmt heute am Westbalkan-Gipfel in Montenegro teil. Im Mittelpunkt stehen die Annäherung der Staaten an die Europäische Union und mögliche weitere Schritte in Richtung EU-Beitritt. Und jetzt die Nachrichten aus unserem Kreis Gütersloh. Borkholzhausen könnte bald Standort eines neuen Glas-Logistikzentrums werden. Der Hasewinkler Landmaschinenhersteller prüft laut Haller Kreisblatt ein Gelände direkt am Bahnhof. Geplant ist zunächst eine Halle mit rund 37.000 Quadratmetern Fläche. Die Stadt hofft auf bis zu 180 Arbeitsplätze. Eine Entscheidung wird in der zweiten Junihälfte erwartet. Die Borkholzhausener Politik muss dem noch zustimmen. Auch bei uns im Kreis Gütersloh läuft gerade eine der größten britischen Militärübungen seit Ende des Kalten Krieges. Zum Abschluss der Übung Rhino Storm kann es heute in Gütersloh noch einmal deutlich lauter werden. Mike Mattis, was ist da geplant?
3: Ein großer Teil der britischen Brigade wird heute an der Kaserne an der Marienfelder Straße in Gütersloh erwartet. Hier werden Kampfhandlungen im Rahmen der Übung Rhino Storm geübt. Details nannten die Briten aus Sicherheitsgründen nicht. Seit mehreren Wochen trainieren rund 3.500 Soldaten mit etwa 100 Fahrzeugen in unserer Region und auch in Gütersloh. Die Übung endet am Montag.
2: Am Berliner Platz in Gütersloh hat es einen versuchten Raubüberfall mit einer Schlägerei gegeben. Ein Unbekannter griff laut Polizei Mittwochabend einen 43-jährigen Mann mit Pfefferspray an. Infos von Helmut Delker.
4: Ein Polizist der benachbarten Citywache bemerkte zusammen mit zwei Mitarbeitern des Ordnungsamtes die Auseinandersetzung. Es stellte sich heraus, der 43-jährige Gütersloher sollte ausgeraubt werden. Der 20 Jahre alte Räuber versuchte ihm eine Tüte mit einer wertvollen Uhr zu entreißen und versuchte dem Opfer eine weitere Uhr vom Handgelenk zu ziehen. Der 43-jährige kam leicht verletzt ins Krankenhaus. Der Räuber wurde festgenommen.
2: Die Tageszeitung Die Glocke hat ihre heutige Ausgabe kurzfristig stark verkleinern müssen. Grund ist ein Maschinenschaden im Druckhaus. Leser können alle Inhalte kostenlos im freigeschalteten E-Paper lesen. Das Magazin hierzulande wird später in gedruckter Form ausgeliefert. 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
1: Und das Radio Gütersloh Wetter hat jetzt Noah Wohner für uns.
5: Wir schauen aufs Thermometer bei euch in Badenhorst und in Gütersloh und da messen wir im Moment 14 Grad. Wir schaffen es heute noch auf die 17 Grad. Dazu bleibt es abwechslungsreich. Mal ist die Sonne da, mal ist sie wieder weg und am Nachmittag kommen dann einige Schauer auf uns zu. Das Wochenende, das hat auch trockene Momente, also morgen Vormittag sieht es zum Beispiel sonnig aus. Den Rest des Tages kommen dann die Schauer wellenweise bei rund 21 Grad. Sonntag ist es dann genau andersrum, da hält es sich dann ab Nachmittag.
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1: Besser ankommen jetzt noch mit dem Radio Gütersloh Verkehrsservice. Ihr meldet uns Blitzer in Spexart auf der Ferlerstraße in der Baustelle. Da wird immer noch bei Tempo 30 geblitzt. In Kaunitz auf der Fürstenstraße, in Stukenbrock auf der Römerstraße und in Verl auf der Gütersloher Straße. Blitzerstaus und Störungen meldet ihr uns kostenlos über die 0800 678 5000.
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1: Gute Fahrt euch noch.
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1: Und hier sind das Leerunde
5: und Noah Vrona.
1: Wir bringen euch durch den Brückentag rein ins Wochenende.

0: Wir haben es 20 vor 9. Wir bei Radio Gütersloh lieben ja Wettervorhersagen, aber es gibt tatsächlich auch Insektenvorhersagen.
1: Dieses Jahr werden wir definitiv mit Ameisen sehr starke Probleme bekommen, weil sehr, sehr viel Feuchtigkeit runtergekommen ist. Luftfeuchtigkeit ist auch noch relativ hoch. Die Tiere lieben es.
2: Sagt Kammerjäger Bülent Topatsch aus Gütersloh. Und der weiß, wie ihr die Ameisen auch wieder loswerdet, wenn sie euer Haus erobern wollen.
0: Das klären wir gleich hier in der Radio Gütersloh Morning Show nach unserer Comedy.
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4: Ja, nee, ist klar.
5: So, was haben wir denn jetzt hier noch? Ralf Schumacher und sein Etienne haben geheiratet. In Saint-Tropez. Ja, klar, wo sonst? Die Geissens waren natürlich auch da. Ja, schön im Beachclub Bouillabaisse. Jo, ist klar. Bouillabaisse. Warum nicht gleich im Coq au Vin? Höhepunkt der Hochzeit war natürlich das Geschenk der Geissens. Ein Porträt von Ralf und Etienne im Pop-Art-Stil für 15.000 Euro. Ja, der kann sich auch für 15 Euro bei Temu bestellen. Einfach Foto hinschicken und fertig. Ich glaube, das haben die Geissens auch gemacht. So sieht's auf jeden Fall aus. Die haben nämlich ein Foto von sich in dieses Bild mit einarbeiten lassen. Also, dieses sogenannte Kunstwerk für 15.000 ist so hässlich. Wo willst du das hinhängen? Und das muss ja aufhängen, war ja teuer, auch wenn die mal zu Besuch kommen. Aber das ist ja so hässlich, da fällt dir die Tapete von der Wand. Das kannst du ja nur in die Garage hängen, als Diebstahlsicherung für Ferrari. Ach ja, komm, soll wohl eine schöne Hochzeit gewesen sein, was man so hört. Vor allem die Trauung. Der Pastor hat auch nicht gefragt, wollen Sie Ihren Etienne lieben und ehren? Sondern er hat gefragt, Herr Schumacher, wollen Sie wissen, wie viel mein Auto wert ist?
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0: wir bringen euch rein ins Wochenende hier in der Radio Gütersloh Morning Show. Wir haben es jetzt 8.46 Uhr. In diesem Sommer könntet ihr tatsächlich sehr häufig Besuch auf der Terrasse bekommen. Oft reichen ein paar Kuchenkrümel und schon sind sie da, ganze Ameisenkolonien.
1: Ja, plötzlich läuft eine komplette Ameisenautobahn über die Terrasse. Ich frage mich schon, Leslie, wo die dann alle so schnell herkommen.
0: Ja, Kammerjäger Bülent Topatsch aus Gütersloh hat uns diese Woche schon viele gute Tipps gegeben. Ameisen sind zwar nützliche Tierchen, aber wenn sie sich bei dir häuslich einrichten, dann wird es irgendwann nervig.
2: Ihre Nester können relativ groß werden. Wenn wir da 500 Quadratmeter Grundstück haben, können sich da schon 2 oder 3 oder 4 Nester sozusagen bilden. Also es sind meistens die Außenwände, die, sage ich mal, dann anfällig sind, wie jetzt Küchenwände oder eben Terrassen an sich mit tiefen Bodenfenstern. Da schaffen es die Tiere schon gerne rein, weil sie auch Zucker suchen.
1: Ja, und dann probiert man ja erstmal alles aus. Heißes Wasser, Backpulver oder irgend so ein Mittel aus dem Baumarkt.
0: Genau, aber was sagt der Profi, wenn die Tiere davon ziemlich unbeeindruckt bleiben?
2: Ich würde immer empfehlen, wirklich chlorhaltige Reiniger nehmen, ja, die Kanten und so weiter, gerade Übergänge, Terrassenfenster abwischen. Natürlich mit Handschuh und mit Mundschutz, nicht, dass es zu Kopfschmerzen kommt oder so.
0: Ja, und wenn die Ameisen dann plötzlich aus Wänden, Steckdosen oder Fußleisten kommen, dann ist wirklich Schluss mit Experimentieren, dann lieber den Profi rufen.
1: Sonst gehört die Terrasse am Ende nicht mehr euch, sondern der Ameisenkönigin.

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1: Mit Marc Weiß. Schönen guten Morgen. Deutschland steht vor großen Reformen. Beim Blick auf die aktuelle Stimmung im Land zeigt sich allerdings, dass viele Bundesbürger Zweifel haben, ob die Regierung diese Reformen auch umsetzen kann. Thorsten Adolfs aus dem News-Team. Es gibt offenbar sehr wenig Vertrauen in die Arbeit von Union und SPD.
2: Ja, laut dem aktuellen ZDF-Politbarometer ist das Vertrauen ziemlich im Keller. Knapp 75% der Befragten glauben nicht, dass die Regierung die Probleme bei unseren Sozialversicherungen in den Griff bekommt. Die meisten Menschen trauen Union und SPD nicht zu, dass sie zum Beispiel die Renten, die Krankenversicherung oder die Pflegeversicherung zukunftsfest machen können.
1: Wie sieht es generell aus, wenn wir auf die Parteienlandschaft schauen? Wer liegt da in der Gunst der Wähler gerade vorne?
2: Wenn jetzt am Sonntag Bundestagswahl wäre, dann stünde die AfD mit 27% aktuell auf dem ersten Platz, gefolgt von der Union mit 25%. Und dahinter klafft dann eine große Lücke. Die Grünen landen bei 14%, die SPD dümpelt weiter bei ihrem Rekordtief von 12% herum und die Linke kommt auf 11%. Die FDP spielt mit 3% bei den Wählern zurzeit kaum eine Rolle.
1: Infos von Thorsten Adolfs aus dem News-Team. Vielen Dank und jetzt die weiteren Themen in der Zusammenfassung. Außenminister Wadefuhl ruft den russischen Präsidenten Putin dringend zu Verhandlungen über einen Frieden in der Ukraine auf, unter Beteiligung der Europäer. Es sei jetzt absolut an der Zeit, an den Verhandlungstisch zu kommen, appellierte der CDU-Politiker an Putin während seines Besuchs in Mexiko. Der ukrainische Präsident Selenskyj hatte direkte Verhandlungen angeboten, an einem neutralen Ort wie der Schweiz oder der Türkei. Die deutschen Autohersteller haben zum Jahresbeginn beim Umsatz im Vergleich zur internationalen Konkurrenz an Boden verloren. Das geht aus einer Analyse der Berater von EY hervor. Verglichen wurden die 19 größten Autohersteller der Welt. Demnach sind die Umsätze von VW, Mercedes und BMW im Jahresvergleich um 4,3% gesunken. Anderswo sind sie um 1,7% gestiegen. Gesundheitsministerin Wagen hat aktuell einen sehr schweren Stand. Nach der Vorstellung ihrer Pläne für die Pflegereform wird Wagen von allen Seiten kritisiert. Mecklenburg-Vorpommerns Ministerpräsidentin Schwesig spricht von einem schweren Fehler. Aus dem CSU-regierten Bayern heißt es, die Reform sei ein Schlag ins Gesicht. Auch der Städtetag, der Pflegerat und die Pflegearbeitgeber kritisierten die Reform. Im Kern bringt die Reform für einige Beitragszahler höhere Beiträge und für so gut wie alle Menschen weniger Leistungen. Es ist allerdings fraglich, ob diese Reform so auch durchkommt. Neben der Kritik von Verbänden hatte vor allem Mecklenburg-Vorpommerns Ministerpräsidentin Schwesig auch schon angedeutet, dass die Länder nicht mitziehen werden. Das wäre dann vermutlich das Ende der aktuellen Reform, spätestens im Bundesrat. Und das waren die Nachrichten mit Marc Weiß.
3: Und das Radio Gütersloh Wetter hat jetzt Noah Wohner für euch.
4: Ja, heute weiß das Wetter mal wieder nicht so richtig, was es eigentlich will. Sonne und Wolken wechseln sich ab, dazu wird's nochmal windig und am Nachmittag ziehen Schauer durch. Aktuell 14 Grad in Bornholte und Nasewinkel, später dann bis zu 17 Grad. Am Wochenende bleibt's ähnlich abwechslungsreich, also morgen bis zu 21 Grad mit Sonne, Wolken und so ein paar Schauern. Sonntag wird's dann schon etwas trockener. Also nicht perfekt, aber für draußen findet sich auf jeden Fall an jedem Tag ein paar gute Stunden.
3: Besser ankommen jetzt noch mit dem Radio Gütersloh Verkehrsservice. Es wird geblitzt in Stukenbrock auf der Römerstraße, immer noch in Spexart auf der Ferlerstraße in der Baustelle. In

0: Auf der Fürstenstraße und in Verl auf der Gütersloher Straße. Alles weitere meldet ihr uns. Die Nummer ist die 0800 678 5000.
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0: Gute Fahrt euch noch.
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0: Also kurz vor der WM wollen wir heute von euch wissen, wer ist eigentlich euer Lieblingsspieler in der Nationalmannschaft?
2: Und die ersten Nachrichten, die kommen schon rein. Ja. Zum Beispiel von Helmut, sein Liebling ist Leon Goretzka.
3: Ja, der Goretzka gefällt mir aus dem Grunde, macht nie Zirkus, bringt immer so eine Leistung, spinnt nicht rum, so wie die anderen. Die rumprotzen mit ihren großen Taschen und was sie alles für Dinger haben. Also ein ganz, ganz guter Typ. Gefällt mir auch bei Bayern München hervorragend. Ich bin 40 Jahre Mitglied bei Bayern München. Das ist einer der wenigen, wo ich immer wieder den Hut vorziehe. Euch einen schönen Tag.
0: Danke. Dir auch. Wie sieht's denn bei euch aus? Wer ist euer Lieblingsspieler aus unserer Nationalmannschaft? Schickt uns gerne eine Sprachnachricht bei WhatsApp. Nummer ist die 05241 92 3 mal die 0. Ich bin Leslie Runde.
2: Und ich bin Noah Vrona. Guten Morgen.

0: Guten Morgen am Freitagmorgen. Falls ihr heute arbeitet, Respekt. Falls ihr frei habt, auch Respekt, weil irgendwer muss ja schließlich das lange Wochenende genießen.
1: So.
0: Wir starten mit euch ins Wochenende hier in der Radio Gütersloh Morning Show. Ich bin Leslie Runde.
1: Und ich bin Noah Vrona.
0: Wir haben es jetzt 14 nach 9.
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0: Wenn man Joris in den letzten Monaten verfolgt hat, dann konnte man dabei zusehen, wie ein alter Song von ihm plötzlich wieder ein neues Leben bekommen hat. Sommerregen ist auf Social Media komplett durchgestartet. Millionen Menschen haben den Song entdeckt oder wiederentdeckt. Und jetzt nutzt Joris den Schwung für neue Musik. Seine neue Single heißt Sternenstaub. Und die hat genau das, was man sich von einem Sommersong wünscht. Ein bisschen Fernweh, ein bisschen Hoffnung und dieses Gefühl, dass die besten Erinnerungen oft an ganz normalen Abenden entstehen. Joris singt darin von den Momenten, in denen man den Alltag einfach mal vergisst und mit den richtigen Menschen um sich herum merkt, eigentlich ist ja gerade alles gut. Sternenstaub ist heute mein Hit-Tipp des Tages.

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0: 3x2 Tickets für die Malle-Party im Jahnstadion in Wiedenbrück nächste Woche Freitag. Die könnt ihr heute Morgen hier bei uns in der Radio Gütersloh Morning Show gewinnen.
1: Dafür müsst ihr euch nur ein bisschen mit den größten Malle-Hits auskennen und textsicher sein.
0: Wer sich über die Tickets freuen darf, das schauen wir gleich nach unseren News um halb. Wir haben es jetzt 9.26 Uhr.
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1: Mit Matthias Träger, wir haben's 9:30.
2: Schönen guten Morgen. Das US-Repräsentantenhaus hat ein neues Paket mit Ukraine-Hilfen sowie zusätzlichen Russland-Sanktionen verabschiedet. Außerdem gab es ein klares Bekenntnis zur NATO. Deutschland und Mexiko wollen den Kampf gegen die organisierte Kriminalität ausbauen. Außenminister Wadephul hat eine engere Zusammenarbeit mit Mexiko gegen Drogenkartelle vereinbart. Und jetzt die Nachrichten aus unserem Kreis Gütersloh. Der Hasewinkler Landmaschinenhersteller Klaas will ein neues Logistikzentrum bauen. Bei der Standortsuche ist nicht nur Borkholzhausen im Rennen. Infos von Carsten Schoßmeier.
3: Nach Angaben der Stadt bewirbt sich Borkholzhausen um ein neues Logistikzentrum für die Werksbelieferung von Klaas. Hinter dem Projekt steht die Immobilienfirma Greenfield Development gemeinsam mit dem Logistikdienstleister Hellmann. Die Halle könnte nahe der A33 im Gewerbegebiet am Bahnhof entstehen. Laut HK hat Klaas auch den Schaeffler-Standort in Steinhagen im Blick. Schaeffler schließt dort sein Werk Ende des Jahres.
2: Im Zuge der gerade laufenden großen Militärübung Rhino Storm kann es heute in Gütersloh laut werden. In der ehemaligen britischen Flugplatzkaserne an der Marienfelder Straße werden Kampfhandlungen geübt. Ein großer Teil der britischen Brigade wird für das Szenario in der Kaserne erwartet. Genauere Angaben machen die Streitkräfte aus Sicherheitsgründen nicht. Die Übung endet am Montag. Ab Montag müssen Autofahrer auf der A2 in Reda-Wiedenbrück mehr Zeit einplanen. Die Auffahrt von der B64 in Richtung Reda-Wiedenbrück auf die A2 in Richtung Dortmund wird für eine Woche gesperrt. Die Autobahngesellschaft repariert Straßenschäden. Die Umleitung läuft über die Gütersloher Straße. Der Winter war mild und genau deshalb rechnet der Gütersloher Kammerjäger Bülent Topatsch in diesem Sommer mit vielen Ameisen. Besonders die schwarze Wegameise kann dabei schnell zum Problem werden. Melanie Faulhaber, warum?
4: Ja, die Tiere bilden oft große und viele Nester und auf der Suche nach Zucker kommen sie häufig ins Haus. Hausmittel wie heißes Wasser oder Backpulver können helfen, ebenso Granulat aus dem Baumarkt. Zusätzlich empfiehlt der Fachmann eine Reinigung mit chlorhaltigen Reinigern, um Zucker- oder Stärkereste zu entfernen. Bitte dabei immer Handschuhe und Mundschutz tragen.
2: Danke dir, Melanie. Und alle Infos bei uns im Netz und in der Radio Gütersloh App.
1: Und das Radio Gütersloh Wetter gibt's jetzt von Noah Bohner.
5: Heute ist wieder alles dabei. Sonne, Wolken, Wind und später auch ein paar Schauer. Aktuell 14 Grad in Hesselteich und in Schlossholte-Stukenburg. Später kommen wir auf bis zu 17 Grad. Das Wochenende, das macht ganz ähnlich weiter. Morgen wird's mit bis zu 21 Grad sogar etwas wärmer, allerdings auch mit Regenschauern ab dem Nachmittag. Sonntag sieht's dann insgesamt schon wieder trockener aus.
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1: Besser ankommen jetzt noch mit dem Radio Gütersloh Verkehrsservice. Ihr meldet uns Blitzer in Kaunitz auf der Fürstenstraße, in Spexart auf der Ferlerstraße. Da wird immer noch in der Baustelle bei Tempo 30 geblitzt. In Stukenbrock auf der Römerstraße und in Ferl auf der Gütersloher Straße. Falls ihr noch mehr seht, meldet euch gerne kostenlos. Die Nummer ist die 0800 678 5000.
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1: Gute Fahrt.
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1: Das Schöne an so einem Brückentag, egal ob ihr frei habt oder arbeitet, das Wochenende ist auf jeden Fall nicht mehr weit.
5: Nee.
1: Wir begleiten euch durch den Freitagmorgen. Ich bin Leslie Runde.
5: Und ich Noah Vrona. Guten Morgen.

0: 9.46 Uhr hier bei Radio Gütersloh. Normalerweise rollt im Jahnstadion in Wiedenbrück ja der Ball über den Rasen. Nächsten Freitag rollen da, glaube ich, eher Bierbecher und Schlagerhits.
1: Denke ich auch. Nächsten Freitag wird das Jahnstadion in Wiedenbrück komplett umgekrempelt. Da wackelt das Stadion dann nicht wegen des Spiels, sondern wegen einer großen Malle-Party.
0: Genau, ab 17 Uhr gibt's da eine große Open-Air-Party-Meile und wir haben Tickets für euch. Noah, du stimmst jetzt gleich 5 Malle-Hits an und wenn ihr 3 davon kurz weiter singen könnt, dann gehören die Tickets euch. Andrea aus Riedberg will's versuchen.
1: So, liebe Andrea, guten Morgen.
2: Guten Morgen.
1: Was hast du denn mit Malle-Hits am Hut? Warst du schon mal beim Ballermann?
2: Nein, ich war noch nie beim Ballermann. Ich kenne die Malle jetzt eigentlich nur von irgendwelchen Ausflügen.
1: Okay, ich hoffe, du bist textsicher bei Malle Hits. Dann können wir loslegen.
2: Ja.
1: Alles klar, dann kommen jetzt hier deine Hits. Schatzi.
2: Schenkt mir ein Foto.
1: Wie heißt die Mutter von?
2: Niki Lauda.
1: Ich sitz schon wieder.
2: Dicht in den Flieger.
1: Wär ich ein?
2: Möbelstück. Wäre ich eine Lampe aus den 70ern.
1: Ich habe einen Delfin.
2: In meiner Bauchtasche.
1: Wow, oh mein Gott, du kannst hier wirklich jeden Song. Krass. Das hat geklappt, die Tickets gehören dir. Ich bin ganz...
2: Ja, mega. Danke.
1: Haben wir dir damit dein Wochenende versüßt?
2: Ja, auf jeden Fall.
1: Was hast du noch so vor?
2: Ja, erstmal gar nichts als Wochenende. Wir waren gestern unterwegs und heute, jetzt das Wochenende, ist ganz entspannt. Jetzt muss ich noch arbeiten, aber dann geht's.
1: Ja, spitze. Dann dir gleich ein schönes Wochenende. Die Tickets darfst du bei uns abholen.
2: Vielen Dank.
0: Wir schicken Andrea aus Riedberg zur Malle-Party nächste Woche im Jahnstadion in Wiedenbrück. Und uns schicken wir jetzt in den Feierabend. Noah Wohner und Leslie Runde gehen jetzt ins Wochenende.
1: War eine schöne Woche mit euch.
0: Ja.
1: Gleich ab 10 geht's weiter mit Jenny Heimann.

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1: Mit Marc Weiß. Schönen guten Morgen. Die Bonner Nordbrücke der A565 ist dauerhaft gesperrt jetzt und das sorgt gerade für ordentlich Ärger bei der regionalen Wirtschaft und natürlich auch bei vielen Pendlern. Wenn jetzt nicht schnell gehandelt werde, dann drohe der Region ein jahrelanges Chaos, heißt es. Infos dazu von Thorsten Adolfs aus dem News-Team.
2: Die Wirtschaft schlägt Alarm, weil die wichtige Verbindung über den Rhein jetzt fehlt. Deshalb wird gefordert, dass der Neubau der Brücke in maximal 5 Jahren fertig sein sollte und nicht wie sonst üblich erst nach 10 bis 12 Jahren. Vorbild müsse die Rahmedetalbrücke der A45 sein, heißt es. Die Baustelle dort habe gezeigt, dass es bei solchen Projekten deutlich schneller gehen kann als bisher gedacht. Bei jeder Verzögerung zahle am Ende der Kunde die Zeche, sagte der Präsident der Kölner Handwerkskammer Radermacher bei RTL. Handwerker oder Lieferanten würden durch Umwege und Staus jeden Tag massiv Zeit verlieren. Das kostet die Firmen dann richtig viel Geld und diese Mehrkosten würden in Form von höheren Preisen an die Kunden weitergegeben, so Radermacher. Nicht nur die Bonner Nordbrücke, auch viele andere Autobahnbrücken in NRW sind marode. Auf der Wiehltalbrücke der A4 zum Beispiel wird gerade eine Wiegeanlage mit Schranken aufgebaut. Viele Lkw-Fahrer hatten das Fahrverbot dort ignoriert. Mit der Anlage soll verhindert werden, dass es noch mehr Schäden an der Brücke gibt und auch sie dann komplett gesperrt werden müsste.
1: Thorsten Adolfs mit Infos. Vielen Dank. Jetzt die weiteren Themen in der Zusammenfassung. In einer Flüchtlingsunterkunft im bayerischen Hersching am Ammersee ist ein 40-Jähriger bei einem Streit erstochen worden. Ein 26-jähriger Verdächtiger wurde direkt nach der Tat in seinem Wohncontainer festgenommen. Die Hintergründe sind unklar. Nach Angaben der Polizei handelt es sich bei beiden Männern um Afghanen. Außenminister Wadefuhl ruft den russischen Präsidenten Putin dringend zu Verhandlungen über eine Friedenslösung in der Ukraine auf, unter Beteiligung der Europäer. Es sei jetzt wirklich an der Zeit, an den Verhandlungstisch zu kommen, appelliert der CDU-Politiker. Der ukrainische Präsident Zelensky hatte Verhandlungen angeboten an einem neutralen Ort wie der Schweiz oder der Türkei. Kurz der Blick auf die Fußball-WM. Kurz vor Beginn des Turniers sind Frankreich und Spanien offenbar noch nicht in Form. Frankreich verlor zu Hause in Nantes ein Testspiel gegen die Elfenbeinküste mit 1:2. Spanien schaffte gegen den Irak im Testspiel nur ein mühsames 1:1. Die Bundesregierung kommt aktuell nicht aus dem Stimmungstief. Fast 3/4 der Deutschen bezweifeln laut Umfrage, dass die Regierung die Probleme bei den Sozialversicherungssystemen lösen kann. Das ZDF-Politbarometer hat die Wählerinnen und Wähler befragt. Die schwarz-rote Koalition bekommt dabei für ihre Arbeit insgesamt unverändert schlechte Noten. 72% der Befragten bescheinigen der Regierung schlechte Arbeit, 24% finden es gut. Und nach wie vor sehen offenbar viele in der AfD eine Alternative, die in Teilen rechtsextreme Partei liegt mit 27% im Ranking vorne, noch vor der Union, die auf 25% kommt. Ansonsten wenig Veränderung, die SPD bleibt bei 12, die Grünen bei 14, die Linke kommt auf 11%. Die FDP wartet noch auf den erhofften Kubicki-Effekt, aktuell holen die Liberalen nur 3% der Stimmen. Und das waren die Nachrichten mit Marc Weiß.
3: Das Wetter heute ist erstmal noch relativ grau, aber trocken. Die Sonne blitzt zwischendurch mal kurz durch. Heute Nachmittag wird es dann eher nass. Es gibt immer wieder Regen, bevor es zum Feierabend wieder trockener wird. Mehr als 17 Grad sind heute auch nicht drin. Das Wochenende ist dann auch echt durchwachsen. Zwischendurch immer wieder kleinere oder auch größere Schauer. Aber auch Sonnenschein ist immer wieder drin.
4: Und jetzt besser ankommen mit dem Radio Gütersloh Verkehrsservice. Es hat einen Unfall gegeben in Gütersloh an der Ferler Straße, Ecke Stadtring Sundern. Da staut sich's wohl auch schon gewaltig. Geblitzt wird auch in Kaunitz an der Fürstenstraße, in Spexart an der Ferler Straße, in der 30er-Zone in der Baustelle immer noch und

0: in Verl an der Gütersloher Straße. Kommt gut durch und gute Fahrt.
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0: Es ist der Brückentagsfreitagvormittag und auch wenn wir schon kurz nach 10 haben, hier bei uns in der Redaktion ist Stille angesagt. Da kommt heute kaum einer zur Arbeit. Die waren alle schlau, die Kollegen, haben sich freigenommen. So soll das sein. Schöne Grüße an euch alle, die ihr frei habt, aber eben auch an die, die arbeiten müssen. Ich bin Jenny Heimann und begleite euch da heute. Ich bin auch an der Schippe und habe für euch den besten Mix am Start. Dabei alle Farben und Marcone und wir starten mit Kelly Clarkson, My Life Would Suck Without You. Yeah.

0: Alle Farben, Baby, Goodbye am Freitag.
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0: Und es ist ja wirklich nicht mehr lange hin. Am 11. Juni startet die Fußball-WM und da gibt's einmal die Leute, die sagen, ist mir total egal, das ist, ignoriere ich, mache ganz was anderes Schönes. Es gibt die Leute, die die Deutschland-Spiele gucken und es gibt die Leute, die einfach alles gucken. Kollege Sascha Fassbender, der hat rausgefunden, was das alles kostet, wenn man alles guckt.
2: Zeit. Es kostet Zeit.
3: Tick-Tack, Tick-Tack, Tick-Tack.
2: Es gibt 104 Spiele. Alle zusammen ergeben 6,5 Tage Spielzeit. Und da fehlen dann noch Halbzeit, Nachspielzeit, Verlängerung und Elfmeterschießen. Und es kostet Geld. Also ruhig, ganz ruhig. Die deutschen Spiele, die laufen alle im Free-TV, keine Sorge. Auch Eröffnungsspiel, die Halbfinalspiele und das Finale, auch die im Free-TV. Wenn ihr den Rest auch gucken wollt, 10 bis 11 Euro bei Magenta Sport. Was? Ach so, ihr wollt die Spiele vor Ort sehen. Da könnte es noch ein paar Resttickets geben. Ja, die günstigsten fangen so zwischen 50 und 80 Euro an, aber eben auch mit entsprechendem Blick und eher für unattraktivere Spiele. Wenn ihr was Besseres wollt, da ist die Spanne echt breit, denn das teuerste Ticket im Finale liegt bei 10.000 Euro. Im VIP-Bereich sind es dann rund 63.000 Euro im Finale. Und nein, Flug und Hotel sind nicht mit inbegriffen. Ganz im Gegenteil, viele Fluggesellschaften, Hotelzimmer, ja sogar Zugtickets sind zur WM teurer geworden. Dann doch lieber Public Viewing beim Kumpel um die Ecke mit einer Kiste Bier und einer Tüte Chips.

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1: Ich bin Matthias Träger. Schönen guten Morgen. Borkholzhausen könnte bald Standort eines neuen Glas-Logistikzentrums werden. Der Haswinkler Landmaschinenhersteller prüft laut Haller Kreisblatt ein Gelände direkt am Bahnhof. Geplant ist zunächst eine Halle mit rund 37.000 Quadratmetern Fläche. Die Stadt hofft auf bis zu 180 Arbeitsplätze. Eine Entscheidung wird in der zweiten Junihälfte erwartet. Die Borkholzhausener Politik muss dem noch zustimmen. Auch bei uns im Kreis Gütersloh läuft gerade eine der größten britischen Militärübungen seit Ende des Kalten Krieges. Zum Abschluss der Übung Rhino Storm kann es heute in Gütersloh noch einmal deutlich lauter werden. Mike Mattis, was ist da geplant?
2: Ein großer Teil der britischen Brigade wird heute an der Kaserne an der Marienfelder Straße in Gütersloh erwartet. Hier werden Kampfhandlungen im Rahmen der Übung Rhino Storm geübt. Details nannten die Briten aus Sicherheitsgründen nicht. Seit mehreren Wochen trainieren rund 3.500 Soldaten mit etwa 100 Fahrzeugen in unserer Region und auch in Gütersloh. Die Übung endet am Montag.
1: Arminia Bielefeld steht offenbar kurz vor der Verpflichtung eines neuen Trainers. Nach Medienberichten ist der ehemalige Arminen-Profi Oliver Kirch Top-Favorit auf die Nachfolge von Mitch Kniat. Der 43-Jährige trainiert aktuell die U23 von Borussia Mönchengladbach. 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
3: Das Wetter heute und auch am Wochenende ist relativ unberechenbar. Zwischendurch müssen wir immer mal wieder mit Schauern rechnen. Heute Vormittag erst noch trocken, zum Nachmittag ziemlich verregnet und mehr als 17 Grad sind auch nicht drin. Aber wer heute Abend Open Air feiern möchte, der hat Glück, denn dann lässt der Regen nach und die Sonne kommt raus.
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3: Und jetzt besser ankommen mit dem Radio Gütersloh-Verkehrsservice. Nochmal der Hinweis, es hat einen Unfall gegeben in Gütersloh an der Ferler Straße, Ecke Stadtring Sundern. Da staut es sich auch. Es wird außerdem geblitzt in Kaunitz an der Fürstenstraße, in Spexart an der Ferler Straße, 30er-Zone da in der Baustelle und in Ferl an der Gütersloher Straße. Und falls ihr noch mehr gesehen habt, Staus oder Blitzer, sagt gerne Bescheid. Kostenlos unter 0800 678 5000.
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3: Ich bin Jenny Heimann und habe gleich eine echte Premiere für euch. Und zwar den neuen Song von Taylor Swift, I Knew It, I Knew You. Den gibt es zum allerersten Mal hier bei uns, bei mir, gleich nach 3 jetzt am Stück.

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Das ist Cher am Freitagvormittag mit Believe. Und jetzt habe ich ganz was Frisches für euch. Den neuen Song von Taylor Swift. Hat sie geschrieben für den Film Toy Story 5. Das ist also der Soundtrack. Und dieser neue Song ist inspiriert von einer Person in dem Film. Ein Cowgirl namens Jessie. Und dafür ist Taylor zurückgegangen zu ihren Wurzeln, Back to the Roots, und hat einen Country-Song geschrieben. Heißt I Knew It, I Knew You. Finde ich richtig gut und ihr hört ihn jetzt hier bei uns zum allerersten Mal. Bitteschön.

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1: Mit Marc Weiß, schönen guten Tag. Die Höhe des Gehalts war immer schon ein riesiges Thema und es könnte in Zukunft ein noch größeres werden. Deutschland hat die Einführung des neuen Lohntransparenzgesetzes zwar auf Anfang des nächsten Jahres verschoben, man will in wirtschaftlich schwierigen Zeiten weitere Unruhen vermeiden. Eine aktuelle Studie zeigt aber, sobald es losgeht, wollen die meisten von ihrem Arbeitgeber genau wissen, was Sache ist. Thorsten Adolfs, was passiert, wenn dieses neue Gesetz dann endlich kommt?
2: Ja, eine aktuelle Studie des US-Unternehmens Diehl zeigt, dass über die Hälfte der Beschäftigten direkt am ersten Tag nach dem Start die neuen Auskunftsrechte nutzen will. Es geht dabei nicht nur darum zu erfahren, was die Kollegen verdienen. Viele wollen ihr Gehalt einfach richtig einordnen können. Sollten sie dann feststellen, dass sie unfair bezahlt werden, dann wollen mehr als 60% über einen Jobwechsel nachdenken. Das neue Recht wird also für viele zu einem wichtigen Werkzeug, um die eigene Karriere besser zu planen und für mehr Gerechtigkeit zu sorgen.
1: Aber gibt es dann nicht ab Tag 1 schon großen Ärger in den Büros?
2: Das ist tatsächlich der Punkt, den viele Unternehmen fürchten. Die meisten rechnen damit, dass das Thema Gehalt für Spannungen oder Unzufriedenheit im Betrieb sorgen könnte. Allerdings sagen fast 3/4 der Befragten, das Gesetz allein sei gar nicht das Problem. Es gehe eher darum, wie gut Unternehmen Gehaltsunterschiede ihrer Belegschaft begründen können. Der Schlüssel wird also sein, dass Arbeitgeber nicht nur die Zahlen auf den Tisch legen, sondern auch offen und ehrlich erklären, warum wer wie viel verdient. Und wenn das klappt, könnte sich die Unternehmenskultur für alle zum Positiven verändern, heißt es in der Studie.
1: Infos von Thorsten Adolfs aus dem News-Team. Vielen Dank und jetzt die weiteren Themen in der Zusammenfassung. Nach der überraschenden Sperrung der gesamten Bonner Nordbrücke der A565 drängt die regionale Wirtschaft auf Tempo beim Ersatz des Bauwerks. Es sei nicht akzeptabel, wenn so eine wichtige Schlagader erst nach 12 oder 15 Jahren neu gebaut werde, warnt die Industrie- und Handelskammer. Die Handwerkskammer fordert sich ein Beispiel am Neubau der Rahmedetalbrücke zu nehmen. In Remagen in Rheinland-Pfalz sind 3 ausgebrochene Pfauen unterwegs und haben schon etliche Gärten verwüstet. Mehrere Einfangversuche des Tierheims waren bisher ohne Erfolg. Die Vögel laufen nach wie vor noch in der Gegend rum. Wem sie gehören, ist nicht klar. Die Deutschen verbringen etwas weniger Zeit im Internet als noch vor einem Jahr. Etwas über 67 Stunden pro Woche ist jeder Bürger durchschnittlich online. Das sind etwa 5 Stunden weniger als 2025. Vor allem die 18- bis 39-Jährigen verbringen weniger Zeit im Netz. 31% von ihnen möchten in den kommenden 12 Monaten sogar die Zeit noch weiter reduzieren. So steht es in der aktuellen Postbank-Digitalstudie. In der Altersgruppe ab 40 gibt es diese Selbstkritik kaum. Hier sind über 80% mit ihrer aktuellen Nutzungsdauer vollkommen zufrieden. Das mit Abstand beliebteste Gerät zum Surfen ist weiterhin das Smartphone. Immer mehr Nutzer wollen sich hier aber offenbar mehr auf wirklich wichtige und zeitsparende Dinge konzentrieren. Vor allem bei den Jüngeren werde immer öfter versucht, WhatsApp-Chats oder auch stundenlanges Scrollen durch Social-Media-Kanäle zu reduzieren. Und das waren die Nachrichten mit Marc Weiß.
3: Der Brückenfreitag ist erstmal eher trocken und oft grau. Zwischendurch kommt höchstens kurz die Sonne raus und die Temperaturen steigen bis auf 17 Grad. Aber heute Nachmittag, da fängt es an zu regnen und der Regen lässt auch erst gegen Abend nach. Dann wird es aber immerhin noch mal richtig freundlich und sonnig. Das Wochenende dann eher unberechenbar. Es gibt immer mal wieder Schauer, aber zwischendurch auch freundliche Abschnitte.
4: Und jetzt besser ankommen mit dem Radio Gütersloh Verkehrsservice. Es staut sich noch in Gütersloh an der Ferler Straße, Ecke Stadtring Sundern. Da hat es einen Unfall gegeben und die Strecke ist ab Kammstraße gesperrt. Geblitzt wird auch noch in Kaunitz an der Fürstenstraße, in Spexart an der Ferler Straße und in Ferl an der Gütersloher Straße. Ich wünsche euch eine gute Fahrt.
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4: Es ist der Brückentag Freitag und Michael Jackson ist ja gerade wieder super in durch die Story über sein Leben. Michael läuft ja gerade im Kino und mein Sohn Johnny und ich üben schon fleißig den Moonwalk. Werden tatsächlich immer besser. Können wir gleich wieder üben. Zu Michael Jackson, Billie Jean. Vorher gibt es noch Leonie und Don't Worry. Ich bin Jenny Heimann. Schönen Freitag.

0: Das ist immer noch sehr beliebt als Hochzeitssong. Perfect von Ed Sheeran. Hier bei uns am Freitag.
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1: Ich bin Matthias Träger. Schönen guten Morgen. Der Hasewinkler Landmaschinenhersteller Klaas will ein neues Logistikzentrum bauen. Bei der Standortsuche ist nicht nur Borkholzhausen im Rennen. Infos von Carsten Schoßmeier.
2: Nach Angaben der Stadt bewirbt sich Borkholzhausen um ein neues Logistikzentrum für die Werksbelieferung von Klaas. Hinter dem Projekt steht die Immobilienfirma Greenfield Development gemeinsam mit dem Logistikdienstleister Hellmann. Die Halle könnte nahe der A33 im Gewerbegebiet am Bahnhof entstehen. Laut HK hat Klaas auch den Schaeffler-Standort in Steinhagen im Blick. Schaeffler schließt dort sein Werk Ende des Jahres.
1: Im Zuge der gerade laufenden großen Militärübung Rhino Storm kann es heute in Gütersloh laut werden. In der ehemaligen britischen Flugplatzkaserne an der Marienfelder Straße werden Kampfhandlungen geübt. Ein großer Teil der britischen Brigade wird für das Szenario in der Kaserne erwartet. Genauere Angaben machen die Streitkräfte aus Sicherheitsgründen nicht. Die Übung endet am Montag. Ab Montag müssen Autofahrer auf der A2 in Reda-Wiedenbrück mehr Zeit einplanen. Die Auffahrt von der B64 in Richtung Reda-Wiedenbrück auf die A2 in Richtung Dortmund wird für eine Woche gesperrt. Die Autobahngesellschaft repariert Straßenschäden. Die Umleitung läuft über die Gütersloher Straße. Alle Infos bei uns im Netz und in der Radio Gütersloh App.
3: Nach einem eher trockenen Vormittag kommt zum Nachmittag Regen auf. Teilweise gibt es auch richtig kräftige Schauer. Aber zum Abend, da wird es dann wieder freundlicher, da kommt auch mal die Sonne raus. Also wer heute Open Air abends feiern möchte, kein Problem. Am Wochenende ist so ziemlich alles drin. Samstag erreichen die Temperaturen immerhin 21 Grad. Zwischendurch gibt es immer mal wieder kleinere Schauer, aber auch sonnige Abschnitte.
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5: Kommt gut durch diesen trüben Freitag jetzt mit Avicii. Wake me up. Ich bin Jenny Heimann. Tag zusammen.

0: Der Freitag, ja. Und Atze Schröder ist ja ein echter Promi. Über 90% der Deutschen kennen ihn. Das heißt, Atze wird auf alle möglichen Promi-Geburtstage und Hochzeiten eingeladen. Wer ihn nicht einlädt, der wird direkt Thema in Atzes Podcast.
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2: Ja, nee, ist klar. So, was haben wir denn jetzt hier noch? Ralf Schumacher und sein Etienne haben geheiratet. In Saint-Tropez. Ja, klar, wo sonst? Die Geissens waren natürlich auch da. Ja, schön im Beachclub Bouillabaisse. Jo, ist klar. Bouillabaisse. Warum nicht gleich im Coq au Vent? Höhepunkt der Hochzeit war natürlich das Geschenk der Geissens. Ein Porträt von Ralf und Etienne im Pop-Art-Stil für 15.000 Euro. Ja, der kann sich auch für 15 Euro bei Temu bestellen. Einfach Foto hinschicken und fertig. Ich glaube, das haben die Geissens auch gemacht. So sieht's auf jeden Fall aus. Die haben nämlich ein Foto von sich in dieses Bild mit einarbeiten lassen. Also, dieses sogenannte Kunstwerk für 15.000 ist so hässlich. Wo willst du das hinhängen? Und das muss ja aufhängen, war ja teuer, auch wenn die mal zu Besuch kommen. Aber das ist ja so hässlich, da fällt dir die Tapete von der Wand. Das kannst du ja nur in die Garage hängen, als Diebstahlsicherung für Ferrari. Ach ja, komm, soll wohl eine schöne Hochzeit gewesen sein, was man so hört. Vor allem die Trauung. Der Pastor hat auch nicht gefragt, wollen Sie Ihren Etienne lieben und ehren? Sondern er hat gefragt, Herr Schumacher, wollen Sie wissen, wie viel mein Auto wert ist?
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1: Mit Marc Weiß. Schönen guten Tag. Bundesverkehrsminister Schnee.

0: sollte und nicht wie sonst üblich erst nach 10 bis 12 Jahren. Vorbild müsse die Rahmedetalbrücke der A45 sein, heißt es. Die Baustelle dort habe gezeigt, dass es bei solchen Projekten deutlich schneller gehen kann als bisher gedacht. Bei jeder Verzögerung zahle am Ende der Kunde die Zeche, sagte der Präsident der Kölner Handwerkskammer Radermacher bei RTL. Handwerker oder Lieferanten würden durch Umwege und Staus jeden Tag massiv Zeit verlieren. Das kostet die Firmen dann richtig viel Geld und diese Mehrkosten würden in Form von höheren Preisen an die Kunden weitergegeben, so Radermacher.
1: Thorsten Adolfs mit Infos, vielen Dank und jetzt die weiteren Themen in der Zusammenfassung. Die Ukraine und Russland haben sich erneut auf eine begrenzte Waffenruhe geeinigt, um wichtige Reparaturen am Atomkraftwerk Saporischschja zu ermöglichen. Das gab die internationale Atomenergiebehörde bekannt. Sie hatte zwischen beiden Kriegsparteien vermittelt. Während der Waffenruhe soll eine zerstörte Stromleitung wiederhergestellt werden, die für die Kühlung des radioaktiven Materials gebraucht wird. Über die Hälfte der Beschäftigten will sich schon am ersten Tag des neuen Lohntransparenzgesetzes beim Arbeitgeber über die Gehälter der Kollegen informieren. So steht es in einer Studie des US-Unternehmens Diehl. Das wird allerdings noch etwas dauern, denn die Bundesregierung hat den Start auf Anfang 2027 verschoben, weil man in den wirtschaftlich schwierigen Zeiten aktuell keine weiteren Unruhen in den Betrieben haben möchte. Ein ehemaliges Mitglied eines buddhistischen Klosters in Otterberg bei Kaiserslautern ist wegen des Verdachts des sexuellen Missbrauchs von Kindern festgenommen worden. Dem 59-jährigen Mann werden zwischen 2010 und 2022 über 100 Fälle vorgeworfen. Das Kloster hatte ihn offenbar schon vor einiger Zeit rausgeworfen, seitdem hielt er sich versteckt. Im Rennen um die deutsche Bewerbung für die Olympischen und Paralympischen Spiele haben Berlin, München und die Rhein-Ruhr-Region ihre finalen Konzepte beim Deutschen Olympischen Sportbund fristgerecht eingereicht. Damit biegt der nationale Auswahlprozess für die Spiele jetzt auf die Zielgerade. Es geht um die Jahre 2036, 40 oder 44. Die Konzepte aus Berlin, Köln, Rhein-Ruhr und München erfüllten alle Voraussetzungen, teilt der DOSB mit. Die Entscheidung, welcher Standort jetzt in die internationale Bewerbung geht, fällt am 26. September. Hamburg hatte seine Bewerbung zurückgezogen, denn in der Hansestadt stimmte die Mehrheit der Bevölkerung gegen Olympia. Und das waren die Nachrichten mit Marc Weiß.
2: Das Wetter heute ist erstmal noch relativ grau, aber trocken. Die Sonne blitzt zwischendurch mal kurz durch. Heute Nachmittag wird es dann eher nass. Es gibt immer wieder Regen, bevor es zum Feierabend wieder trockener wird. Mehr als 17 Grad sind heute auch nicht drin. Das Wochenende ist dann auch echt durchwachsen. Zwischendurch immer wieder kleinere oder auch größere Schauer. Aber auch Sonnenschein ist immer wieder drin.
3: Und jetzt besser ankommen mit dem Radio Gütersloh Verkehrsservice. In Gütersloh hat es einen Unfall gegeben, Pferderstraße, Ecke Stadtring, Sundern. Da gibt es eine Sperrung ab Kammstraße und es staut sich. Geblitzt wird auch in Kaunitz an der Fürstenstraße, in Spexart an der Ferlerstraße und in Ferl an der Gütersloher Straße. Ich wünsche euch eine gute Fahrt.
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3: Freitagmittag, ich bin Jenny Heimann und ich habe für euch Holly Humberstone. Außerdem gibt's Him und wir starten mit Sia, mit David Guetta. Beautiful People. Mit einem lieben Gruß an all die schönen Menschen da draußen. Macht euch einen hübschen Freitag.

0: Für mich ist das der James Bond Song der vergangenen Jahre. Adele und Skyfall am Freitag. Und sagt mal, meint ihr, dass die Schokolade lila sein muss? Muss sie natürlich nicht unbedingt. Man kann natürlich auch die günstigere Alternative zum Beispiel von Aldi nehmen. Und wenn man das so macht wie ich, dann liegt man auch ziemlich im Trend. Wegen gestiegener Lebensmittelpreise schauen Verbraucher in Deutschland beim Einkaufen immer mehr auf die Preise und wählen deswegen in den Regalen die Eigenmarken der Supermärkte. Markenprodukte hingegen verlieren immer mehr an Bedeutung. Julian Degler ist für uns in Berlin. Ja, wie genau macht sich denn dieser Eigenmarkenboom bemerkbar?
1: Ja, ihr Marktanteil ist zwischen 2021 und 2025 von 41% auf 47% gestiegen und damit so hoch wie nie. Am stärksten gewachsen ist der Eigenmarkenanteil bei Butter, Öl, Kaffee und Süßwaren wie Schokolade. Viele Händler haben ihr Eigenmarkensortiment auch aufgrund der höheren Nachfrage vergrößert. Viele Markenartikel hingegen kaufen Verbraucher oft nur noch im Sonderangebot.
0: Ganz ehrlich, gibt es denn überhaupt einen Unterschied, sagen wir mal qualitativ, zwischen einer günstigeren Eigenmarke und dem teureren Markenprodukt?
1: Mittlerweile kaum noch. Die Verbraucherzentrale hat mir erklärt, dass in Tests No-Name-Produkte genauso gut oder manchmal sogar besser abschneiden als Markenprodukte. Das hängt zwar vom konkreten Produkt ab, unterm Strich können Eigenmarken in Sachen Qualität aber auf jeden Fall mithalten. Es kann auch vorkommen, dass Eigenmarken und Markenprodukte sogar im selben Werk produziert werden. In ihrer Rezeptur und bei den Zutaten können sie sich aber trotzdem leicht unterscheiden.
0: Ich kann es nur bestätigen. Also diese Schokolade bei Aldi, die nicht lila ist, mir schmeckt sie wirklich am besten.

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1: Ich bin Matthias Träger, guten Tag. Schon wieder hat es auf der Kreuzung Ferlerstraße Stadtring Sundern in Gütersloh gekracht. Heute Morgen hat es nach ersten Informationen einen schweren Unfall gegeben. Zwei Autos sind zusammengestoßen. Die Ferlerstraße ist nach Polizeiangaben auf Höhe der Kampfstraße gesperrt. Erst gestern Nachmittag waren auf der Kreuzung zwei Autos zusammengestoßen. Dort war die Ampel ausgefallen. In dem Fall gilt das Stoppschild auf der Kreuzung. Kurz vor der Fußball-WM fordert die Gewerkschaft Nahrung Genuss Gaststätten im Kreis Gütersloh faire Dienstpläne für Gastrobeschäftigte. Laut der NGG arbeiten hier mehr als 5.800 Menschen in Restaurants, Gaststätten und Biergärten. Die Gewerkschaft warnt vor übermäßigen Überstunden während der WM und verlangt eine frühzeitige Planung der Schichten. Außerdem sollen Arbeitgeber genügend Personal für die erwarteten Spitzenzeiten einsetzen. Der Winter war mild und genau deshalb rechnet der Gütersloher Kammerjäger Bülent Topatsch in diesem Sommer mit vielen Ameisen. Besonders die schwarze Wegameise kann dabei schnell zum Problem werden. Melanie Faulhaber, warum?
2: Ja, die Tiere bilden oft große und viele Nester und auf der Suche nach Zucker kommen sie häufig ins Haus. Hausmittel wie heißes Wasser oder Backpulver können helfen, ebenso Granulat aus dem Baumarkt. Zusätzlich empfiehlt der Fachmann eine Reinigung mit chlorhaltigen Reinigern, um Zucker oder Stärkereste zu entfernen. Bitte dabei immer Handschuhe und Mundschutz tragen.
1: Danke dir, Melanie. Und unsere Nachrichten gibt's im Netz und in der Radio Gütersloh App.
3: Das Wetter heute und auch am Wochenende ist relativ unberechenbar. Zwischendurch müssen wir immer mal wieder mit Schauern rechnen. Heute Vormittag erst noch trocken, zum Nachmittag ziemlich verregnet und mehr als 17 Grad sind auch nicht drin. Aber wer heute Abend Open Air feiern möchte, der hat Glück, denn dann lässt der Regen nach und die Sonne kommt raus.
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3: Und jetzt besser ankommen mit dem Radio Gütersloh Verkehrsservice. Nach dem Unfall in Gütersloh an der Ferlerstraße, Ecke Stadtring Sundern, gibt es immer noch eine Sperrung ab Kampfstraße und es kann zu Staus kommen. Außerdem wird geblitzt in Kaunitz an der Fürstenstraße, in Spexart an der Ferlerstraße und in Ferl an der Gütersloher Straße. Kommt gut durch.
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3: Ich bin Jenny Heimann und habe gleich für euch sehr gute Laune für die Mittagspause. Soul Sister, The Way to Your Heart. Vorher gibt's noch Ügel und I Adore You. Schönen guten Tag zusammen.

Walk the Moon, Shut Up and Dance am Freitag. Und ich sag's mal so, wer heute nicht arbeiten muss, der hat alles richtig gemacht. Der hat sich damit nämlich einen Brückentag genommen. Und das ging heute tatsächlich zum letzten Mal für ziemlich lange Zeit. Fronleichnam war nämlich der letzte Feiertag an einem Wochentag bis Weihnachten. Tag der Deutschen Einheit kommt noch, ist aber am Samstag. Allerheiligen ist am Sonntag und auch der zweite Weihnachtsfeiertag ist ein Samstag in diesem Jahr. Also dieses Jahr ist ein bisschen arbeitnehmerunfreundlich, würde ich sagen. Wer jetzt noch Freitage braucht, muss Urlaub nehmen oder Überstunden abbauen. Also nochmal Glückwunsch an alle, die es richtig gemacht haben. Aber vielleicht auch eine kleine Umarmung von mir für alle, die heute arbeiten müssen, so wie ich. Das Schöne ist ja an so einem Brückentagsfreitag, das Telefon klingelt viel weniger, ist kaum einer da und ist irgendwie eine nette Stimmung, oder? 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
1: Mit Malte Albrecht. Guten Tag. Mehr als 67 Stunden pro Woche verbringen wir im Schnitt im Internet. Das klingt nach viel, ist aber etwas weniger als noch im Vorjahr.

0: Denn viele räumen ein, dass sie sich dadurch oft ablenken lassen, zum Beispiel durch endloses Scrollen, aber auch durch Social Media, Streaming und durchs Chatten und Nachrichtenschreiben über Messenger. Viele der Befragten sagen, dass sie diese Zeit stattdessen in Zukunft lieber wieder mit Familie, Freunden oder Hobbys verbringen wollen. In der Altersgruppe ab 40 Jahren sieht es dagegen etwas anders aus. Hier sagen 82% der Befragten, dass sie zufrieden damit sind, wie viel Zeit sie im Netz verbringen.
1: Die Digitalstudie zeigt auch, am liebsten gehen wir mit dem Smartphone online.
0: Ja, und auch, dass wir inzwischen immer mehr Dinge des Alltags mit dem Smartphone erledigen. Also nicht nur chatten, sondern übers Handy auch einkaufen oder Bankgeschäfte durchführen. Jeder Zweite in Deutschland macht das inzwischen. Und da sehen die Studienmacher auch Vorteile drin, denn durch Banking-Apps spare man oft viel Zeit im Alltag, sagen sie. Zum Beispiel bei Überweisungen, weil man das inzwischen alles ganz leicht über die App erledigen könne. Und dadurch habe man dann eben auch wieder mehr Zeit für Familie, Freunde und Hobbys, heißt es.
1: Danke, Danny. Und jetzt weitere Nachrichten in der Zusammenfassung. Nach der kurzfristigen Vollsperrung der Bonner Nordbrücke auf der A565 fordert die regionale Wirtschaft einen schnelleren Ersatzbau. Es sei nicht akzeptabel, wenn so eine wichtige Schlagader erst nach 12 bis 15 Jahren wieder neu gebaut wird, warnt die Industrie- und Handelskammer. Am Nachmittag will sich Bundesverkehrsminister Schnieder vor Ort ein Bild von der Lage machen. Der Deutsche Städtetag hat die geplante Pflegereform der Bundesregierung scharf kritisiert. Die Kommunen würden dadurch zusätzlich mit rund 1 Milliarde Euro pro Jahr belastet, sagte Verbandspräsident Jung. Er fordert deshalb dringend mehr finanzielle Unterstützung durch den Bund. 2 Monate nach der eskalierten Feier einer Großfamilie in Leverkusen läuft seit dem frühen Morgen eine größere Razzia. Die Ermittler durchsuchen mehrere Objekte und gehen dabei gegen mutmaßliche Rädelsführer vor. Anfang April waren Beamte wegen Ruhestörung zu der Feier gerufen und dann von Gästen massiv angegriffen worden. 3 Polizisten wurden zum Teil schwer verletzt. In Australien haben die Behörden mehr als 100.000 exotische Kakerlaken beschlagnahmt. Diese Fauchschaben sind vergleichsweise groß und werden deshalb häufig als Futter gezüchtet, zum Beispiel für Reptilien. Aber in Australien sind sie verboten, weil sie nicht heimisch sind. Als Inselkontinent hat Australien die schärfsten Biosicherheitsgesetze der Welt. Es dürfen keine fremden Arten eingeschleppt werden, um das Ökosystem nicht aus dem Gleichgewicht zu bringen. Und das waren die Nachrichten mit Malte Albrecht.
2: Der Brückenfreitag ist erstmal eher trocken und oft grau. Zwischendurch kommt höchstens kurz die Sonne raus und die Temperaturen steigen bis auf 17 Grad. Aber heute Nachmittag, da fängt es an zu regnen und der Regen lässt auch erst gegen Abend nach. Dann wird es aber immerhin noch mal richtig freundlich und sonnig. Das Wochenende dann eher unberechenbar. Es gibt immer mal wieder Schauer, aber zwischendurch auch freundliche Abschnitte.
3: Und jetzt besser ankommen mit dem Radio Gütersloh Verkehrsservice. Wir haben noch 3 Blitzer. Einmal in Kaunitz in der Fürstenstraße, in Spexart in der Ferlerstraße 30er-Zone und in Ferl in der Gütersloher Straße. Gute Fahrt!
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3: Der Freitagmittag. Ich bin Jenny Heimann und an so einem leeren, stillen Brückenfreitag, da könnte es einem fast im Studio ein bisschen langweilig werden. Gott sei Dank hat unsere liebe Praktikantin an ihrem letzten Arbeitstag einen großen Berg Mandarinenkuchen dagelassen. Vielen Dank dafür. Den werde ich mir jetzt erstmal ordentlich reinpfeifen. Mahlzeit zusammen.

Mein absoluter Lieblingssong im Moment ist es. Olivia Dean mit So Easy to Fall in Love. Ist nicht nur ein schöner Song, sondern er hat auch eine gute Botschaft. Es geht nämlich darum, vor allem den Frauen beim Dating zu sagen, Mädels, ihr seid wertvoll genug. Ihr müsst euch nicht in irgendeinen Macker verknallen, nur weil er euch gerade gegenüber sitzt. Wartet auf den richtigen. Gute Botschaft, guter Song. Und jetzt gibt's die Banners als Pendant. Someone to You.

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1: Ich bin Helmut Delka. Guten Tag. In Gütersloh hat es auf der Kreuzung Pferderstraße Stadtring Sundern schon wieder einen Unfall gegeben. Zwei Autos sind zusammengestoßen, nachdem es dort gestern einen ähnlichen Unfall gab. Grund dafür war ein Ampelausfall. In diesem Fall gilt das Stoppschild auf der Kreuzung. Kurz vor der Fußball-Weltmeisterschaft fordert die Gewerkschaft Nahrung, Genuss, Gaststätten im Kreis Gütersloh bessere Bedingungen für Beschäftigte in der Gastronomie. Hier arbeiten mehr als 5.800 Menschen in der Gastrobranche. Matthias Träger aus der Radio Gütersloh Nachrichtenredaktion. Warum sieht die Gewerkschaft gerade jetzt Handlungsbedarf?
2: Ja, die NGG erwartet während der Fußball-WM besonders viele Gäste in Restaurants, Gaststätten und Biergärten. Und deshalb fordert sie faire Dienstpläne und zusätzliches Personal für Stoßzeiten. Die WM dürfe nicht zu unbezahlten Mehrstunden führen, so die NGG. Jeder zusätzliche Arbeitseinsatz müsse ordentlich geplant und auch vergütet werden.
1: Zweitligist Arminia Bielefeld hat die Verpflichtung von Oliver Kirch als neuen Cheftrainer bestätigt. Kirch trainierte zuletzt die U23 von Borussia Mönchengladbach, die in der Regionalliga spielt. Der 43-Jährige ist Nachfolger von Mitch Kniat und spielte 3 Jahre lang für Arminia. Mehr Lokalnachrichten gibt es bei radiogütersloh.de.
3: Nach einem eher trockenen Vormittag kommt zum Nachmittag Regen auf. Teilweise gibt es auch richtig kräftige Schauer. Aber zum Abend, da wird es dann wieder freundlicher, da kommt auch mal die Sonne raus. Also wer heute Open Air abends feiern möchte, kein Problem. Am Wochenende ist so ziemlich alles drin. Samstag erreichen die Temperaturen immerhin 21 Grad. Zwischendurch gibt es immer mal wieder kleinere Schauer, aber auch sonnige Abschnitte.
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3: Und jetzt besser ankommen mit dem Radio Gütersloh Verkehrsservice. Es wird geblitzt in Kaunitz an der Fürstenstraße, in Spexart an der Ferlerstraße, da in der Baustelle 30er-Zone und in Ferl an der Gütersloher Straße. Gute Fahrt!
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3: Ich bin Jenny Heimann. Tag zusammen.

0: Freitagmittag, heute Nachmittag für uns viel Regen, aber eine nette Kollegin, die euch durch den Nachmittag bringt. Regina Chateau ist am Start.
1: Hallöchen, das hast du schön gesagt.
0: Ja, ich meine, bedauere dich auch ein bisschen, dass du arbeiten musst an diesem Freitag, wo fast alle frei haben.
1: Ja, ich habe es einfach verpennt mit dem Brückentag. Also ich gehöre ja zu der Kategorie, Mensch, ich kriege nichts mit von Feiertagen. Dann heißt es dann plötzlich ab, wir haben nächste Woche frei, weißt du schon, ne?
0: Das Gute ist ja, wenn man es verpennt hat, dann ist man heute bei der Arbeit und stellt fest, alles ganz schön entspannt, was? Keiner da, keine Anrufe. Also gestresst wird sich heute nicht.
1: Auf gar keinen Fall. Wir gehen es ganz entspannt an hier am Freitagnachmittag.
0: Also viel Spaß mit der ganz entspannten Regina. Ich habe jetzt wirklich frei, freue mich aufs Wochenende und wünsche euch noch einen hübschen Freitag.

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1: Mit Malte Albrecht, schönen guten Tag. Deutschland steht vor großen Reformen. Beim Blick auf die aktuelle Stimmung im Land zeigt sich aber, dass viele Bundesbürger Zweifel haben, ob die Regierung diese Reformen umsetzen kann. Thorsten Adolfs aus den Nachrichten. Es gibt wenig Vertrauen in die Arbeit von Union und SPD.
2: Ja, laut dem aktuellen ZDF-Politbarometer ist das Vertrauen ziemlich im Keller. Knapp 75% der Befragten glauben nicht, dass die Regierung die Probleme bei unseren Sozialversicherungen in den Griff bekommt. Die meisten Menschen trauen Union und SPD nicht zu, dass sie zum Beispiel die Renten, die Krankenversicherung oder die Pflegeversicherung zukunftsfest machen können.
1: Wie sieht es denn generell aus, wenn wir auf die Parteienlandschaft schauen? Wer liegt in der Gunst der Wähler gerade vorn?
2: Wenn jetzt am Sonntag Bundestagswahl wäre, dann stünde die AfD mit

0: wurden für seine Arbeit. Trotzdem geht eine Mehrheit der Bundesbürger davon aus, dass die Koalition trotz der vielen Probleme bis zur nächsten Wahl in 3 Jahren durchhalten wird.
1: Thorsten Adolfs, Dankeschön. Und das sind jetzt weitere Nachrichten, kurz und kompakt. Zum Start in den Sommer steckt das deutsche Gastgewerbe weiter in der Krise. Laut einer Umfrage der deutschen Industrie- und Handelskammer bewerten knapp 2/3 der Betriebe ihre Finanzlage als problematisch. Jedes 10. Unternehmen berichtet sogar von drohender Insolvenz. Als Hauptgründe nennen die Betriebe die hohen Kosten für Energie und Personal. Bei einem Drohnenangriff auf 2 Frachtschiffe im Asowschen Meer sind 5 Menschen getötet worden. Es soll sich um Staatsbürger aus Aserbaidschan handeln. Russland machte die Ukraine für den Vorfall verantwortlich. Ein ukrainischer Kommandeur sagte, die Schiffe hätten sich unerlaubt in 2 Häfen im russisch besetzten Gebiet aufgehalten. Der Deutsche Eishockeybund zieht die Reißleine. Ein Jahr vor der WM im eigenen Land hat sich der Verband von Bundestrainer Harold Kreis getrennt. Der DEB reagierte damit auf die anhaltende Formkrise mit 3 verkorksten Turnieren in Folge. Künstliche Intelligenz gehört für viele längst zum Alltag, auch in der Berufswelt. 54,5% der Unternehmen in Deutschland setzen bei ihren Geschäftsprozessen inzwischen auf KI. Das zeigt eine Umfrage des Münchner IFO-Instituts. Letztes Jahr waren es noch knapp 41%. Damit sei künstliche Intelligenz in der deutschen Wirtschaft endgültig in der Breite angekommen, sagt IFO-Experte Wohlrabe. Besonders stark verbreitet ist KI in der Industrie und im Dienstleistungssektor. Die Unternehmen nutzen künstliche Intelligenz bisher vor allem in der Verwaltung und Planung, bei der Datenanalyse und beim Programmieren. Aber auch zur Informationsrecherche und in der Kundenkommunikation kommt KI zum Einsatz. Und das waren die Nachrichten mit Malte Albrecht.
2: Dankeschön. Wir schauen aufs Wetter. Da geht's heute vor allem mit ganz vielen dicken grauen Wolken durch diesen Nachmittag. Immer mal wieder kommen hier stellenweise einige Schauer durch. Später am Nachmittag müssen wir dann mit kräftigen Schauern rechnen. Da könnte es hin und wieder auch mal kurz donnern hier bei uns im Kreis. Gegen Abend sollte der Regen dann aber immer mehr abziehen. Dann kommt auch mal stellenweise ganz kurz die Sonne durch. 18 Grad ist heute die Höchsttemperatur. Morgen sind wir dann bei 20. Auch da geht es durch den Samstag mit einer Mischung aus Sonne, Wolken und immer mal wieder leichten Regenschauern. Und der Sonntag sieht dann ähnlich aus mit 18 Grad. Besser ankommen noch mit dem Radio Gütersloh Verkehrsservice. Wir schauen auf die Blitzer, die stehen immer noch in Verl auf der Gütersloher Straße, in Kaunitz auf der Fürstenstraße und bei euch in Schloss Holte-Stukenbrock auf der Bielefelder Straße. Alles weitere gerne wie immer an die kostenlose 0800 678 5000.
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2: Hände hoch, wer auch verpennt hat, sich den Brückentag freizunehmen. Meine Hand ist oben. Aber ich muss sagen, ich habe heute gemerkt, als ich hier reingekommen bin, es ist schön ruhig, ne? Kein Stress hier in der Redaktion, die Hälfte ist im Urlaub. So kann man den Freitag angehen, ganz entspannt, gedanklich schon im Wochenende gefühlt. Machen wir so, hier ist Regina Chaton für euch. Hallöchen. Love.

0: Ihr seid im Freitagnachmittag gelandet. Und vielleicht erinnert sich der ein oder andere von euch ja noch an Bibi Fotima Zukurova, 15 Jahre alt, Schülerin am Gymnasium Hasewinkel. Und sie hat ein Start-up gegründet. Damit mischt sie gerade die Start-up Teens Challenge in Berlin auf. Zusammen mit ihrer Schwester Mariam hat sie eine Finanz-App für junge Menschen entwickelt.
1: Auf Social Media kommt dann ja immer mal wieder Content über Frühgeld machen oder Finanzen verstehen, kauf mal einen Kurs und dann wirst du auch reich. Und da waren wir halt auch drin und haben dieses Problem sehr schnell erkannt und dachten uns, okay, dieses Problem muss gelöst werden.
0: Darüber haben wir letztes Mal mit den beiden Mädels gequatscht und auch über ihre App. Quasi Finanzbildung ganz easy, kurz und verständlich erklärt für junge Leute. Damit sind die beiden jetzt bis ins Bundesfinale der Startup Teens Challenge gekommen. Und da wollen wir die Mädels auch noch ein bisschen pushen für ihre coole Idee. Bis Mittwoch könnt ihr online für die beiden abstimmen. Den Link dazu findet ihr bei uns in den Nachrichten auf radiogütersloh.de. Also der Kreis Gütersloh steht quasi im Finale der Startup Teens Challenge. Bibi Fotima und Mariam aus Hasewinkel vertreten uns da im Finale. Also gerne nochmal bei uns vorbeischauen, radiogütersloh.de in den Nachrichten. Da ist der Link und da pushen wir die beiden Mädels aus Hasewinkel doch sehr gerne.

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1: Ich bin Helmut Delka. Guten Tag. Schon wieder hat es auf der Kreuzung Fernerstraße Stadtring Sundern in Gütersloh gekracht. Heute Morgen hat es einen schweren Unfall gegeben. Zwei Autos sind zusammengestoßen. Erst gestern Nachmittag ereignete sich dort ein ähnlicher Unfall. Dort war die Ampel ausgefallen. In dem Fall gilt das Stoppschild auf der Kreuzung. In Bielefeld-Bragwede hat ein Mann heute früh versucht, eine Spielothek auszurauben. Gegen 1 Uhr überraschte ein Mitarbeiter den maskierten Täter im Mitarbeiterbereich der Germanenstraße. Der Mann war mit einem Messer bewaffnet, forderte Bargeld und stach in Richtung des Mitarbeiters. Anschließend flüchtete er ohne Beute in unbekannte Richtung. Der Täter ist laut Beschreibung etwa 20 bis 35 Jahre alt, rund 1,80 Meter groß und trug einen dunklen Kapuzenpullover, eine Jogginghose und eine schwarze Sturmhaube. Viele Menschen im Kreis Gütersloh haben Probleme mit Ameisen im Garten, auf der Terrasse oder sogar im Haus. Weil der Winter recht mild war, rechnet Kammerjäger Bülent Topatsch aus Gütersloh in diesem Sommer mit besonders vielen Ameisen, die große Nester bilden. Auf der Suche nach Zucker gelangen sie dann häufig auch ins Haus. Bülent Topatsch, wie werde ich sie denn wieder los?
2: Ich würde immer empfehlen, wirklich chlorhaltige Reiniger nehmen, ja, die Kanten und so weiter, gerade Übergänge, Terrassenfenster abwischen, natürlich mit Handschuh und mit Mundschutz, nicht, dass es zu Kopfschmerzen kommt oder so, aber Chlor nimmt immer jede Grundlage von Leben und zerstört sozusagen ja organische Material, wie zum Beispiel Zucker oder Stärke.
1: Hausmittel wie heißes Wasser oder Backpulver helfen ebenfalls gegen Ameisen, ebenso Granulat aus dem Baumarkt. Mehr Lokalnachrichten gibt es bei radiogütersloh.de.
3: Wir schauen fix aufs Wetter. Da müsst ihr heute auf jeden Fall an den Regenschirm denken, wenn er noch aus dem Haus geht. Immer mal wieder kommen hier über den Nachmittag verteilt Regenschauer runter. Dann später am Nachmittag so gegen 16 Uhr. Dann kommt nochmal ein dicker Schauer. Stellenweise könnte es dann sogar noch gewittern hier bei uns im Kreis. Dazu gibt es einen etwas frischeren Wind und 18 Grad on top. Am Abend sollten die Regenwolken dann aber doch weiter abziehen. Stellenweise kommt dann sogar die Sonne einmal kurz durch hier bei uns im Kreis. Morgen sieht es dann aber doch recht ähnlich aus. Also auch da sehr durchmischt. Sonne, Wolken, Regen, alles ist mit dabei. Das Ganze dann bei 20 Grad. Und der Sonntag genauso, da landen wir dann aber bei 18 Grad.
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3: Besser ankommen noch mit dem Radio Gütersloh Verkehrsservice. Wir schauen auf die Blitzer, die stehen immer noch in Verl auf der Gütersloher Straße, in Kaunitz auf der Fürstenstraße und bei euch in Schloss Holte-Stukenbrock auf der Bielefelder Straße. Alles weitere gerne wie immer an die kostenlose 0800 678 5000.
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3: Schön, dass ihr dabei seid. Macht euch einen entspannten heute. Regina Chaton ist hier. Hi.

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0: Eine gute Woche noch, dann klingt's bei uns in Deutschland so. Also im besten Fall, ne? Hoffentlich. Die Nationalelf ist ja schon sicher in den USA gelandet und normalerweise kristallisiert sich während der WM ja immer so ein Fanliebling heraus, der dann das ganze Turnier über vergöttert wird. Aber ich habe irgendwie so den Eindruck, der Fanliebling steht schon lange fest. Ja, irgendwie sind sich alle einig. Es wurden nämlich Umfragen vorab gemacht. Unter anderem wurde da gefragt, wer ist der beliebteste von den Spielern? Ich hätte jetzt vielleicht gedacht Manuel Neuer oder vielleicht Jamal Musiala oder so. Aber auf Platz 1 ist sehr eindeutig Joshua Kimmich. Gut, das macht schon irgendwie Sinn, ne? Das ist der Kapitän, das Gesicht der Mannschaft quasi. Aber auch sonst hat Kimmich in dieser Umfrage komplett abgeräumt. Noch eine Frage. Mit wem würdet ihr am liebsten anstoßen? Joshua Kimmich. Wer ist ein gutes Vorbild für die jungen Männer? Joshua Kimmich. Also ich glaube, im Zweifel ist die Antwort auf alle unsere Fragen jetzt einfach immer Joshua Kimmich. Wer hat die geilste Frisur? Kimmich. Wer hält am Ende den Pokal in die Luft? Na?
1: Joshua Kimmich!

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1: Mit Maite Heilbricht, guten Tag. Eigentlich sollten Unternehmen in Deutschland ab übermorgen verpflichtet sein, für mehr Transparenz bei den Gehältern zu sorgen. Ziel ist es, Unterschiede beim Einkommen von Frauen und Männern besser sichtbar zu machen und zu verringern. Das ist die Vorgabe der EU. Aber in Deutschland wird die Regelung erst später kommen, vermutlich erst Anfang nächsten Jahres. Das hat die Bundesregierung bestätigt. Dani Hoppe aus dem News-Team, Bundesfrauenministerin Prien will mit der EU nachverhandeln.
2: Ja, das hat sie im Podcast des Magazins Politico angekündigt, denn vor allem in der Union gibt es Widerstand gegen die EU-Vorgaben. Sie befürchtet dadurch noch mehr Bürokratie und einen Eingriff in die Tarifautonomie. Außerdem bezweifelt sie, dass die Lohnlücke zwischen Männern und Frauen, also der Gender Pay Gap, durch die Vorgabe wirklich geschlossen wird. Prien würde die Vorgabe aus Brüssel deshalb am liebsten abschaffen. Das werde aber nicht klappen, räumt sie ein. Ziel sei deshalb jetzt eine bürokratiearme Umsetzung. Die Antidiskriminierungsbeauftragte Attermann sieht diese Haltung kritisch. Sie befürchtet, dass auf Deutschland dadurch Geldstrafen der EU zukommen könnten.
1: Passend dazu gibt es eine neue Studie des US-Unternehmens Deel und die zeigt, viele Beschäftigte finden die EU-Vorgaben eigentlich ganz gut.
2: Ja, auf jeden Fall. Mehr als die Hälfte der Befragten würde demnach direkt am ersten Tag des Inkrafttretens des Gesetzes beim Arbeitgeber mal nachfragen, wie es bei den Gehältern so aussieht. Viele sehen darin die Chance, ihr eigenes Gehalt besser einzuordnen. Und 61% der Befragten sagen auch, dass sie sich einen Jobwechsel vorstellen könnten, sollten sie die eigene Bezahlung als unfair empfinden.

0: sagten Selenskyj, dass an den Gesprächen auch Europa und die USA beteiligt werden sollen, sagte ein Regierungssprecher in Berlin. Trotz der Spannungen um die Straße von Hormus müssen sich Verbraucher in Deutschland derzeit keine Sorgen um Treibstoffmangel machen. Ein Sprecher des Bundeswirtschaftsministeriums sagte, in Europa gäbe es aktuell keine Engpässe bei Kerosin, Rohöl oder Mineralölprodukten. Die Raffinerien produzierten weiter. Aus dem Krefelder Zoo ist eine afrikanische Wildkatze entlaufen. Nach Angaben der Stadt wird der Serval seit gestern Abend von Zoo, Polizei und Ordnungsdienst gesucht. Laut Zoo besteht keine Gefahr, das Tier sei von Natur aus scheu, heißt es. Wer die Wildkatze sieht, soll aber trotzdem Abstand halten und die Behörden informieren. Spontaner Jubel bei Dutzenden Fußballfans. Sie hatten Tickets für die WM gebucht, die am Ende gar nichts kosten sollten. Verständlicherweise war die Freude riesig, aber zu früh gefreut. Das Ganze war ein Versehen. Die FIFA hat bestätigt, dass es einen Fehler auf ihrer Webseite während des Bezahlvorgangs gab. Die rund 60 Käufer wurden inzwischen angeschrieben. Ihre Tickets bleiben reserviert. Sie müssen jetzt aber den regulären Preis nachzahlen. Und das waren die Nachrichten mit Malte Albrecht.
1: Dankeschön. Wir schauen noch mal fix aufs Wetter. Da braut sich richtig was zusammen da draußen. Ganz viele dunkle Wolken ziehen hier gerade über den Kreis. Die bringen stellenweise auch schon die ersten Regenschauer mit. Damit müssen wir hier im Laufe des Nachmittags immer wieder rechnen. Immer wieder vereinzelt Schauer, dazu ein frischer Wind und bis zu 18 Grad. Das ist die Höchsttemperatur heute. Etwas später am Abend könnte sich dann doch wieder ein bisschen die Sonne zeigen. Ansonsten auch da relativ nass hier bei uns im Kreis. Morgen sind dann bis zu 21 Grad drin, auch da mit ganz vielen Wolken, aber stellenweise auch immer wieder ein kleines bisschen Sonne. Ab dem Abend wird es dann auch mal kurz nass. Sonntag 17 Grad und da dann eigentlich ähnlich. Besser ankommen noch mit dem Radio Gütersloh Verkehrsservice. Es stockt gerade zwischen Reda-Wiedenbrücke und Bielefeld auf der B61. 2 Kilometer stockender Verkehr, das macht etwa 10 Minuten plus für euch. Ansonsten kommt ihr relativ gut durch. Aktuell haben wir 3 Blitzer, einmal in Kaunitz auf der Fürstenstraße, in Verl auf der Gütersloher Straße und in Schlossholte-Stukenbrock, da steht er auf der Bielefelder Straße. Wenn euch außerdem noch was auffällt, Blitzerstaustörungen, dann gebt gerne einmal kurz hier bei uns Bescheid. Das geht über die kostenlose 0800 678 5000.
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1: Zieht ihr noch los am Wochenende durch den Regen oder seht ihr euch doch eher auf der Couch? Ich muss sagen, ich sehe mich ja bei Letzterem. Oder noch viel besser, ich sehe mich eher im Kino tatsächlich. Da ist diese Woche ein richtig cooler Film gestartet. Und zwar eine Neuverfilmung von dem alten He-Man-Film. Die ein oder anderen werden ihn wahrscheinlich von euch kennen. Der wurde heiß erwartet, wurde auch ordentlich Kohle ausgegeben für diesen Film. Was uns da erwartet, darüber quatschen wir hier in der nächsten Viertelstunde bei mir, Regina Chaton. Hallöchen.
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0: Das Wochenende wird nass, bewölkt. Wer aber trotzdem keinen Bock hat, in der Bude rumzusitzen und lieber nochmal losziehen möchte, im Kino gibt's ein paar nette Filme, die diese Woche gestartet sind. Mein Kollege Ronny Thorau hat sich vorab schon mal ein paar von denen angeguckt. Ronny, da gibt's unter anderem den Retro-Superhelden jetzt im Kino, der neu verfilmt wurde. Was war das nochmal für eine Story?
1: Kinder der 80er wissen das natürlich und auch um wen es hier geht. Die Actionfigur He-Man. Im Masters of the Universe muss der 10-jährige Adam seinen Heimatplaneten Eternia verlassen.
2: Ich entsandte dich an einen Ort, an dem sie dich nie finden würden. Zur Erde.
1: Nach knapp 20 Jahren kehrt er mit seinem Wunderschwert zurück, um den Planeten vor dem Bösen zu rächen.
3: Skeletor nahm mir meine Familie und er hat unsere Welt zerstört.
1: Nicholas Galitzine spielt den muskelbepackten He-Man, Jared Leto den bösen Skeletor im ziemlich trashigen Masters of the Universe.
4: Wir sind wieder da.
1: 13 Jahre haben Fans auf den 6. Teil der Scary Movie-Reihe gewartet.
5: Ein Serienmörder treibt sein Unwesen.
1: Anna Faris und Regina Hall haben schon 2000 im 1. Teil mitgespielt und kämpfen erneut gegen einen maskierten Killer.
6: Ich habe mich jahrelang darauf vorbereitet.
1: Scary Movie 6 nimmt Horrorfilme auf die Schippe wie Weapons, Blood and Sinners oder Smile. Für die einen ist der Humor zu abgedreht, für andere einfach nur kultig.
7: Mom, der Weihnachtsmann hat mir einen abgetrennten Arm geschenkt.
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1: Ich bin Helmut Delker, guten Tag. Die geplante Pflegereform von Bundesgesundheitsministerin Wagen stößt in der eigenen Bundesregierung auf Kritik. Für die SPD ist es keine Reform, sondern ein Belastungspaket. Die CSU spricht von einem Verschiebebahnhof in Richtung Sozialhilfe. In Deutschland wird weniger telefoniert. Die Zahl der Gesprächsminuten im Festnetz und im mobilen Netz ist nach Angaben der Bundesnetzagentur im vorigen Jahr gesunken. Gestiegen ist dagegen die Videotelefonie über Messenger- und Videokonferenzdienste. Und damit zu den Meldungen aus dem Kreis Gütersloh. Zivilfahnder der Polizei haben in Steinhagen zwei Männer nach einem Einbruch gestellt. Die beiden brachen gegen 12:30 heute früh in eine Firma an der Langen Straße ein und hebelten dafür eine Tür auf. Beim Verlassen der Firma nahmen die Polizisten in Zivil die 24 und 31 Jahre alten Verdächtigen fest. Die Männer kommen aus Rumänien. Die Polizei hat ein Ermittlungsverfahren eingeleitet und prüft, ob sie für weitere Einbrüche in Steinhagen und Umgebung in Frage kommen. Kurz vor der Fußball-Weltmeisterschaft fordert die Gewerkschaft Nahrung, Genuss, Gaststätten im Kreis Gütersloh bessere Bedingungen für Beschäftigte in der Gastronomie. Hier arbeiten mehr als 5.800 Menschen in der Gastrobranche. Matthias Träger aus der Radio Gütersloh Nachrichtenredaktion. Warum sieht die Gewerkschaft gerade jetzt Handlungsbedarf?
2: Ja, die NGG erwartet während der Fußball-WM besonders viele Gäste in Restaurants, Gaststätten und Biergärten. Und deshalb fordert sie faire Dienstpläne und zusätzliches Personal für Stoßzeiten. Die WM dürfe nicht zu unbezahlten Mehrstunden führen, so die NGG. Jeder zusätzliche Arbeitseinsatz müsse ordentlich geplant und auch vergütet werden.
1: In Gütersloh hat es auf der Kreuzung Ferlerstraße Stadt Ringsundern schon wieder einen Unfall gegeben. Drei Menschen wurden leicht verletzt. Zwei Autos sind zusammengestoßen, nachdem es dort gestern einen ähnlichen Unfall gab. Die Kreuzung Ferlerstraße Stadt Ringsundern wurde 2 Stunden lang gesperrt. Alle Nachrichten gibt's zum Nachlesen auch bei radiogütersloh.de.
3: Und das Wetter, das ist heute eine Mischung aus allem. Sonne, Wolken und stellenweise immer mal wieder leichte Regenschauer. Das zieht sich auch noch bis in den Abend so durch. Später am Abend kommt dann doch stellenweise noch ein bisschen mehr die Sonne durch. Das Ganze dann bei bis zu 18 Grad. Morgen sind bis zu 21 Grad drin. Da sollte es tagsüber zumindest weitestgehend trocken bleiben. Auch da mit einer Mischung aus Sonne und Wolken. Richtung Abend wird es dann aber doch noch mal nass hier bei uns im Kreis. Uns erwarten leichte Regenschauer. Das sieht am Sonntag nicht anders aus. Dazu gibt es dann 17 Grad on top.
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3: Besser ankommen noch mit dem Radio Gütersloh Verkehrsservice. Da stehen unsere drei Blitzer immer noch in Kaunitz auf der Fürstenstraße, in Verl auf der Gütersloher Straße und in Schlossholte-Stukenbrock auf der Bielefelder Straße. Ansonsten ist es gerade noch recht ruhig bei uns im Kreis. Sollte euch doch noch was auffallen, dann gebt gerne Bescheid über unsere kostenlose 0800 678 5000.
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3: Kommt alle heil rein ins Wochenende. Ich begleite euch ein Stück dabei. Regina Chaton ist mein Name. Hi.

0: Fans von den Toten Hosen müssen jetzt ganz, ganz stark sein. Das Ende einer Ära steht an. Nach 44 Jahren ist Schluss mit Musik. Die Toten Hosen gehen ganz offiziell auf Abschiedstour mit den, wie ich ja finde, sehr passenden Worten. Trink aus, wir müssen gehen. So heißt ihr neues Album, das sie uns noch zum Ende hier dalassen. Campino hat die Arbeit am letzten regulären Studioalbum auch sehr mitgenommen, sagt er.
1: Ich war dermaßen sentimental am Schluss. Mir hat das gar nicht gut getan. Das war dann schon irgendwo war irgendwie ein trauriger Moment, aber sehr intensiv. Und ich werde den auch nie vergessen. Irgendwann muss ja die letzte Scheibe kommen. Und mit dem Gefühl, dass das richtig ist, stehen wir, glaube ich, auch ganz gut da. Und das hat der Scheibe auch geholfen.
0: Ja, das glaube ich. Nach so 44 Jahren ist das nicht einfach mal so gerade gemacht. Jetzt kommt noch eine große Abschiedstour. Was danach kommt, das wissen die Toten Hosen gerade aber selbst noch nicht so ganz.
1: Es kann ja immer noch sein, dass uns irgendein Thema so auf den Fingern brennt, dass wir dann trotzdem nochmal eine Single droppen. Oder dass ein Regisseur uns anspricht und sagt, er braucht einen Soundtrack und er kann sich da nur die Toten Hosen vorstellen, wie auch immer. Wir lassen uns das offen, aber andererseits kann ich mir zum jetzigen Zeitpunkt nicht vorstellen, dass wir so als Tote Hosen das Bühnenleben noch sehr lange zelebrieren werden miteinander.
0: Also ich glaube ja, dass bei dieser Tour unfassbar viele Tränen kullern werden. Also fühlt euch gedrückt, Fans von den Toten Hosen. Einen Song vom neuen Album können wir an der Stelle schon mal hören und uns mental so ein bisschen drauf vorbereiten, was uns bevorsteht.
1: Liebe Hörerinnen, liebe Hörer, hier ist der Campino von den Toten Hosen. Hier ist unsere neue Single, Nur nach vorn. Habt viel Spaß.

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2: Mit Malte Albrecht. Guten Tag. Zurzeit gibt es fast jeden Tag Kritik an der Gesundheitsreform der Bundesregierung und so auch heute wieder. Diesmal kommt sie aus der Pharmabranche. Sie sieht sich ohnehin schon unter hohem Druck und warnt jetzt auch noch vor Lieferengpässen bei Medikamenten. Danny Hopper aus dem News-Team. Als Grund dafür nennt der Verband Pharma Deutschland auch die Kriege im Iran und in der Ukraine.
3: Ja, dadurch seien die Kosten nochmal angestiegen durch die erschwerte Lieferung von Rohstoffen und Verpackungsmaterialien, auch durch massiv gestiegene Öl- und Gaspreise. Viele Unternehmen seien besorgt, dass es bei bestimmten Wirkstoffen sogar zu Lieferausfällen kommen könne, warnt der Verband. Auf dem europäischen Markt fehlten momentan zum Beispiel bis zu 40% Helium. Es wird unter anderem dafür genutzt, medizinische Großgeräte zu kühlen, wie etwa MRT-Scanner. Viele Unternehmen seien deshalb gerade dabei, Vorkehrungen zu treffen, um notwendige Medikamente in Deutschland zu produzieren und anbieten zu können, aber das koste eben auch.
2: Gleichzeitig wollen wegen des Sparpakets auch mehrere Pharmakonzerne ihre Investitionen in Deutschland kürzen.
3: Ja, zum Beispiel der US-Pharmakonzern Eli Lilly, der wollte eigentlich 2,5 Milliarden Euro in einen neuen Standort in Rheinland-Pfalz investieren. Jetzt will er nur noch die Hälfte des Geldes dort reinstecken. Und auch der Pharmakonzern Boehringer Ingelheim will seine geplante 900 Millionen Euro Investition stoppen. Als Gründe nennt er die schwierigen Bedingungen in Deutschland und eben auch die Sparvorgaben der Bundesregierung. Aus dem Gesundheitsministerium hieß es heute, das sei bedauerlich, der deutsche Markt bleibe aber attraktiv für die Pharmabranche. Das sehen einige Konzerne anscheinend nicht mehr so.
2: Danke, Danny. Und jetzt weitere Nachrichten im Überblick. Im Hafen der rumänischen Stadt Constanța am Schwarzen Meer ist eine ukrainische Seedrohne explodiert. Verletzt wurde laut dem rumänischen Verteidigungsministerium niemand. Von der ukrainischen Marine heißt es, die Drohne sei durch elektronische Kampfsysteme der russischen Armee gestört worden und habe deshalb die Kontrolle verloren. Nach der Panne bei einem Lufthansa Dreamliner am Frankfurter Flughafen wird weiter nach der Ursache gesucht. Die Boeing 787 soll in eine

0: Sexualstrafrecht verschärfen. Sie ist jetzt doch für das sogenannte Nur-Ja-heißt-Ja-Prinzip. Das bedeutet, Sex ist nur dann einvernehmlich, wenn alle Beteiligten ausdrücklich zugestimmt haben. In Ländern wie Schweden und Spanien gibt es diese Regelung schon. In Deutschland gilt seit einer Gesetzesreform vor 10 Jahren das Prinzip Nein heißt Nein. Hubig sagte, es sei Zeit für den nächsten Schritt, um Opfer von Gewalt besser zu schützen. Noch im April hatte sie aber eine Verschärfung des Sexualstrafrechts ausgeschlossen. Und das waren die Nachrichten mit Malte Albrecht.
1: Dankeschön, wir schauen noch mal fix aufs Wetter. Da ist heute von allem ein bisschen was mit dabei. Wolken, Sonne, stellenweise immer mal wieder einige Regenschauer hier bei uns im Kreis. Dazu gibt es einen recht frischen Wind um die 20 km/h. Das Ganze bei 18 Grad. Das ist die Höchsttemperatur. Gegen Abend sollte es etwas aufklaren. Da bekommen wir dann noch etwas mehr Sonne ab. Morgen sieht es dann erstmal zum Start in den Samstag ähnlich aus. Ein bisschen mehr Sonne, aber auch ein paar Wolken sind mit dabei. Bei 21 Grad das Ganze. Dann zieht es sich immer weiter zu im Laufe des Nachmittags. Gegen Abend kommen dann wieder ein paar Regentropfen runter hier bei uns im Kreis. Sonntag dann 17 Grad. Auch da ähnlich mit einigen Regenschauern am Vormittag und gegen Abend dann etwas mehr Sonne. Besser ankommen noch mit dem Radio Gütersloh Verkehrsservice. Da stehen unsere drei Blitzer immer noch in Kaunitz auf der Fürstenstraße, in Verl auf der Gütersloher Straße und in Schloss Holte-Stukenbrock auf der Bielefelder Straße. Ansonsten ist es gerade noch recht ruhig bei uns im Kreis. Sollte euch doch noch was auffallen, dann gebt gerne Bescheid über unsere kostenlose 0800 678 5000.
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1: Kurz nach 4 haben wir es schon mittlerweile am langen Wochenende oder vielleicht auch für euch am letzten Arbeitstag dieser Woche. Was auch immer bei euch ansteht, wo auch immer ihr jetzt gerade seid. Schön, dass ihr dabei seid. Regina Chatron begleitet euch heute. Kommt gut durch den Freitag.

0: Das ist der Freitag hier bei uns im Kreis Gütersloh. Hoffentlich seid ihr schon im langen Wochenende. Von uns gibt's jetzt die passenden Tipps dazu. Die kommen von Leslie Runde und Noah Vrona aus der Radio Gütersloh Morning Show.
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2: Wer heute oder in den nächsten Tagen nach Bielefeld fährt, sollte ein bisschen mehr Zeit einplanen.
3: Ja, der Leinewebermarkt läuft wieder und damit verwandelt sich die komplette Innenstadt quasi in eine riesige Partyzone.
2: Ja, Live-Musik, Party, Streetfood und Fahrgeschäfte. Über 200 Künstler und Gruppen sind dieses Jahr mit dabei. Dazu mehr als 100 Stände zum Essen, Trinken und Stöbern.
3: Und für die Kinder gibt es ja auch jede Menge Programm. Ja. Heißt, die Wahrscheinlichkeit, dass jemand sagt, mir ist langweilig, die geht schon gegen null.
2: Ja. Falls ihr heute Abend Lust auf ordentlich mitsingen habt, im Gartenschaupark Riedberg stehen Alex im Westerland auf der Bühne.
3: Die Jungs, die spielen die größten Hits von den Ärzten und den Toten Hosen. Also es sind genau die Songs, bei denen man spätestens nach dem zweiten Refrain lauter mitsingt als die ganze Band.
2: Los geht's um 19.30 Uhr in der Volksbank Arena. Wer statt Gitarren lieber Motoren hören möchte, ist in Hasewinkel richtig. Da läuft heute die internationale deutsche Supermoto-Meisterschaft.
3: Sieht spektakulär aus und macht schon beim Zuschauen Spaß. Ja. Die Rennen, die gibt's dann bis Sonntag im Emstal-Stadion.
2: Und in Hesseln dreht sich ab heute alles um Oldtimer, wobei das eigentlich ein bisschen untertrieben ist.
3: Das Ganze ist eher Dorffest ja. Mit Oldtimern, Musik und guter Stimmung. Los geht's heute um 18 Uhr. Gefeiert wird bis Sonntag. Mit dabei sind unter anderem auch die Emsperlen.
2: Und noch mehr Tipps und Termine findet ihr online in den Veranstaltungstipps auf radiogütersloh.de.
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1: Ich bin Helmut Delka. Guten Tag. Die geplante Reform der Pflegeversicherung sorgt für Protest. Kritik gibt es von Sozialverbänden, Ländern und Gemeinden sowie in der Regierungskoalition. Vertreter der Kommunen sprechen von enormen Mehrbelastungen. In Deutschland wird weniger telefoniert. Die Zahl der Gesprächsminuten im Festnetz und im mobilen Netz ist nach Angaben der Bundesnetzagentur im vorigen Jahr gesunken. Gestiegen ist dagegen die Videotelefonie über Messenger und Videokonferenzdienste. Und damit zu den Meldungen aus dem Kreis Gütersloh. In Steinhagen hat die Polizei zwei mutmaßliche Einbrecher auf frischer Tat festgenommen. Polizisten in Zivil schnappten die beiden Männer gegen 12:30. Carsten Schoßmeier berichtet für Radio Gütersloh.
2: Die beiden Männer brachen in eine Firma an der Langen Straße ein. Dafür hebelten sie eine Tür auf. Als die beiden Einbrecher die Firma verließen, griffen die zivilen Polizisten zu. Die beiden Verdächtigen sind 24 und 31 Jahre alt und kommen aus Rumänien. Die Polizei leitete ein Ermittlungsverfahren ein. Dabei prüfen die Ermittler, ob die beiden Einbrecher für weitere Einbrüche in Steinhagen und Umgebung verantwortlich sein könnten.
1: Spielgruppen im Kreis Gütersloh müssen künftig ohne Förderung des Kreises auskommen. Das hat der Jugendhilfeausschuss auf Vorschlag der Kreisverwaltung mehrheitlich beschlossen. Die Kürzung gilt ab August nächsten Jahres. Der Kreis Gütersloh begründet den Schritt damit, dass es inzwischen ausreichend Betreuungsplätze für Kinder unter 3 Jahren in Kitas und in der Kindertagespflege gibt. Im nächsten Jahr spart der Kreis dadurch mehr als 90.000 Euro. Im Folgejahr waren rund 220.000 Euro dafür eingeplant. Eine gute Nachricht gibt es für Abonnenten der Tageszeitung Die Glocke. Morgen erscheint die gedruckte Ausgabe wieder in gewohnter Qualität und Stärke. Das sagte uns der stellvertretende Chefredakteur Frank Möllers. Weil in der vergangenen Nacht eine Druckmaschine ausgefallen war, erschien Die Glocke heute Morgen mit einer Notausgabe. Zwei Schülerinnen aus Hasewinkel stehen mit ihrer Finanzbildungs-App im Bundesfinale der Startup Teens Challenge. Bibi Futina Zukurova und Mariam Zukurova vom Gymnasium Hasewinkel haben die App für 16- bis 25-Jährige entwickelt. Sie soll in kurzen täglichen Einheiten Wissen zu Aktien, ETFs und Altersvorsorge vermitteln. Aktuell läuft ein öffentliches Online-Voting für den Wettbewerb. Wie ihr die beiden wählen könnt, erfahrt ihr bei radiogütersloh.de.
3: Das Wetter. Da stehen heute vor allem noch Sonne und Wolken auf dem Plan. Zwischenzeitlich könnten vielleicht noch ein paar Regentropfen runterkommen. Dazu gibt es um die 17 Grad aktuell bei uns im Kreis. Mehr ist heute auch nicht drin. Morgen wird es ein kleines bisschen angenehmer mit 21 Grad und zumindest vormittags ein paar mehr Sonnenstrahlen. Dann kommen die Wolken, die bringen Samstagabend dann auch wieder leichte Schauer mit. Sonntag geht es dann eher bedeckt durch den Tag. Das Ganze dann bei 17 Grad. Besser ankommen noch mit dem Radio Gütersloh Verkehrsservice. Wir können direkt auf unsere Blitzer schauen. Die stehen bei euch in Kaunitz auf der Fürstenstraße, in Verl auf der Gütersloher Straße, in Schloss Holte-Stukenbrock immer noch auf der Bielefelder Straße und dann noch zwischen Gütersloh und Marienfeld auf der B513. Blitzer, Staus, Störungen gerne wie immer an die kostenlose 0800 678 5000.
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3: Das wird eine richtig gute halbe Stunde, sage ich euch. Wir haben einige neue Songs mit dabei, unter anderem Olivia Rodrigo mit Drop Dead. Taylor Swift ist auch dabei mit einem neuen Song. I Knew It, I Knew You heißt der. Und das ist ein ganz besonderer Song. Der gehört nämlich zum neuen Toy Story Film, der jetzt in den nächsten 2 Wochen bei uns im Kreis in den Kinos rauskommt. Toy Story 5 ist gleich auch nochmal Thema hier bei mir. Regina Chaton in der nächsten Viertelstunde. Kommt gut durch den Freitag.

0: So, liebe Swifties, wir atmen jetzt einmal ganz tief zusammen durch, ja? Alles ist gut, ja, ihr habt das richtig gesehen. Taylor Swift ist die Stimme hinter dem neuen Toy Story Film. Der fünfte Teil kommt in genau 2 Wochen in die Kinos und die Taylor Swift ist verantwortlich für den offiziellen Titelsong. Und das muss ja entsprechend vermarktet werden, nicht dass so eine Taylor Swift das überhaupt noch nötig hat. Ich glaube, die Fans kaufen und gucken und hören sowieso alles, wo ihr Name draufsteht. Aber Disney hat da alle Marketingregister gezogen. Kollege Steffen Rejek aus der Redaktion. Unter anderem clevere Wortspiele auf den Billboards, ne?
1: Ja, genau, diese klassischen Werbetafeln in Amerika. Da sind dann die Buchstaben TS in dieser gelb-blauen Toy-Story-Schrift erschienen und das auch auf diesem blauen Hintergrund mit Wolken. Auch ein genialer Zufall dabei, TS ist ja erstmal die Abkürzung für Toy Story und gleichzeitig sind das natürlich die Initialen von Taylor Swift. Mhm. Also noch ein Grund mehr für Spekulationen.
0: Clever, clever. Und diese Spekulation gab es ja reichlich. Social Media ist einfach explodiert. Es gab ja auch ganz viele andere Marketing-Stunts von Disney.
1: Ja, die Liste geht noch weiter. Könnte man jetzt wirklich einen ganzen Tag mitfüllen, das alles aufzuzählen. Hier vielleicht noch kurz 2 kleine Beispiele. Mhm. Wenn man bei TikTok nach Taylor Swift gesucht hat, dann sind einfach diese Toy Story Wolken, die ich gerade schon erwähnt habe, über den ganzen Handybildschirm gezogen. Oder das Cover von ihrem 5. Studioalbum, wieder die Zahl 5, du merkst, ist ein Muster. Mhm. Das wurde verändert. Da sind im Hintergrund eigentlich Möwen zu sehen und die wurden ersetzt durch, natürlich, Wolken.
0: Natürlich. Aber das mit TikTok, das muss ich gleich mal hier direkt ausprobieren. Das ist interessant. Den Toy Story Song von Taylor haben wir euch natürlich auch mitgebracht. I knew it, I knew you heißt er. Und der klingt so knuffig irgendwie, schon so richtig süß nach so einem Kinderfilm. Da geht einem echt das Herz auf. Wir hören ihn jetzt hier bei uns im besten Mix.

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1: Mit Malte Heilbricht. Guten Tag. In der Politik wird gerade heiß über die Einführung einer Zuckersteuer diskutiert. Denn immer mehr Menschen in Deutschland sind übergewichtig. Die Bundesregierung plant deshalb ab 2028 eine Abgabe auf zuckergesüßte Getränke. Dabei schaut man in Berlin vor allem auch nach Großbritannien. Dort gibt es schon eine Zuckersteuer. Danny Hoppe aus den Nachrichten. Die Verbraucherorganisation Foodwatch hat sich mal angeschaut, was das für die Limo-Hersteller bedeuten würde.
2: Ja, die müssten ihre Rezepturen für ihre Limos wohl ziemlich verändern. Foodwatch hat sich 10 Produkte vorgenommen, darunter Fanta, Durstlöscher oder Capri Sun. Nehmen wir hier mal das Beispiel Durstlöscher. Das 500 Milliliter Trinkpäckchen enthält demnach umgerechnet 20 Zuckerwürfel. Wenn der Hersteller die Zuckerabgabe umgehen will, müsste er laut Foodwatch den Zuckergehalt mehr als halbieren auf 8 Zuckerwürfel. Zumindest, wenn man jetzt die Briten zum Vorbild nimmt. Dort haben viele Hersteller ihre Zutaten schon angepasst, um die Abgabe eben nicht zahlen zu müssen.
1: Foodwatch selbst fordert so eine Zuckersteuer ja schon lange und sagt, sie sei eine Wohltat für die Kindergesundheit.
2: Ja, denn sie verweist da auch auf die 10 Produkte, die sie sich jetzt angeschaut hat. Demnach enthalten die untersuchten Trinkpäckchen, Dosen und Flaschen im Schnitt aktuell 10 Zuckerwürfel. Das sei einfach viel zu viel, sagt Foodwatch. Die Zuckersteuer müsse jetzt so schnell wie möglich kommen und sie dürfe vor allem auch nicht durch die Limo-Lobby noch verwässert werden, heißt es. Die Abgabe sei ein zentrales Instrument, um Kinder und Jugendliche vor den gesundheitlichen Folgen durch zu viel Zucker zu schützen, wie etwa Adipositas oder Typ-2-Diabetes.
1: Danny, vielen Dank. Und jetzt weitere Nachrichten kurz und knapp. Nach der spontanen Vollsperrung der Bonner Nordbrücke auf der A565 bleibt die Lage weiter unklar. Laut der Autobahn GmbH soll erst in frühestens 14 Tagen feststehen, ob das marode Bauwerk noch repariert werden kann oder dauerhaft gesperrt bleibt. Bundesverkehrsminister Schnieder sagte bei einem Besuch der Brücke schnellstmögliche Abhilfe zu. Die Ukraine und Russland haben sich erneut auf eine begrenzte Waffenruhe geeinigt, um wichtige Reparaturen am Atomkraftwerk Saporischschja zu ermöglichen. Das gab die Internationale Atomenergiebehörde bekannt. Während der Waffenruhe soll eine zerstörte Stromleitung wiederhergestellt werden, die für die Kühlung des radioaktiven Materials gebraucht wird. Die ausgebüxte afrikanische Wildkatze aus dem Krefelder Zoo ist wieder eingefangen. Nach Angaben des Zoos entdeckten Tierpfleger den Serval hinter einem Vogelbereich und brachten ihn zurück in ein Absperrgehege. Wie das Tier aus seinem eigentlichen Gehege entkommen konnte, ist noch unklar. Vorher war befürchtet worden, die Wildkatze sei komplett aus dem Zoo entwischt. Das Rennen um die Olympischen und Paralympischen Spiele in Deutschland geht in die nächste Etappe. Berlin, München und

0: Malte Albrecht.
1: Dankeschön, das Wetter. Ja, das kann man heute auch einfach nicht abschätzen, finde ich. Mal scheint kurz die Sonne, dann wird es wieder richtig grau und bedeckt da draußen. Eventuell sind noch ein paar Regentropfen möglich später am Abend. Die Höchsttemperatur haben wir aber auch schon geknackt heute. Die liegt bei etwa 17, 18 Grad. Das Wochenende wird auch eher wechselhaft. Samstag erstmal etwas mehr Sonne. Danach im Laufe des Tages aber doch eher wolkig mit leichten Schauern und 21 Grad. Der Sonntag bleibt doch eher bedeckt bei um die 17 Grad. Besser ankommen noch mit dem Radio Gütersloh Verkehrsservice. Wir können direkt auf unsere Blitzer schauen. Die stehen bei euch in Kaunitz auf der Fürstenstraße, in Verl auf der Gütersloher Straße, in Schloss Holte-Stukenbrock immer noch auf der Bielefelder Straße und dann noch zwischen Gütersloh und Marienfeld auf der B513. Blitzer, Staus, Störungen gerne wie immer an die kostenlose 0800 678 5000.
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1: Ja, irgendwie müssen wir uns den Sommer ja wieder zurückholen in den besten Kreis der Welt. Unsere Spätschicht hat sich da deswegen einfach mal was Cooles überlegt. Die haben sich gedacht, wie wär's, wenn wir einfach Tickets für Festivals hier bei uns in der Region verlosen. Ja, so machen wir es auch. Die könnt ihr haben. Wie und wo, das hört ihr gleich hier bei mir in der nächsten Viertelstunde. Regina Schattau ist hier. Schönen Freitag euch. Die

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1: Ich bin Helmut Delker, guten Tag. Die geplante Reform der Pflegeversicherung sorgt für Protest. Kritik gibt es von Sozialverbänden, Ländern und Gemeinden sowie in der Regierungskoalition. Vertreter der Kommunen sprechen von enormen Mehrbelastungen. Die Tarifverhandlungen im Handel treten auf der Stelle. Die Gewerkschaft Verdi hat zu Warnstreiks und Kundgebungen aufgerufen, nachdem die erste Verhandlungsrunde gescheitert ist. Und damit zu den Meldungen aus dem Kreis Gütersloh. Im Kreis Gütersloh wird die Förderung von Spielgruppen eingestellt. Ab August nächsten Jahres zahlt der Kreis dafür kein Geld mehr, wie der Jugendhilfeausschuss beschlossen hat. Radio Gütersloh, Informationen von Melanie Faulhaber.
2: Der Kreis Gütersloh fördert Spielgruppen seit mehr als 30 Jahren. Im August nächsten Jahres ist damit Schluss. Der Kreis begründet das mit ausreichend Betreuungsplätzen für Kinder unter 3 Jahren in Kitas und in der Kindertagespflege. Durch das Aus der Förderung spart der Kreis im kommenden Jahr anteilig mehr als 90.000 Euro. Einige Spielgruppen können ihre Plätze möglicherweise in Kindertagespflegeplätze umwandeln, so der Kreis Gütersloh.
1: Ein Bericht dazu findet ihr bei radiogütersloh.de. In Steinhagen sind heute Morgen 2 Einbrecher erwischt worden. Polizisten in Zivil schnappten die beiden Männer direkt nach dem Einbruch in eine Firma an der Langen Straße. Gegen die beiden Einbrecher aus Rumänien läuft jetzt ein Ermittlungsverfahren. Die Polizei prüft außerdem, ob sie auch mit weiteren Einbrüchen in Steinhagen und Umgebung zu tun haben könnten. Eine gute Nachricht gibt es für die Abonnenten der Tageszeitung Die Glocke. Morgen erscheint die gedruckte Ausgabe wieder in gewohnter Qualität und Stärke. Das sagte uns der stellvertretende Chefredakteur Frank Möllers. Weil in der vergangenen Nacht eine Druckmaschine ausgefallen war, erschien Die Glocke heute Morgen mit einer Notausgabe. Bei Arminia Bielefeld hat sich der neue Trainer Oliver Kirch vorgestellt. Es gehe darum, sich in der Liga zu etablieren, sagte Kirch. Dabei spielte Kirch darauf an, dass Arminia erst vor einem Jahr in die zweite Bundesliga aufgestiegen ist. Kirch will mit Bielefeld den eingeschlagenen Weg fortsetzen. Der 43-Jährige spielte in seiner Karriere unter anderem für Arminia und den SC Verl. Zuletzt trainierte Kirch die U23 von Borussia Mönchengladbach in der Regionalliga. Mehr Lokalnachrichten gibt es bei radiogütersloh.de.
3: Dankeschön, wir schauen nochmal fix aufs Wetter. Da ist heute von allem ein bisschen was mit dabei. Wolken, Sonne, stellenweise immer mal wieder einige Regenschauer hier bei uns im Kreis. Dazu gibt es einen recht frischen Wind um die 20 km/h. Das Ganze bei 18 Grad. Das ist die Höchsttemperatur. Gegen Abend sollte es etwas aufklaren. Da bekommen wir dann noch etwas mehr Sonne ab. Morgen sieht es dann erstmal zum Start in den Samstag ähnlich aus. Ein bisschen mehr Sonne, aber auch ein paar Wolken sind mit dabei. Bei 21 Grad das Ganze. Dann zieht es sich immer weiter zu im Laufe des Nachmittags. Gegen Abend kommen dann wieder ein paar Regentropfen runter hier bei uns im Kreis. Sonntag dann 17 Grad, auch da ähnlich mit einigen Regenschauern am Vormittag und gegen Abend dann etwas mehr Sonne. Besser ankommen noch mit dem Radio Gütersloh Verkehrsservice. Es blitzt in Kaunitz auf der Fürstenstraße, bei euch in Verl auf der Gütersloher Straße und in Schloss Holte-Stukenbrock auf der Bielefelder Straße. Alles weitere gerne wie immer an die kostenlose 0800 678 5000.
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3: Kommt gut rein ins Wochenende. Ich begleite euch noch ein Stück. Regina Chaton ist hier. Hi.
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0: geht rein ins Wochenende und meine Kollegin Leslie Runde aus der Radio Gütersloh Morning Show hat jetzt den Hit-Tipp dazu.
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2: Doris erlebt gerade so etwas wie seinen zweiten Sommer. Viele kennen ihn natürlich noch von Herz über Kopf oder Sommerregen. Und genau dieser Song, Sommerregen, hat dieses Jahr plötzlich nochmal richtig Fahrt aufgenommen. Auf TikTok wurde der Song tausendfach verwendet und plötzlich war Joris wieder überall im Gespräch. Und jetzt legt er direkt nach. Sein neuer Song heißt Sternenstaub und der klingt nach einer unvergesslichen Sommernacht. Mit Freunden unterwegs sein, irgendwo draußen chillen und die Zeit vergessen. Genau dieses Gefühl steckt in seinem neuen Song. Joris und Sternenstaub, heute der Hit-Tipp des Tages.

0: vor sechs haben wir schon mittlerweile und hier in der Redaktion rückt jetzt so langsam die Spätschicht nach. Deshalb mache ich mal ganz fix hier das Studio frei. Regina Chaton, mein Name. Ich wünsche euch ein schönes Wochenende. Erholt euch gut. Der Kollege Alex Kerbs bringt euch jetzt noch durch den Freitagabend. Viel Spaß.
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1: Mit Malte Albrecht. Guten Abend.
2: Für das Bundesministerium hat dieses Projekt absolute Priorität. Die Bedeutung der Brücke ist enorm.
1: Bundesverkehrsminister Schnieder war das am Nachmittag beim Besuch der Bonner Brücke. Seit vorgestern ist sie bis auf Weiteres voll gesperrt. Unter anderem wurden an ihr Risse im Beton und Korrosionsschäden im Betonstahl festgestellt. Die Auswirkungen durch die Sperrung sind massiv. Das hat auch Schnieder heute nochmal hervorgehoben. Mehr von Danny Hoppe.
3: Es sei die prägende Ost-West-Verbindung für Bonn und die umliegende Region mit rund 100.000 Fahrzeugen am Tag, sagte Schnieder. Und auch die Autobahn GmbH hat heute nochmal versprochen, es gäbe für sie momentan kein wichtigeres Projekt als die Bonner Nordbrücke. Man werde alles tun, um die Probleme dort schnellstmöglich zu lösen. Allzu schnell dürfte es aber nicht gehen, denn zurzeit ist nicht mal klar, ob die Brücke überhaupt noch einmal geöffnet werden kann. In den nächsten Tagen soll geprüft werden, wie es um die Statik steht. NRW-Verkehrsminister Krischer sagte, er wolle darüber nicht spekulieren. Die Sorgen der Wirtschaft in der Region sind auf jeden Fall enorm. Die Unternehmen dort befürchten ein jahrelanges Verkehrschaos und das bedeutet natürlich Zusatzkosten für Umwege. Es werden direkt Erinnerungen an die jahrelang gesperrte Ramedetalbrücke auf der A45 bei Lüdenscheid wach. Zum Vergleich, über die Bonner Nordbrücke rollte bis zur Sperrung noch einmal deutlich mehr Verkehr.
1: Und jetzt weitere Nachrichten in der Zusammenfassung. Der Tankrabatt hat den Mineralölkonzernen im Mai laut einer Greenpeace-Analyse überdurchschnittliche Gewinne von rund 700 Millionen Euro eingebracht. Die Spritpreise seien zwar nach Einführung des Rabatts gesunken, heißt es von der Umweltorganisation. Gleichzeitig verdiene die Branche aber weiter deutlich mehr als vor Beginn des Iran-Kriegs. Kreml-Chef Putin hat Probleme der russischen Wirtschaft eingeräumt. Die wirtschaftliche Dynamik sei derzeit gebremst, sagte er auf dem Internationalen Wirtschaftsforum in St. Petersburg. Nach Beginn des Ukraine-Kriegs war die russische Wirtschaft trotz Sanktionen des Westens erst noch gewachsen, vor allem durch die Umstellung auf Kriegsproduktion. Inzwischen hat sich das Wachstum aber deutlich abgeschwächt. Schutzhelme wie bei der Bundespolizei könnten künftig auch zur Ausrüstung von Sicherheitskräften der Deutschen Bahn gehören. Das Unternehmen testet die Helme von Juni bis Dezember bei ausgewählten Einsätzen in Berlin. Hintergrund ist unter anderem der tödliche Angriff auf einen Zugbegleiter Anfang Februar in einer Regionalbahn in der Westpfalz. Künstliche Intelligenz gehört für viele längst zum Alltag, auch im Job. 54,5% der Unternehmen in Deutschland setzen bei ihren Geschäftsprozessen inzwischen auf KI. Das zeigt eine Umfrage des Münchner IFO-Instituts. Letztes Jahr waren es noch knapp 41%. Künstliche Intelligenz sei in der deutschen Wirtschaft endgültig in der Breite angekommen, sagt IFO-Experte Wohlrabe. Besonders stark verbreitet ist KI in der Industrie und im Dienstleistungssektor. Die Unternehmen nutzen künstliche Intelligenz bisher vor allem in Verwaltung und Planung, bei der Datenanalyse und beim Programmieren. Aber auch zur Informationsrecherche und in der Kundenkommunikation kommt KI zum Einsatz. Und das waren die Nachrichten mit Malte Albrecht.
4: Am Wochenende kriegen wir auf jeden Fall echt angenehme Temperaturen. Morgen gibt es an die 20 Grad. In den Morgenstunden kriegen wir da noch einen Sonne-Wolken-Mix. Ab Mittag bleibt es dann aber bis in den Abend bewölkt. Gegen Nachmittag kann es sogar zwischendurch immer mal Regen geben. Am Sonntag sieht das Ganze dann recht ähnlich aus, da auch den ganzen Tag über bewölkt. Da bekommen wir dann erst am Abend ein bisschen Sonne zu sehen. Also quasi genau umgekehrt. Und da gibt es 18 Grad maximal in der Spitze. Jetzt besser ankommen mit dem Radio Gütersloh Verkehrsservice. Blitze habe ich noch für euch. Einmal in Schloss-Holte-Stukenbrock auf der Bielefelder Straße, in Kaunitz auf der Fürstenstraße und in Verl wird auch geblitzt auf der Gütersloher Straße. Sonst gerne ergänzen über die Radio Gütersloh App.
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Lady Gaga gerade gehört hier in der Spätschicht mit Runway. Ja, und nächste Woche geht's endlich los. Ich habe schon richtig Bock. Die Fußball-WM startet ja. Die deutsche Nationalmannschaft ist ja bereits in den USA, sind auch schon fleißig am Trainieren dort. Hab da schon voll viel auf Insta und so gesehen. Der Hype ist auf jeden Fall real, sagt man doch so schön. Zum richtig Einstimmen schon mal hier für euch der offizielle WM-Song von Shakira und Burna Boy. Das ist Die Die. Ich bin Alex Kerbs. Hi zusammen.

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1: Ich bin Helmut Delka, guten Abend. Der Kreis Gütersloh beendet seine freiwillige Unterstützung für Spielgruppen. Die Förderung der Spielgruppen läuft im August nächsten Jahres aus. Der Jugendhilfeausschuss hat das mehrheitlich beschlossen. Nach Angaben des Kreises Gütersloh gibt es inzwischen genug Plätze für Kinder unter 3 Jahren in Kitas und in der Kindertagespflege. Für einige Anbieter könnten danach andere Modelle möglich sein. Zum Beispiel eine Umwandlung in Kindertagespflegeplätze, so der Kreis Gütersloh. Zivilfahnder der Polizei haben in Steinhagen 2 Männer nach einem Einbruch gestellt. Die beiden brachen heute Morgen gegen 12:30 in eine Firma an der Langen Straße ein und hebelten dafür eine Tür auf. Beim Verlassen der Firma nahmen Polizisten in Zivil die 24 und 31 Jahre alten Verdächtigen fest. Die Männer kommen aus Rumänien. Die Polizei hat ein Ermittlungsverfahren eingeleitet und prüft, ob sie für weitere Einbrüche in Steinhagen und Umgebung in Frage kommen. 2 Schülerinnen aus Hasewinkel stehen mit ihrer Finanzbildungs-App im Bundesfinale der Startup Teens Challenge. Bibi Futina Zukurova und Mariam Zukurova vom Gymnasium Hasewinkel haben die App für 16- bis 25-Jährige entwickelt. Sie soll in kurzen täglichen Einheiten Wissen zu Aktien, ETFs und Altersvorsorge vermitteln. Aktuell läuft ein öffentliches Online-Voting für den Wettbewerb. Wie ihr die beiden wählen könnt, erfahrt ihr bei radiogütersloh.de.
2: Viel Sonne kriegen wir am Wochenende tatsächlich nicht, nur mal am Samstagmorgen so ein bisschen und Sonntagabend. Sonst bleibt es bewölkt und regnerisch bei 18 bis 20 Grad. Nächste Woche dann genauso, Sonne und Regen immer wieder im Wechsel. Montag gibt es bis zu 23 Grad und die Tage darauf geht es dann aber wieder ein bisschen runter auf 16 bis 17 Grad. Jetzt besser ankommen mit dem Radio Gütersloh Verkehrsservice. Blitze habe ich noch für euch. Einmal in Schloßholte-Stukenbock auf der Bielefelder Straße, in Kaunitz auf der Fürstenstraße und in Ferl wird auch geblitzt auf der Gütersloher Straße. Sonst gerne ergänzen über die Radio Gütersloh App.
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2: Weiter geht's hier durch die Spätschicht. Kamerad hören wir jetzt mit Hug Yourself. Ich bin Alex Kerbs. Hi zusammen.

0: Sia war das gerade hier bei uns in der Spätschicht mit ihrem Hit Cheap Drills. Aktuell macht sie ja nicht so schöne Schlagzeilen. Ich glaube, ihre Fans wären eher mit Konzerten und Natur zufrieden. Jetzt gerade hat sie aber einen Sorgerechtsstreit mit ihrem Mann. Die beiden haben ja einen gemeinsamen Sohn. Es geht um eine Drogensucht und dass sie wohl eine unzuverlässige Mutter sein soll. Hoffen wir, dass sich das schnell klärt und dass bald vielleicht auch neue Musik kommt von ihr.
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1: Mit Malte Albrecht, guten Abend. Eigentlich sollten Unternehmen in Deutschland ab übermorgen verpflichtet sein, für mehr Transparenz bei den Löhnen zu sorgen. Es sollte mehr Einblick in die Gehälter geben, um zum Beispiel Einkommensunterschiede von Frauen und Männern zu verringern. Das ist die Vorgabe der EU. Aber in Deutschland wird die Regelung erst später kommen, vermutlich erst Anfang nächsten Jahres. Das hat die Bundesregierung bestätigt. Danny Hoppe aus dem News-Team. Bundesfrauenministerin Prien will mit der EU nachverhandeln.
2: Ja, das hat sie im Podcast des Magazins Politico angekündigt, denn vor allem in der Union gibt es Widerstand gegen die EU-Vorgaben. Sie befürchtet dadurch noch mehr Bürokratie und einen Eingriff in die Tarifautonomie. Außerdem bezweifelt sie, dass die Lohnlücke zwischen Männern und Frauen, also der Gender Pay Gap, durch die Vorgabe wirklich geschlossen wird. Prien würde die Vorgabe aus Brüssel deshalb am liebsten abschaffen, das werde aber nicht klappen, räumt sie ein. Ziel sei deshalb jetzt eine bürokratiearme Umsetzung. Die Antidiskriminierungsbeauftragte Attermann sieht diese Haltung kritisch. Sie befürchtet, dass auf Deutschland dadurch Geldstrafen der EU zukommen könnten.
1: Passend dazu gibt es jetzt eine neue Studie des US-Unternehmens Deel und die zeigt, viele Beschäftigte finden die EU-Vorgabe eigentlich ganz gut.
2: Ja, auf jeden Fall. Mehr als die Hälfte der Befragten würde demnach direkt am ersten Tag des Inkrafttretens des Gesetzes beim Arbeitgeber mal nachfragen, wie es bei den Gehältern so aussieht. Viele sehen darin die Chance, ihr eigenes Gehalt besser einzuordnen. Und 61% der Befragten sagen auch, dass sie sich einen Jobwechsel vorstellen könnten, sollten sie die eigene Bezahlung als unfair empfinden. Gleichzeitig sehen nicht nur die Unternehmen, sondern auch ein Großteil der Beschäftigten Konfliktpotenzial durch die neuen Vorgaben, weil sich der ein oder andere dann natürlich fragen wird, warum der Kollege mehr verdient als man selbst. Hier seien dann die Unternehmen gefordert, das gut und nachvollziehbar zu erklären, heißt es in der Studie.
1: Danny Hoppe, vielen Dank für die Infos. Und jetzt weitere Meldungen im Überblick. Kreml-Chef Putin hat ein direktes Treffen mit dem ukrainischen Präsidenten Selenskyj vorerst ausgeschlossen. Auf dem Wirtschaftsforum in St. Petersburg sagte er, so ein Gipfeltreffen mache erst Sinn, wenn vorher Vereinbarungen für eine dauerhafte Lösung des Krieges getroffen würden. 6 Balkanstaaten wollen in die EU, unter anderem Albanien und Serbien. Bundeskanzler Merz drückt dabei jetzt aufs Tempo. Die EU müsse zeigen, dass sie erweiterungsfähig und erweiterungswillig sei, sagte er bei einem Gipfel in Montenegro. Auf der internationalen Raumstation ISS hat es einen Zwischenfall gegeben. Laut der US-Raumfahrtbehörde NASA gibt es in einem Modul ein Leck. Die Astronauten mussten in das angedockte Raumschiff wechseln und sollen dort so lange bleiben, bis die Reparaturarbeiten abgeschlossen sind. Da war der Jubel erstmal groß. Dutzende Fußballfans hatten offizielle Tickets für die anstehende WM gebucht und mussten zu ihrer Verwunderung nichts bezahlen. Aber zu früh gefreut, das Ganze war ein technischer Fehler, das hat die FIFA inzwischen bestätigt. Wegen Problemen auf der Webseite während der Zahlungsabwicklung waren die Tickets plötzlich umsonst. Die FIFA hat die rund 60 betroffenen Käufer inzwischen aufgefordert, den korrekten Betrag nachzuzahlen. Die Tickets bleiben bis dahin für sie reserviert. Und das waren die Nachrichten mit Malte Albrecht.
3: So richtig WM-Sommerwetter kriegen wir nächste Woche zum Start noch nicht. Also für mich sind das 30 Grad und pure Sonne. Stattdessen kriegen wir ab Dienstag 16 bis 17 Grad, zwischendurch mal ein bisschen Sonne und sonst bleibt es bewölkt und regnerisch. Das ist Stand jetzt, kann sich natürlich noch alles ändern bis nächste Woche, kennen wir ja zu gut. Wäre auf jeden Fall ein Vibe mit wärmerem Wetter.
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3: Jetzt besser ankommen mit dem Radio Gütersloh Verkehrsservice. Blitze habe ich noch für euch. Einmal in Schlossholte-Stukenbrock auf der Bielefelder Straße, in Kaunitz auf der Fürstenstraße und in Ferl wird auch geblitzt auf der Gütersloher Straße. Sonst gerne ergänzen über die Radio Gütersloh App.
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3: Der Countdown läuft, nur noch paar Tage, bis die Fußball-WM startet. Und da wollen viele natürlich auch das passende Trikot haben, fürs Public Viewing zum Beispiel. Ist natürlich nicht ganz günstig. Was es da für Alternativen gibt, erzählt uns gleich der Kollege Julian. Ich bin Alex Kerbs, hi zusammen. Accident.

0: Nächste Woche geht's los mit der Fußball-WM. Ich habe schon richtig Bock drauf, die ganzen Public Viewings draußen, lange Sommerabende und ein Spaßgetränk dazu. Man will natürlich aber auch was Passendes anhaben, am besten natürlich ein Trikot. Das ist jetzt aber nicht so ganz günstig. Der Kollege Julian Degler hat dann ein paar Tipps für Alternativen. Julian, wie sieht's aus? Was kann ich außer dem offiziellen Deutschland-Trikot kriegen?
1: Zur WM verschenken viele Unternehmen gratis Fanshirts mit ihrem Logo. Bei der Heim-EM vor 2 Jahren hat das Check24 schon gemacht. Die Trikots waren bei den Fans wirklich sehr beliebt und auf diesen Trend springen nun mehrere Unternehmen auf. Edeka hat schon Ende Mai Fanshirts ab einem Einkaufswert von 50 Euro verschenkt. Bei Teddy gibt es ab einem Einkauf von 5 Euro ein Trikot gratis, wenn ich mich vorher für den Newsletter anmelde. Auch Maggi und Dr. Oetker beispielsweise bieten entsprechende Promo-Aktionen an.
0: Und wenn ich jetzt doch das originale Trikot haben möchte, wie sieht's dann mit Secondhand aus?
1: Auch das ist, wie ich finde, eine super Alternative. Die ist dazu auch noch nachhaltig und Retro ist ja sowieso voll im Trend. Da kann ich zum Beispiel auf eBay Kleinanzeigen oder speziellen Secondhand-Online-Plattformen wie Vinted suchen. Da kann ich dann mit etwas Glück für kleines Geld einem gebrauchten Originaltrikot oder anderen Fanshirts noch eine zweite Chance geben.
2: In the past, produced records. These records were successful and produced considerable results. But the funds have been spent, and very well spent. And for this reason, we're now producing a new, unique

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1: Ich bin Helmut Delker. Guten Abend. Die Spielgruppen im Kreis Gütersloh müssen künftig ohne Förderung des Kreises auskommen. Das hat der Jugendhilfeausschuss auf Vorschlag der Kreisverwaltung mehrheitlich beschlossen. Die Kürzung gilt ab August nächsten Jahres. Der Kreis Gütersloh begründet den Schritt damit, dass es inzwischen ausreichend Betreuungsplätze für Kinder unter 3 Jahren in Kitas und in der Kindertagespflege gibt. Im nächsten Jahr spart der Kreis dadurch mehr als 90.000 Euro. Im Folgejahr waren rund 220.000 Euro dafür eingeplant. In Steinhagen sind heute Morgen 2 Einbrecher erwischt worden. Polizisten in Zivil schnappten die beiden Männer direkt nach dem Einbruch in eine Firma an der Langen Straße. Gegen die beiden Einbrecher aus Rumänien läuft jetzt ein Ermittlungsverfahren. Die Polizei prüft außerdem, ob sie auch mit weiteren Einbrüchen in Steinhagen und Umgebung zu tun haben könnten. Bei Arminia Bielefeld hat sich der neue Trainer Oliver Kirch vorgestellt. Es gehe darum, sich in der Liga zu etablieren, sagte Kirch. Dabei spielte Kirch darauf an, dass Arminia erst vor einem Jahr in die 2. Bundesliga aufgestiegen ist. Kirch will mit Bielefeld den eingeschlagenen Weg fortsetzen. Der 43-Jährige spielte in seiner Karriere unter anderem für Arminia und den SC Verl. Zuletzt trainierte Kirch die U23 von Borussia Mönchengladbach in der Regionalliga.
2: Am Wochenende kriegen wir auf jeden Fall echt angenehme Temperaturen. Morgen gibt es an die 20 Grad. In den Morgenstunden kriegen wir da noch einen Sonne-Wolken-Mix. Ab Mittag bleibt es dann aber bis in den Abend bewölkt. Gegen Nachmittag kann es sogar zwischendurch immer mal Regen geben. Am Sonntag sieht das Ganze dann recht ähnlich aus, da auch den ganzen Tag über bewölkt. Da bekommen wir dann erst am Abend ein bisschen Sonne zu sehen. Also quasi genau umgekehrt. Und da gibt es 18 Grad maximal in der Spitze. Jetzt besser ankommen mit dem Radio Gütersloh Verkehrsservice. Blitze habe ich noch für euch. Einmal in Schlossholte-Stukenbrock auf der Bielefelder Straße, in Kaunitz auf der Fürstenstraße und in Verl wird auch geblitzt auf der Gütersloher Straße. Sonst gerne ergänzen über die Radio Gütersloh App.
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2: Starship jetzt hier für euch mit We Build This City. Ich bin Alex Kerbs. Hi zusammen.

0: In einer guten Woche geht sie endlich los, die Fußball-WM in den USA, Kanada und Mexiko. Die größte und beste soll sie werden. Das ist der Plan von FIFA-Chef Gianni Infantino. So richtig in WM-Laune sind die Amerikaner aber offenbar noch nicht, musste auch die deutsche Nationalmannschaft bei ihrer Ankunft in Chicago erfahren. Danny Hopper aus der Sportredaktion, ja, den ganz großen Bahnhof gab es beim Empfang vor ein paar Tagen im Teamhotel nämlich nicht.
1: Nee, gerade mal 2 Dutzend Schaulustige blieben stehen, als sie 2 Busse mit dem DFB-Team am noblen Teamhotel, dem 60-stöckigen Waldorf Astoria, vorfuhren. Und auch sonst fiel der Empfang eher nüchtern aus. Schwarz-rot-goldene Fähnchen werde man nicht aufhängen. Man behandle alle Gäste grundsätzlich diskret, sagte ein Hotelmitarbeiter. Ansonsten dürfte es dem Team im Hotel aber an nichts fehlen. Und vor allem für Sportdirektor Rudi Völler ist es eine ganz besondere Rückkehr. Denn bei der WM 1994 war Chicago das Heimquartier der Nationalmannschaft. Und dort hat er auch sein letztes Tor im DFB-Dress geschossen, im Achtelfinale gegen Belgien. Vielleicht ist das ja ein gutes Omen.
0: Und wie ist die Stimmung bisher so im Team?
1: Ach, die ist gut. Nachdem man angekommen war, gab es ja erstmal einen entspannten Spaziergang am Strand des Lake Michigan. Beine ausschütteln, Kopf frei bekommen. Gilt vor allem für Kai Havertz, der nach dem verlorenen Champions League-Finale ja erst in Chicago zum Team gestoßen ist. Morgen gibt es dann vor mehr als 60.000 Fans die WM-Generalprobe gegen Gastgeber USA. Und am Montag geht es dann weiter von Chicago nach North Carolina ins WM-Quartier in Winston-Salem.
0: Dann lass uns doch nochmal von den USA zu uns nach Deutschland schauen. Auch bei uns im Land ist die Euphorie noch nicht so richtig ausgebrochen, ne?
1: Nein, im Alltag sieht man jetzt noch nicht so viele Fahnen oder Menschen in Trikots wie bei früheren Weltmeisterschaften. Und auch eine Umfrage der Uni Hohenheim bestätigt das. Das allgemeine Interesse an Fußball sei zwar hoch, aber eben noch nicht euphorisch, heißt es. Immerhin, die Vorfreude ist größer als bei der letzten WM in Katar. Nur 16% der Befragten sagen, dass sie überhaupt kein Spiel sehen wollen. Problematisch könnten dabei aber die späten Anstoßzeiten sein. Das zeigt eine andere Umfrage, nämlich von YouGov. Demnach sagen 41%, dass sie wegen der Spiele nicht länger wach bleiben oder früher aufstehen wollen. Gefragt wurde außerdem, wie die Fans die Spiele schauen wollen, und da haben 63% am liebsten Freunde und die Familie um sich.

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1: Ich bin Thomas Brockt. Bundesgesundheitsministerin Warken bekommt bei der Finanzreform für die Pflege scharfen Gegenwind, auch aus der eigenen schwarz-roten Koalition. Auf deutlichen Widerstand stoßen Einschnitte und stärkere Belastungen für Pflegebedürftige und pflegende Angehörige. Der CSU-Fraktionschef im Bayerischen Landtag, Holecek, kritisierte im ZDF, wer pflegende Angehörige stärken wolle, dürfe nicht Kürzungen ihrer Renten in Kauf nehmen.
2: Die pflegenden Angehörigen sind aufopferungsvoll unterwegs, kümmern sich, entlasten auch unser System. Und deswegen finde ich da den Ansatz tatsächlich falsch.
1: Der CSU-Fraktionschef im Bayerischen Landtag, Holecek. Der russische Präsident Putin hat das in einem offenen Brief seines ukrainischen Kollegen Selenskyj angebotene direkte Treffen abgelehnt. Er sehe darin noch keinen Sinn, sagte der Kreml-Chef auf dem Wirtschaftsforum in St. Petersburg. Vor einem solchen Gipfel müssten erst Vereinbarungen für eine dauerhafte Lösung des Krieges getroffen werden. Das von Kiew veröffentlichte Schreiben enthalte außerdem Elemente von Unverschämtheit, so Putin. Selenskyj hatte ihm für ein Ende des Krieges direkte Friedensgespräche in einem Drittstaat angeboten. Auf der internationalen Raumstation ISS hat es einen Zwischenfall mit Folgen für die Besatzung gegeben. Wegen Lecks an einem Modul wurden 5 Raumfahrer angewiesen, sich in das Dragon-Raumschiff zu begeben. Das teilte die US-Raumfahrtbehörde NASA mit.
3: Die ISS kommt in die Jahre und immer wieder gibt es Lecks, Risse und andere Defekte an der 25 Jahre alten Raumstation. Die derzeitige Besatzung war zunächst angewiesen worden, im angedockten Dragon-Raumschiff zu warten, bis der Riss geflickt ist. Aber dann wurde wegen Risse doch eine größere Reparatur beschlossen und die Astronauten konnten zunächst zurück in die Station, solange weitere Messungen und Daten gesammelt werden. Die Sicherheit sei nicht gefährdet, versichert die russische Raumfahrtbehörde Roskosmos. Aus den USA, Tina Eck.
1: Tennisprofi Alexander Zverev ist ins Finale der French Open eingezogen und nur noch einen Sieg vom ersten Grand-Slam-Titel entfernt. Zverev gewann sein Halbfinale in Paris gegen den Tschechen Jakub Menšík in 4 Sätzen und kann sich nun am Sonntag seinen großen Karrieretraum erfüllen. Im Finale trifft Zverev auf Flavio Cobolli. Der Italiener erreichte kampflos das Endspiel, weil sein Landsmann Matteo Arnaldi krankheitsbedingt nicht antreten konnte. Und das waren die Nachrichten mit Thomas Brockt.
4: Viel Sonne kriegen wir am Wochenende tatsächlich nicht, nur mal am Samstagmorgen so ein bisschen und Sonntagabend. Sonst bleibt es bewölkt und regnerisch bei 18 bis 20 Grad. Nächste Woche dann genauso, Sonne und Regen immer wieder im Wechsel. Montag gibt es bis zu 23 Grad und die Tage darauf geht es dann aber wieder ein bisschen runter auf 16 bis 17 Grad.
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4: Jetzt besser ankommen mit dem Radio Gütersloh Verkehrsservice. Blitze habe ich noch für euch. Einmal in Schloßholte-Stukenbock auf der Bielefelder Straße, in Kaunitz auf der Fürstenstraße und in Ferl wird auch geblitzt auf der Gütersloher Straße. Sonst gerne ergänzen über die Radio Gütersloh App.
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4: 20 Uhr Stunde ist angebrochen. Wir machen ganz chillig weiter hier in der Spätschicht. Ist ja auch Freitagabend. Ich bin Alex Kerbs. Hi zusammen. 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

0: Die Spätschicht hier am Freitagabend. Whitney Houston war das gerade mit I Wanna Dance With Somebody. Ich habe es jetzt heute schon mehrmals thematisiert. Nächste Woche startet die Fußball-WM 2026. Und dazu gibt es ja schon eine Weile wieder die passenden Panini-Sticker. Die sind ja gerade wieder voll im Hype. Ich sehe auf meiner For You auf TikTok nur noch Leute, die sich direkt so ganze Boxen mit, keine Ahnung, 100 Sticker-Päckchen holen. Und ich sage euch ehrlich, ich habe auch schon ein paar Mal überlegt, mir wieder so ein Sticker-Heft zu holen. Wäre halt Nostalgie pur. Und für sowas ist man halt auch nie zu alt. Früher immer auf dem Schulhof getauscht und jetzt geht das auch per Brief und WhatsApp, habe ich gesehen. Nach der WM 2026 hat Panini dann aber nur noch für 2030 die Lizenzrechte für die offizielle WM-Sticker-Kollektion. Danach wird Topps die Sticker produzieren. Kennt man ja auch, machen ja sonst auch alles Mögliche an Fußballkarten. Hat man früher auch in meinem Supermarkt für 1 Euro bekommen. Da geht auf jeden Fall dann 2030 eine Ära zu Ende.
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1: Ich bin Helmut Delka. Guten Abend. Der Kreis Gütersloh beendet seine freiwillige Unterstützung für Spielgruppen. Die Förderung der Spielgruppen läuft im August nächsten Jahres aus. Der Jugendhilfeausschuss hat das mehrheitlich beschlossen. Nach Angaben des Kreises Gütersloh gibt es inzwischen genug Plätze für Kinder unter 3 Jahren in Kitas und in der Kindertagespflege. Für einige Anbieter könnten danach andere Modelle möglich sein. Zum Beispiel eine Umwandlung in Kindertagespflegeplätze, so der Kreis Gütersloh. Zivilfahnder der Polizei haben in Steinhagen 2 Männer nach einem Einbruch gestellt. Die beiden brachen heute Morgen gegen 12:30 in eine Firma an der Langen Straße ein und hebelten dafür eine Tür auf. Beim Verlassen der Firma nahmen Polizisten in Zivil die 24 und 31 Jahre alten Verdächtigen fest. Die Männer kommen aus Rumänien. Die Polizei hat ein Ermittlungsverfahren eingeleitet und prüft, ob sie für weitere Einbrüche in Steinhagen und Umgebung in Frage kommen. 2 Schülerinnen aus Hasewinkel stehen mit ihrer Finanzbildungs-App im Bundesfinale der Startup Teens Challenge. Bibi Futina Zukurova und Mariam Zukurova vom Gymnasium Hasewinkel haben die App für 16- bis 25-Jährige entwickelt. Sie soll in kurzen täglichen Einheiten Wissen zu Aktien, ETFs und Altersvorsorge vermitteln. Aktuell läuft ein öffentliches Online-Voting für den Wettbewerb. Wie ihr die beiden wählen könnt, erfahrt ihr bei radiogütersloh.de.
2: So richtig WM-Sommerwetter kriegen wir nächste Woche zum Start noch nicht. Also für mich sind das 30 Grad und pure Sonne. Stattdessen kriegen wir ab Dienstag 16 bis 17 Grad, zwischendurch mal ein bisschen Sonne und sonst bleibt es bewölkt und regnerisch. Das ist Stand jetzt, kann sich natürlich noch alles ändern bis nächste Woche, kennen wir ja zu gut. Wäre auf jeden Fall ein Vibe mit wärmerem Wetter. Jetzt besser ankommen mit dem Radio Gütersloh Verkehrsservice. Blitze habe ich noch für euch. Einmal in Schlossholte-Stuckenbrock auf der Bielefelder Straße, in Kaunitz auf der Fürstenstraße und in Ferl wird auch geblitzt auf der Gütersloher Straße. Sonst gerne ergänzen über die Radio Gütersloh App.
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2: Mit Alex Kerbs. Entspannten Abend euch.

0: Und für mich geht's jetzt ab ins Wochenende. Das war's mit der Spätschicht. Alex Kerbs, mein Name. Ich bin raus für heute. Wir hören uns. Bis dann. Haut rein.
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1: Ich bin Thomas Brockt. Kreml-Chef Putin hat beim St. Petersburger Wirtschaftsforum eine lange Rede zur Weltpolitik gehalten. Ein von seinem ukrainischen Kollegen Selenskyj angebotenes direktes Treffen lehnte er ab. Er räumte außerdem Probleme der russischen Wirtschaft ein. Russland sei jetzt auf dem Niveau angekommen, auf dem sich Europa schon jahrelang befinde.
2: Kreml-Chef Putin hat hier in St. Petersburg die Wirtschaftsprobleme Russlands heruntergespielt. Das Land werde alle Schwierigkeiten überwinden. Dabei erwähnte er auch die Schäden durch die ukrainischen Drohnenattacken. Überhaupt zeigte sich Putin sicher, seine Kriegsziele in der Ukraine zu erreichen. In einem vom ukrainischen Präsidenten vorgeschlagenen Friedenstreffen aber sieht er keinen Sinn, solange der Konflikt nicht dauerhaft gelöst werde. Aus St. Petersburg, Ulf Mauder.
1: Bundesgesundheitsministerin Warken bekommt bei der Finanzreform für die Pflege scharfen Gegenwind, auch aus der eigenen schwarz-roten Koalition. Für die weiteren Beratungen meldeten vor allem Vertreter von SPD und CSU aus Bund und Ländern Korrekturforderungen an. Auf deutlichen Widerstand stoßen Einschnitte und stärkere Belastungen für Pflegebedürftige und pflegende Angehörige. Die Kommunen protestieren gegen drohende Mehrkosten, wenn mehr Betroffene in Sozialhilfe rutschen. Auf der internationalen Raumstation ISS hat es einen Zwischenfall mit Folgen für die Besatzung gegeben. Wegen Lecks an einem Modul wurden 5 Raumfahrer angewiesen, sich in das Dragon-Raumschiff zu begeben. Dort sollen sie bleiben, bis die Reparaturarbeiten abgeschlossen sind. Laut NASA handelt es sich um eine Vorsichtsmaßnahme. Tennisprofi Alexander Zverev ist ins Finale der French Open eingezogen und nur noch einen Sieg vom ersten Grand-Slam-Titel entfernt. Zverev gewann sein Halbfinale in Paris gegen den Tschechen Jakub Menšík in 4 Sätzen. Im Interview bei Eurosport zeigte sich Zverev zufrieden mit seinem Spiel.
3: Gut, ich fand auch, dass ich im dritten Satz eigentlich okay gespielt habe. Ich habe dann mein Ausschlagspiel verloren, indem ich vielleicht ein bisschen zu aggressiv war. Also ich habe ein paar Vorhandfehler gemacht, die ich nicht machen hätte müssen, aber das ist okay. Es ist ein 5-Satz-Match, es ist lang, alles kann passieren und ich habe dann mich gut wiedergefunden und zum Glück das Match gewonnen.
1: Im Finale am Sonntag trifft Zverev auf Flavio Cobolli. Der Italiener erreichte kampflos das Endspiel, weil sein Landsmann Matteo Arnaldi krankheitsbedingt nicht antreten konnte. Und das waren die Nachrichten mit Thomas Brockt.
4: Das Wetter. Heute Abend und heute Nacht lassen die Schauer nach. Die Temperaturen gehen runter auf 11 bis 8 Grad. Morgen Mittag kommt aber der nächste Regen. Auch einzelne Gewitter sind möglich. Und auch der Sonntag ist wechselhaft mit einigen trockenen und nur locker bewölkten Momenten. Hier und da gibt es aber durchaus auch mal einen kleinen Schauer. Die Temperaturen an diesem Wochenende tagsüber 18 bis 22 Grad.
0: NRW Verkehr.
4: A1 Münster Richtung Dortmund zwischen Ascheberg und Hamburg um Werne 2 Kilometer Stau, 20 Minuten Zeitverlust. Und auf der A57 Nimwegen Richtung Krefeld. Da gab es zwischen Mörs-Hülsdonk und dem Kreuz Mörs einen Unfall. Es ist nur eine Spur frei und ihr braucht gerade 5 Minuten länger. Gute Fahrt!
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Einen geschmeidigen Freitagabend wünsche ich. Es ist wieder soweit. Freitag, kurz nach 21 Uhr hier. Primetime, passend zum Start in eine unvergessliche Freitagnacht. Heute Abend eine neue Ausgabe für euch. Der Club Business Radio Show. Und für alle Stammzuhörer von euch, ihr habt es mitbekommen, die letzten Wochen haben wir sehr, sehr viel Techno gespielt und heute Abend mal ein bisschen hausigere Sounds. Ihr hört schon im Hintergrund hier. Ich denke mal, den einen oder anderen Track werdet ihr alle kennen. Eventuell könnt ihr auch ein bisschen mitsingen. Aber die Beats gehen auf jeden Fall direkt in eure Beine. Mein Name ist Mike Palzmeier. Das hier ist, wie gesagt, die Club Business Radio Show am Freitagabend von 9 bis 10 hier auf den Wellen von Radio Bielefeld und parallel Radio Gütersloh. Und jetzt viel Spaß mit meiner Show.

Ja, verehrte Hausfreunde, heute Abend hier eine Session mit schöner, feiner Hausmusik am Freitagabend, passend zum Start in eine gute Freitagnacht. Heute Abend schöne Sounds, die direkt in eure Beine gehen. Schön groovig, schön hausig, Freitagabend, Zeit für Club Business Radio Show hier für euch, gerade on air. Ich bin Mike Palzmeier und ich möchte euch ein Event ans Herz legen. 12. Juli. Dauert nicht mehr allzu lange. Kiesgrube Noise mit Sven Feth, Dixon, Jimmy Jules, Jamie und so weiter und so weiter. Und das Skurrile an dieser Geschichte mit Sven Feth ist ganz einfach. Viele von euch wissen ja, dass Sven Feth so ein bisschen mein Hero ist. Ich stehe auf seinen Sound, ich stehe vor allem auf die Art und Weise, wie er auflegt und was er für eine Atmosphäre erzeugen kann mit seinen DJ-Sets. Und mittlerweile kommen schon Anfragen bei mir, hier über die Club Business Radio Show, ob wir gemeinsam, also Fahrgemeinschaften gründen können, um Sven Feth irgendwo mal live zu erleben. Genauso wie bei der Kiesgrube. Ich treffe mich dort vor Ort mit tatsächlich Zuhörern der Club Business Radio Show. Das freut mich sehr, dass die Resonanz auf diese Show und vor allem auf das Publikum oder vom Publikum her so positiv ist uns gegenüber. Club Business Radio Show. Seit mittlerweile 22 Jahren mache ich den Bums hier schon für euch. Und mal schauen, wie lange es noch geht ins Land, die Zeit. Aber die Jugend, die Nachfolge steht schon bereit, scharrt schon mit den Hufen. Und ich denke mal, die Club Business Radio Show wird es noch einige Zeit lang geben. So, wie gesagt, 12. Juli, Kiesgrube Noise mit dem Baba, mit Sven Feth. Das wird mega. Aber ich wollte euch eigentlich erzählen, ich wollte sagen, wenn ihr auch mal Lust habt, hier bei uns im Studio aufzulegen, wie damals, ich weiß was damals, wie letzte Woche, Rumination, dann schreibt uns eine E-Mail an die Adresse email@clubbusinessradioshow.de. email@clubbusinessradioshow.de. Dort auch alle Anfragen, Wünsche, Kritik, sonst irgendwas hin. email@clubbusinessradioshow.de.

Ja, sehr verehrte Damen und Herren da draußen in ganz OWL und auch weit über die Grenzen davon hinaus. Das war's von der heutigen Ausgabe der Club Business Radio Show an diesem Freitagabend für euch. Einer meiner letzten Scheiben für euch. Deep Inside. Ein richtig, richtig guter alter Klassiker. Geiler Beat, schöner Sound, tolles Vocal auf jeden Fall. Wie gesagt, einer meiner letzten Scheiben für euch an diesem doch recht schönen Freitagabend. Und bevor ich euch jetzt ganz ins Wochenende entlasse, wobei viele von euch wahrscheinlich ein langes Wochenende haben werden, aufgrund des Feiertages, möchte ich euch noch ein paar Daten ans Herz legen. Einmal, wie eben schon erwähnt, 12.7. Kiesgrube Neuss mit dem Baba mit Sven Veit. Dann noch eine Geschichte. Wenn ihr auch mal auflegen wollt hier in den Heiligen Hallen, in der Heiligen Gartenhütte der Club Business Radio Show, dann schreibt uns ganz einfach eine E-Mail an die Adresse email@clubbusinessradioshow.de. email@clubbusinessradioshow.de am Ende. Und in Social Media sind wir natürlich auch für euch vertreten. Einmal bei Facebook, wie schon seit vielen, vielen Jahren und Jahrzehnten, aber natürlich auch bei Instagram. Ganz einfach Club Business Radio Show suchen. Und für euch noch viel, viel wichtiger eigentlich, unser Soundcloud-Account. Mittlerweile knapp 1000 Club Business Radio Show Sendungen dort bei Soundcloud hochgeladen. Es ist einiges zusammengekommen in den letzten 22 Jahren hier. Und wie gesagt, alles nochmal für euch zum Nachhören. Soundcloud.com/clubbusiness. So, ich bin raus. Nächste Woche Freitag, ihr wisst es alle ganz genau. Gleiche Stelle, gleiche Welle. Radio Gütersloh. Radio Bielefeld. Kurz nach 21 Uhr wartet wieder elektronische Musik für euch auf diesen Wellen. Dann heißt es nämlich wieder zur gleichen Stelle auf dieser Welle. Eine neue Ausgabe der Club Business Radio Show. Ob nächste Woche ein Gast hier sein wird, ob ich allein hier im Studio für euch musizieren werde, ich verrate es noch nicht. Ich habe schon eine gute Idee. Also seid dabei. Nächste Woche Freitag, wie gesagt, gleiche Stelle, gleiche Welle. Kurz nach 9, Freitagabend, Radio Bielefeld, Radio Gütersloh. Ganz schnell, ich bin Mike Palzmeier. Vielen Dank fürs Zuhören natürlich. Und ich verabschiede mich jetzt mit den letzten Worten, wie schon seit einiger Zeit. Bis denne, Antenne.

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1: Ich bin Tine Klimach. Die Pflege kostet viele Betroffene schon heute ein Vermögen. Jetzt gibt es Streit um die geplante Pflegereform von Gesundheitsministerin Nina Wagen. Kritiker befürchten, dass Pflegebedürftige und ihre Familien künftig länger auf finanzielle Entlastungen warten müssen.
2: Genau davor warnt auch der Deutsche Städtetag. Präsident Jung sagt, viele Menschen könnten die hohen Kosten für einen Pflegeplatz schon jetzt nicht allein stemmen. Dann müssten häufig die Kommunen einspringen. Die Reform sieht unter anderem vor, dass Entlastungen für Heimbewohner später greifen als bisher. Die Union hält das für notwendig. CSU-Landesgruppenchef Hoffmann sagt, ohne Änderungen würden die Beiträge zur Pflegeversicherung immer weiter steigen. Zoe Tassovali, Nachrichtenredaktion.
1: Der russische Präsident Putin hat das angebotene direkte Treffen mit Präsident Selenskyj abgelehnt. Er sehe darin noch keinen Sinn, sagte der Kreml-Chef auf dem Wirtschaftsforum in St. Petersburg. Vor einem solchen Treffen müssten erst Vereinbarungen für eine dauerhafte Lösung des Kriegs getroffen werden. Das von Kiew veröffentlichte Schreiben enthalte außerdem Elemente von Unverschämtheit, erklärte Putin. Selenskyj bedauerte die Ablehnung. Leider wähle die russische Seite erneut den Krieg, so Selenskyj in einer Videobotschaft. Auf der internationalen Raumstation ISS hat es einen Zwischenfall mit Folgen für die Besatzung gegeben. Wegen Lecks an einem Modul wurden 5 Raumfahrer angewiesen, sich in das Dragon-Raumschiff zu begeben. Das teilte eine Sprecherin der US-Raumfahrtbehörde NASA auf der Plattform X mit.
3: Die ISS kommt in die Jahre und immer wieder gibt es Lecks, Risse und andere Defekte an der 25 Jahre alten Raumstation. Die derzeitige Besatzung war zunächst angewiesen worden, im angedockten Dragon-Raumschiff zu warten, bis der Riss geflickt ist. Aber dann wurde wegen neuer Risse doch eine größere Reparatur beschlossen und die Astronauten konnten zunächst zurück in die Station, solange weitere Messungen und Daten gesammelt werden. Die Sicherheit sei nicht gefährdet, versichert die russische Raumfahrtbehörde Roskosmos. Aus den USA, Tina Eck.
1: Zum Sport. Tennisprofi Alexander Zverev ist ins Finale der French Open eingezogen und ist damit nur noch einen Sieg von seinem ersten Grand-Slam-Titel entfernt. Zverev gewann sein Halbfinale in Paris gegen den Tschechen Jakub Menschik in 4 Sätzen und kann sich nun am Sonntag seinen großen Karrieretraum erfüllen. Im Finale trifft Zverev auf den Italiener Flavio Cobolli.
4: Und das waren die Nachrichten mit Tine Klimach.
0: Das Wetter.
5: Ein sehr wechselhaftes Wochenende steht an. Mal Regen, mal trockene Abschnitte, mal örtlich auch ein Gewitter. Tagsüber dazu 18 bis 22 Grad. Abends und nachts gehen die Werte runter auf 11 bis 8 Grad.
0: NRW Verkehr.
5: Es ist kurz nach 10 und es gibt noch eine Meldung von der A1 Osnabrück Richtung Münster. Zwischen Kreuz, Lotte, Osnabrück und Lattbergen 1 Kilometer Stau, Viertelstunde kommt drauf.
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5: Hallo Welt, schönen Abend, Patrick Rickert hier.

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0: Einen schönen guten Abend. Habt ihr bei euch auf der Arbeit vielleicht auch so einen Wasserspender stehen? Ist ja eigentlich eine sehr schöne Idee. Aber das, was wir machen, das lässt euren Wasserspender sehr alt aussehen.
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Oh, ist das toll, so ein XXXXL-langes Wochenende. Das hört ja gar nicht mehr auf. Dabei ist erst Freitagabend. Taylor Swift dazu, The Fate of Ophelia. Ich bin Patrick Rickert. Schönes Wochenende.

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1: Beyoncé und Texas Hold'em.
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1: Das hier ist Robert De Niro als gefährlicher Ex-Häftling im Thriller Cup der Angst, aber schon 35 Jahre alt.
3: Ich kann Ihnen nur eins raten, Sie sollten mich nicht so dämlich anquatschen. Ich könnte mich aufregen und dann geraten die Dinge außer Kontrolle.
1: Ja, und das war schon ein Remake eines Filmeklassikers aus den 60er Jahren. Und jetzt ist das alles zum dritten Mal verfilmt worden. Diesmal sogar als Serie, die läuft bei Apple TV Plus. Und Jörg Albrecht macht den Seriencheck zu Cup der Angst.
4: Was für eine Filmmusik. Besser kann man Bedrohung und Spannung nicht in Noten verwandeln. Und deshalb hat es der geniale Soundtrack von Bernard Herrmann, der schon im Originalfilm von 1962 zu hören ist und im 91er Remake auch in die Serie Cup der Angst geschafft.
5: Max Cady wurde aus dem Gefängnis entlassen.
4: Mit der Nachricht, dass Max Cady, ein wegen Mordes verurteilter Mann, auf freiem Fuß ist, beginnt die an die Nerven zerrende Story. 17 Jahre hat Cady unschuldig hinter Gittern gesessen. Das haben neue Beweise ergeben.
6: Was hat das mit uns zu tun?
4: Fragt Natalie ihre Mutter Anna, da angesichts der Nachricht von Cadys Freilassung das Essen aus dem Gesicht fällt. Und Sohn Zack weiß auch warum.
7: Du warst seine Anwältin, oder?
4: Anna Boden ist Cadys Pflichtverteidigerin gewesen. Und Tom, der Mann, mit dem sie verheiratet ist, war damals im Prozess der Staatsanwalt. Und beide haben, was Cady betrifft, Leichen im Keller.
5: Ist es denkbar, dass Max weiß, was wir getan haben?
4: Warum sonst sollte Cady bei den Bodens auftauchen?
8: Ich hatte auch mal ein gutes Leben. Hast du Angst vor mir?
5: Nein, warum sollte ich?
4: Naja, vielleicht weil schon zu Beginn der ersten Folge eine vierköpfige Stinktierfamilie tot im Pool der Bodens treibt. Max, Cady sind auf Rache. Rache für 17 Jahre Knast. Javier Bardem als Cady ist eine Naturgewalt. Aber auch die Bodens sind mit Amy Adams, Patrick Wilson, Lily Collyers und Joe Enders perfekt besetzt. Gute Geschichten kennen eben kein Verfallsdatum. Und die von Cup der Angst ist eine sehr gute.
5: Ist das Blut?
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1: Ich bin Tine Klimach. Bundesgesundheitsministerin Nina Wagen bekommt bei der Finanzreform für die Pflege scharfen Gegenwind. Auch aus der eigenen schwarz-roten Koalition. Auf deutlichen Widerstand stoßen Einschnitte und stärkere Belastungen für Pflegebedürftige und pflegende Angehörige. Der CSU-Fraktionschef im Bayerischen Landtag, Klaus Holleczek, kritisierte im ZDF, wer pflegende Angehörige stärken wolle, dürfe nicht Kürzungen ihrer Renten in Kauf nehmen.
2: Die pflegenden Angehörigen sind aufopferungsvoll unterwegs, kümmern sich, entlasten auch unser System. Und deswegen finde ich da den Ansatz tatsächlich falsch.
1: Für die Pflegeversicherung liegt jetzt ein Sanierungskonzept vor, das den Alltag für viele teurer machen dürfte. Geplant sind auch Kürzungen bei Rentenbeitragszahlungen für pflegende Angehörige. In der Ukraine ist in der Region rund um das einst größte Atomkraftwerk Europas, Saporischschja, eine Waffenruhe in Kraft getreten. Damit sollen dringend notwendige Reparaturen an der Stromleitung zum AKW ermöglicht werden, hieß es von der Internationalen Atomenergiebehörde in Wien. Sie hatte die Feuerpause vermittelt.
3: Die Reparatur ist nötig, um die Gefahr eines Atomunfalls zu reduzieren. Denn das Kraftwerk braucht eine zuverlässige Stromversorgung, um radioaktives Material zu kühlen. Die Reparatur ist heikel. Der Schaden wird direkt an der Frontlinie von Spezialisten aus der Ukraine und Russland behoben. Dafür ist auch die Räumung von Minen notwendig. Zumindest ist jetzt eine kurze Waffenruhe erzielt worden. Aber die Zukunft des ukrainischen, aber von Russland besetzten AKW, diese Zukunft kann wohl erst in Friedensverhandlungen gelöst werden. Aus Wien, Albert Otti.
1: Schutzhelme wie bei der Bundespolizei könnten künftig auch zur Ausrüstung von Bahnsicherheitskräften gehören. Die Deutsche Bahn testet die Helme von Juni bis Dezember bei ihrer mobilen Unterstützungsgruppe in Berlin, die zum Beispiel bei Fußballspielen und Demonstrationen eingesetzt wird. Der tödliche Angriff auf einen Zugbegleiter Anfang Februar in einer Regionalbahn in der Westpfalz hatte bundesweit für Entsetzen gesorgt. Seitdem setzt die Bahn auf zusätzliche Sicherheitsmaßnahmen. Zum Sport. Das WM-Debüt von Jungstar Lennart Kahl ist in Gefahr. Der 18 Jahre alte Offensivspieler verletzte sich beim Abschlusstraining vor der WM-Generalprobe gegen Mitgastgeber USA. Es habe ehrlich gesagt nicht so gut ausgesehen, sagte Fußball-Bundestrainer Julian Nagelsmann spürbar betroffen. Sie müssten nun mit Kahl ins Krankenhaus und die Diagnose abwarten.
4: Und das waren die Nachrichten mit Tine Klimach.
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5: Gestern Feiertag, heute vielleicht wieder arbeiten, morgen dann wieder frei, weil Wochenende, das ist aber auch ein Stress für den Körper. Deswegen gleich zum Runterkommen aus den 90ern, Truly, Madly, Deeply von Savage Garden. Ich bin Patrick Rickert, schönen Abend. Baby.

0: Es ist ein langes Wochenende und das lassen wir ganz entspannt angehen mit Savage Garden und Truly, Madly, Deeply. 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
3: Ja, nee, ist klar.
4: So, was haben wir denn jetzt hier noch? Ralf Schumacher und sein Etienne haben geheiratet. In Saint-Tropez. Ja, klar, wo sonst? Die Geissens waren natürlich auch da. Ja, schön im Beachclub Bouillabaisse. Jo, ist klar. Bouillabaisse. Warum nicht gleich im Coq au Vent? Höhepunkt der Hochzeit war natürlich das Geschenk der Geissens. Ein Porträt von Ralf und Etienne im Pop-Art-Stil für 15.000 Euro. Ja, der kann sich auch für 15 Euro bei Temu bestellen. Einfach Foto hinschicken und fertig. Ich glaube, das haben die Geissens auch gemacht. So sieht's auf jeden Fall aus. Die haben nämlich ein Foto von sich in dieses Bild mit einarbeiten lassen. Also, dieses sogenannte Kunstwerk für 15.000 ist so hässlich. Wo willst du das hinhängen? Und das muss ja aufhängen, war ja teuer, auch wenn die mal zu Besuch kommen. Aber das ist ja so hässlich, da fällt dir die Tapete von der Wand. Das kannst du ja nur in die Garage hängen, als Diebstahlsicherung für Ferrari. Ach ja, komm, soll wohl eine schöne Hochzeit gewesen sein, was man so hört. Vor allem die Trauung. Der Pastor hat auch nicht gefragt, wollen Sie Ihren Etienne lieben und ehren? Sondern er hat gefragt, Herr Schumacher, wollen Sie wissen, wie viel mein Auto wert ist?
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eine halbe Stunde lang machen, wir es uns noch gemeinsam bequem. Patrick Rickert mein Name und ich spiele uns Medusa und James Carter featuring Ellie Dohey und Fastboy. Hier ist Band Memories.

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0: einen schönen Freitagabend.
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2: Nächste Woche geht's los mit der Fußball-WM, 11. Juni. Und dann gibt's ja Leute, denen ist das völlig Schnuppe. Es gibt Leute, die die Deutschlandspiele gucken. Und es gibt Leute, die einfach alles gucken. Kollege Sascha Fassbender hat rausgefunden, was das alles denn so kostet.
3: Zeit. Es kostet Zeit.
4: Tick-Tack, Tick-Tack, Tick-Tack.
3: Es gibt 104 Spiele. Alle zusammen ergeben 6,5 Tage Spielzeit. Und da fehlen dann noch Halbzeit, Nachspielzeit, Verlängerung und Elfmeterschießen. Und es kostet Geld. Also ruhig, ganz ruhig. Die deutschen Spiele, die laufen alle im Free-TV, keine Sorge. Auch Eröffnungsspiel, die Halbfinalspiele und das Finale, auch die im Free-TV. Wenn ihr den Rest auch gucken wollt, 10 bis 11 Euro bei Magenta Sport. Was? Ach so, ihr wollt die Spiele vor Ort sehen? Da könnte es noch ein paar Resttickets geben. Ja, die günstigsten fangen so zwischen 50 und 80 Euro an, aber eben auch mit entsprechendem Blick und eher für unattraktivere Spiele. Wenn ihr was Besseres wollt, da ist die Spanne echt breit, denn das teuerste Ticket im Finale liegt bei 10.000 Euro. Im VIP-Bereich sind es dann rund 63.000 Euro im Finale. Und nein, Flug und Hotel sind nicht mit inbegriffen. Ganz im Gegenteil, viele Fluggesellschaften, Hotelzimmer, ja sogar Zugtickets sind zur WM teurer geworden. Dann doch lieber Public Viewing beim Kumpel um die Ecke mit einer Kiste Bier und einer Tüte Chips.

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1: Ich bin Tine Klimach. Kreml-Chef Putin hat beim Internationalen Wirtschaftsforum in St. Petersburg eine lange Rede zur Weltpolitik gehalten. Ein von Präsident Zelensky angebotenes direktes Treffen lehnte er ab. Er räumte außerdem Probleme der russischen Wirtschaft ein. Russland sei jetzt auf dem Niveau angekommen, auf dem sich Europa schon jahrelang befinde, sagte er.
2: Kreml-Chef Putin hat hier in St. Petersburg die Wirtschaftsprobleme Russlands heruntergespielt. Das Land werde alle Schwierigkeiten überwinden. Dabei erwähnte er auch die Schäden durch die ukrainischen Drohnenattacken. Überhaupt zeigte sich Putin sicher, seine Kriegsziele in der Ukraine zu erreichen. In einem vom ukrainischen Präsidenten vorgeschlagenen Friedenstreffen aber sieht er keinen Sinn, solange der Konflikt nicht dauerhaft gelöst werde. Vielmehr rief Putin Russlands Soldaten auf zum Kampf, um den Donbass bald komplett zu erobern. Aus St. Petersburg, Ulf Mauder.
1: Der Präsident des Deutschen Städtetages hat die Pläne für die Pflegereform scharf kritisiert. Diese würden für die Kommunen eine zusätzliche Belastung in Höhe von 1 Milliarde Euro pro Jahr vorsehen, sagte Burkhard Jung der Deutschen Presseagentur. Die Pflegeplätze sind seinen Angaben zufolge bereits jetzt so teuer, dass sie zum Großteil von der Sozialhilfe über die Kommunen finanziert werden müssten. Mehr als die Hälfte der Unternehmen in Deutschland setzt mittlerweile künstliche Intelligenz ein. Das hat das Münchner IFO-Institut ermittelt. Ein Anstieg um rund 15% im Vergleich zum Vorjahr.
3: Vor allem große Unternehmen setzen auf KI, kleinere Firmen sind dann noch etwas zurückhaltender. Aber es tut sich was und genutzt werden KI-Tools danach hauptsächlich in der Industrie und ganz konkret dort in der Verwaltung, bei der Datenanalyse, aber mittlerweile auch beim Programmieren. Und mit Blick auf KI und Jobs meinte neulich der Digitalminister der Bundesregierung, wir müssen uns da zusammenraufen, die Zukunft neu gestalten. Claudia Wächter, Nachrichtenredaktion.
1: Zum Sport. Deutschlands Fußballerinnen haben vorzeitig die Qualifikation für die Weltmeisterschaft 2027 in Brasilien geschafft. Durch ein 2:0 in Köln im vorletzten Gruppenspiel gegen Verfolger Norwegen. Damit ist dem DFB-Team der erste Platz nicht mehr zu nehmen und es geht im nächsten Jahr nach Brasilien für die erste Frauenweltmeisterschaft in Südamerika.
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4: Einen schönen guten Abend oder guten Morgen, wie auch immer. Schön, dass ihr zuhört. Ich begleite euch durch diese Nacht gleich mit einem super schönen Song von den Fugees. Für mich die beste Version von Killing Me Softly. Hört ihr gleich. Vorher noch Miley Cyrus, End of the World. Schöne Nacht mit uns.

0: Ich kann Ihnen nur eins raten, Sie sollten mich nicht so dämlich anquatschen. Ich könnte mich aufregen und dann geraten die Dinge außer Kontrolle.
1: Robert De Niro als gefährlicher Ex-Häftling im Thriller Cup der Angst vor 35 Jahren. Schon das war damals ein Remake eines Filmklassikers aus den 60er Jahren. Und jetzt ist der Stoff zum dritten Mal verfilmt worden. Diesmal allerdings als Serie, die bei Apple TV Plus läuft. Jörg Albrecht mit dem Seriencheck zu Cup der Angst.
2: Was für eine Filmmusik. Besser kann man Bedrohung und Spannung nicht in Noten verwandeln. Und deshalb hat es der geniale Soundtrack von Bernard Herrmann, der schon im Originalfilm von 1962 zu hören ist und im 91er Remake auch in die Serie Cup der Angst geschafft.
3: Max Cady wurde aus dem Gefängnis entlassen.
2: Mit der Nachricht, dass Max Cady, ein wegen Mordes verurteilter Mann, auf freiem Fuß ist, beginnt die an den Nerven zerrende Story. 17 Jahre hat Cady unschuldig hinter Gittern gesessen. Das haben neue Beweise ergeben.
4: Was hat das mit uns zu tun?
2: Fragt Natalie ihre Mutter Anna, da angesichts der Nachricht von Cadys Freilassung das Essen aus dem Gesicht fällt. Und Sohn Zack weiß auch warum.
5: Du warst seine Anwältin, oder?
2: Anna Boden ist Cadys Pflichtverteidigerin gewesen. Und Tom, der Mann, mit dem sie verheiratet ist, war damals im Prozess der Staatsanwalt. Und beide haben, was Cady betrifft, Leichen im Keller.
3: Ist es denkbar, dass Max weiß, was wir getan haben?
2: Warum sonst sollte Cady bei den Bodens auftauchen?
6: Ich hatte auch mal ein gutes Leben. Hast du Angst vor mir?
3: Nein, warum sollte ich?
2: Naja, vielleicht weil schon zu Beginn der ersten Folge eine vierköpfige Stinktierfamilie tot im Pool der Bodens treibt. Max, Cady sind auf Rache. Rache für 17 Jahre Knast. Javier Bardem als Cady ist eine Naturgewalt. Aber auch die Bodens sind mit Amy Adams, Patrick Wilson, Lily Collyers und Joe Enders perfekt besetzt. Gute Geschichten kennen eben kein Verfallsdatum. Und die von Cup der Angst ist eine sehr gute.
3: Ist das Blut?
7: Irgendwas stimmt nicht.
6: Du meine Güte. Das ist eure größte Angst.

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Ein schönes Wochenende alle miteinander. Der Samstag ist noch sehr, sehr früh. Egal, wo ihr gerade seid, ich hoffe, euch geht's gut. Wir begleiten euch ein Stück des Weges. Jetzt mit Musik vom großartigen Alex Warren. Das ist Fever Dream. Schöne Nacht.

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2: Ja, nee, ist klar. So, was haben wir denn jetzt hier noch? Ralf Schumacher und sein Etienne haben geheiratet. In Saint-Tropez. Ja, klar, wo sonst? Die Geissens waren natürlich auch da. Ja, schön im Beachclub Bouillabaisse. Jo, ist klar. Bouillabaisse. Warum nicht gleich im Coq au Vin? Höhepunkt der Hochzeit war natürlich das Geschenk der Geissens. Ein Porträt von Ralf und Etienne im Pop-Art-Stil für 15.000 Euro. Ja, der kann sich auch für 15 Euro bei Temu bestellen. Einfach Foto hinschicken und fertig. Ich glaube, das haben die Geissens auch gemacht. So sieht's auf jeden Fall aus. Die haben nämlich ein Foto von sich in dieses Bild mit einarbeiten lassen. Also, dieses sogenannte Kunstwerk für 15.000 ist so hässlich. Wo willst du das hinhängen? Und das muss ja aufhängen, war ja teuer, auch wenn die mal zu Besuch kommen. Aber das ist ja so hässlich, da fällt dir die Tapete von der Wand. Das kannst du ja nur in die Garage hängen, als Diebstahlsicherung für Ferrari. Ach ja, komm, soll wohl eine schöne Hochzeit gewesen sein, was man so hört. Vor allem die Trauung. Der Pastor hat auch nicht gefragt, wollen Sie Ihren Etienne lieben und ehren? Sondern er hat gefragt, Herr Schumacher, wollen Sie wissen, wie viel mein Auto wert ist?
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1: Ich bin Tine Klimach. Die Pflege kostet viele Betroffene schon heute ein Vermögen. Jetzt gibt es Streit um die geplante Pflegereform von Gesundheitsministerin Nina Wagen. Kritiker befürchten, dass Pflegebedürftige und ihre Familien künftig länger auf finanzielle Entlastungen warten müssen.
2: Genau davor warnt auch der Deutsche Städtetag. Präsident Jung sagt, viele Menschen könnten die hohen Kosten für einen Pflegeplatz schon jetzt nicht allein stemmen. Dann müssten häufig die Kommunen einspringen. Die Reform sieht unter anderem vor, dass Entlastungen für Heimbewohner später greifen als bisher. Die Union hält das für notwendig. Zoe Tassovali, Nachrichtenredaktion.
1: Der russische Präsident Putin hat das angebotene direkte Treffen mit Präsident Selenskyj abgelehnt. Er sehe darin noch keinen Sinn, sagte der Kreml-Chef auf dem Wirtschaftsforum in St. Petersburg. Vor einem solchen Treffen müssten erst Vereinbarungen für eine dauerhafte Lösung des Kriegs getroffen werden. Das von Kiew veröffentlichte Schreiben enthalte außerdem Elemente von Unverschämtheit, erklärte Putin. Selenskyj bedauerte die Ablehnung. Leider wähle die russische Seite erneut den Krieg, so Selenskyj in einer Videobotschaft. Schutzhelme wie bei der Bundespolizei könnten künftig auch zur Ausrüstung von Bahnsicherheitskräften gehören. Die Deutsche Bahn testet die Helme von Juni bis Dezember bei ihrer mobilen Unterstützungsgruppe in Berlin, die zum Beispiel bei Fußballspielen und Demonstrationen eingesetzt wird. Der tödliche Angriff auf einen Zugbegleiter Anfang Februar in einer Regionalbahn in der Westpfalz hatte bundesweit für Entsetzen gesorgt. Seitdem setzt die Bahn auf zusätzliche Sicherheitsmaßnahmen. Zum Sport. Bayern Münchens Jungster Lennart Karl fällt für die Fußball-Weltmeisterschaft aus. Der 18-Jährige hat sich beim Abschlusstraining der deutschen Nationalmannschaft einen Muskelbündelriss im linken Oberschenkel zugezogen, wie der DFB mitteilte.
3: Es ist ein Schock, 8 Tage vor dem deutschen WM-Auftakt. Lennart Karl gehört zu den Gewinnern der vergangenen Monate. Turbo-Karriere bei Bayern München und bei seinem Startelfdebüt beim DFB begeisterte er gegen Finnland. Unbekümmert und selbstbewusst trat er da auf. Seine ganze Familie sei sehr stolz, dass er bei der WM dabei sei. Das sagte der 18-Jährige noch vor ein paar Tagen. Jetzt das Aus durch eine Verletzung im Training. Thomas Bremser, Nachrichtenredaktion.
1: Bundestrainer Nagelsmann nominierte den Leipziger Assan Wedraogo in den Kader nach.
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4: Moin sind alle miteinander. Ich hoffe, ihr kommt gut durch diese Nacht. Begleitet werdet ihr jetzt von den Klängen des einzigartigen, großartigen Santana.

0: Das ist euer früher Samstagmorgen. Hallo zusammen. Wir hatten sehr hohen Besuch bei uns. Campino himself hat vorbeigeschaut. Im Gepäck das letzte reguläre Studioalbum der Toten Hosen. Und ja, wir hören diese Stunde nochmal rein in das Interview mit ihm und auch natürlich nachher ins neue Album. Das ist mir wirklich, wirklich, wirklich eine große Ehre. Hallo.
1: Einen wunderschönen guten Tag.
0: Wie geht's dir? Was macht das Leben?
1: Alles soweit gut. Ich komme ja immer gerne hier hin. Ihr wisst, ihr habt den besten Kaffee bundesweit von allen Radiosendern. Und ansonsten sind wir, ja, was auch toll ist, ich brauche nicht mitproben. Die anderen müssen arbeiten und ich kann hier so meine Zeit verdödeln.
0: Ja, das ist schön.
1: Aber wir sind alle sozusagen im Vorbereitungsmodus und sind natürlich heiß, was die Tour angeht.
0: Wir besprechen heute ein Thema, über das ich nicht gerne spreche, weil es geht ja um euer letztes reguläres Studioalbum.
1: Ja.
0: Wer hatte die Scheißidee? Was ist los mit euch?
1: Du, das war irgendwann im Raum und dann, irgendwann muss ja die letzte Scheibe kommen. Und mit dem Gefühl, dass das richtig ist, stehen wir, glaube ich, auch ganz gut da und das hat der Scheibe auch geholfen. Das bedeutet ja auch, dass man nach vorne hin nochmal Kapazitäten hat, Dinge vielleicht umzusetzen, die vorher keinen Platz hatten. Also ich finde, da kann man auch immer das Positive dran sehen.
0: Dieser Titel, Trink aus, wir müssen gehen, ich finde, das ist so ein schöner Titel, weil man dieses Gefühl total gut kennt. So, man hat irgendwie einen geilen Abend gehabt, eine geile Nacht mit tollen Leuten. Und man will eigentlich gar nicht gehen, ja. Aber es ist so schön. Aber man weiß auch, man kann nicht für immer bleiben.
1: Ja, so geht es uns ja auch ein bisschen.
0: Ja.
1: Die Frage, so wann ein guter Zeitpunkt ist für einen Abgang, die ist für keinen einfach.
0: Wie war das denn, dieser Moment? Also dieser Moment, als dann wirklich die letzte Note, die letzte Klappe für dieses Album gefallen ist. Wie hat sich das angefühlt?
1: Es gab eine allerletzte Listening-Session. Mhm. Und diese letzte Session, da haben wir alle zusammengesessen. Unser Freund Martin Materia war auch zufälligerweise anwesend. Und wir hatten zwei Flaschen Champagner im Kühlschrank, um danach anzustoßen, dass das Projekt beendet ist und so. Und dann sagte er, wieso, lass uns das doch jetzt schon trinken und dann erst hören. Das macht doch viel mehr Sinn. Und so haben wir dann auch noch ein paar andere Flaschen geholt und so weiter. Und ich war dermaßen sentimental am Schluss. Mir hat das gar nicht gut getan. Das war dann schon irgendwo, war irgendwie ein trauriger Moment, aber sehr intensiv und ich werde den auch nie vergessen. Und insofern bin ich Martin dann doch dankbar für seine Idee, dass wir recht früh am Tag angefangen haben, das irgendwie zu begießen.
0: Ein Song auf dem Album ist Die Show muss weitergehen. Geht so ein bisschen darum, egal wie scheiße es läuft, es gibt irgendwie auch einen danach.
1: Für mich ist das so ein Lied, da geht es ums Aushalten, genau wie du sagst. Das kann heute alles ziemlich mies und grau aussehen. Irgendwann dreht sich der Wind und dann gibt es auch wieder einen Grund, das Leben gut zu finden und irgendeinen Moment, der dir so ein Lachen zurück ins Gesicht zaubert. Und also mehr eine Durchhalteparole als alles andere.
0: Das ist in diesen Zeiten auch gut.
1: Ja, und was uns angeht, wir wissen ja, dass wir uns nicht aus den Augen verlieren. Wir haben diese Grabstätte am Düsseldorfer Südfriedhof angemietet und da liegen ja auch schon drei von uns. Und das wäre jetzt, glaube ich, ziemlich schwach, wenn man sagen würde, ich habe eine andere Idee, ich gehe woanders hin oder so. Also wir werden auf jeden Fall alle zusammen dort irgendwann mal landen.
0: Magst du den Song einmal für uns ansagen?
1: Ihr Lieben, hier ist Campino von den Toten Hosen und ihr hört, die Show muss weitergehen. Dreht auf und habt Spaß.
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Du kannst mich mal am Tüffel tuten, könnte man sagen. Oder sowas wie, weißt du was, du kannst mich einfach mal gerne haben. Das klingt aber nicht so gut, daher hat Kamrat sich für die niedliche Variante entschieden. Nämlich für Hug Yourself, du kannst dich mal schön selbst umarmen. Und den Song hört ihr jetzt.

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0: Leute, das war so schön. Campino hat bei uns vorbeigeschaut, hat uns besucht in der Redaktion. Und weil das Interview so schön war, hören wir diese Stunde nochmal rein. Im Gepäck hast du das letzte reguläre Studioalbum der Toten Hosen. Trink aus, wir müssen gehen. Aber ihr seid ja noch nicht ganz weg, ne? Also ihr geht noch auf Tour und danach ist ja auch noch nicht komplett Schluss. Was kommt danach?
1: Was wir wissen ist, dass wir keine Alben mehr aufnehmen wollen, indem wir unser Leben reflektieren oder die letzten 5 Jahre darin verarbeiten, wie in einem Tagebuch. Ich bin mir auch ziemlich sicher, dass wir unsere Live-Arbeit sehr reduzieren werden. Im Oktober verabschieden wir uns aus Südamerika. Und das ist schon ein richtig heftiger Einschnitt für uns, ein großer Schritt. Da können wir dann schon mal den Ernstfall proben, was das eigentlich heißt, nie wieder irgendwo aufzutreten. Und dann haben wir aber immer noch zum Abfedern für nächstes Jahr so ein paar Konzerte angesetzt, dass wir nicht so knallhart auf den Boden fliegen. Und wie das dann, was dann geschehen wird, ist relativ offen. Es kann ja immer noch sein, dass uns irgendein Thema so auf den Fingern brennt, dass wir dann trotzdem nochmal eine Single droppen oder dass ein Regisseur uns anspricht und sagt, er braucht einen Soundtrack und er kann sich da nur die Toten Hosen vorstellen, wie auch immer.
0: Alle Regisseure dieser Welt, ihr habt's gehört.
1: Keine Ahnung, also, wir lassen uns das offen, aber andererseits kann ich mir zum jetzigen Zeitpunkt nicht vorstellen, dass wir so als Tote Hosen das Bühnenleben noch sehr lange zelebrieren werden miteinander.
0: Ihr habt deswegen auch einen würdigen Abschluss gefunden, nicht nur wegen des Albums, sondern auch wegen des Bonusalbums, was ich auch wirklich wahnsinnig beeindruckend finde.
1: Danke.
0: Die Toten Hosen rufen und alle kommen. Ist wirklich krass, ey. Bab, Vicky Leandros, einstürzende Neubauten, Element of Crime, das ist so ungefähr auch die Musik, mit der ich groß geworden bin. Wie hat sich das für euch angefühlt, dass sie alle da waren?
1: Ja, das ist uns gar nicht so aufgefallen, denn die Idee ging relativ klein los, dass wir uns die Frage gestellt haben, mit wem würden wir denn unbedingt nochmal arbeiten wollen? Und da fielen uns erstmal so vielleicht 10, 12 Namen ein. Und je länger wir uns dann mit dem Projekt beschäftigt haben, je stärker wuchs diese Liste an. Und dann fehlte uns noch dieser und jener. Und das war schon verrückt, wie dieser Blumenstrauß immer dicker wurde. Letztendlich ist das ein großes Abschiedsgeschenk, aber hauptsächlich an uns selber, würde ich sagen.
0: Ja, es ist auf jeden Fall, also Leute, hört nicht nur, in Anführungsstrichen nur das normale Album, sondern auch das Bonusalbum. Auf dem normalen sozusagen ist noch ein weiterer Song drauf, den wir jetzt spielen werden. Nur nach vorn. Das ist so ein bisschen, da singt ihr da drin nur, suche einen Neuanfang, wir werden ihn sicher finden. Ist das auch auf euch selber bezogen, so ein bisschen?
1: Also letztendlich sind alle Lieder irgendwo im Ursprung, haben was mit uns zu tun und unseren Gefühlen. Mhm. Und das darf aber immer nur die Inspiration sein. Und insofern kann jeder das Lied so für sich benutzen, aber ich weiß natürlich genau, warum ich das gesungen habe und was meine Gefühle dazu sind.
0: Meine waren irgendwie, es ist ein hoffnungsvoller Song.
1: Das war der Versuch. Also,
0: hat geklappt.
1: Ja, es sollte ein positives Lied sein. Ja. Und gleichzeitig kenne ich das an mir auch. Oder es ist vielleicht schon eine Botschaft an uns selber. Dieses muss in Bewegung bleiben. Ja. Kommt sonst aus dem Gleichgewicht. Dass man nicht zu viel nachdenken sollte, wenn die Tour zu Ende ist. Sondern einfach machen. Ja. Nimm dir was Neues vor und lass das Denken über die Zukunft mal sein.
0: Dann sag doch bitte nochmal den Song für uns an und dann verabschieden wir uns.
1: Liebe Hörerinnen, liebe Hörer, hier ist der Campino von den Toten Hosen. Hier ist unsere neue Single, Nur nach vorn. Habt viel Spaß.
0: Es war mir nochmal eine Ehre und ich wünsche euch wahnsinnig viel Spaß auf der Tour und ich finde es schön, dass es euch gibt.
1: Vielen Dank. Ich freue mich sehr.

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1: Ich bin Tine Klimach. Der ukrainische Präsident Zelensky bedauert die Absage eines direkten Treffens durch Kreml-Chef Putin. Leider wähle die russische Seite erneut den Krieg, sagte Zelensky in einer Videobotschaft. Zelensky hatte Kreml-Chef Putin in einem Schreiben direkte Friedensgespräche in einem Drittstaat angeboten. Putin lehnte das als verfrüht ab. Für die Pflegeversicherung liegt jetzt ein Sanierungskonzept vor. Aber Bundesgesundheitsministerin Wagen bekommt viel Kritik. Unter anderem soll bei den pflegenden Angehörigen gespart werden, indem Rentenansprüche gekürzt werden. Patientenschützer fordern, gerade die Pflege zu Hause müsste gestärkt werden. Eugen Briesch, Vorsitzender der Stiftung für Patientenschutz im ZDF.
2: Stattdessen